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1: Im Studio ist Theresa Eder. Es ist 3 Uhr. 4 Menschen aus Osttirol sind gestern beim Absturz eines Kleinflugzeugs in Kroatien ums Leben gekommen. Roman Wagner fasst zusammen, was bisher bekannt ist.
2: Kurz nach 11 Uhr Vormittag stürzt das Kleinflugzeug in der Nähe des Badeorts Medulin im Süden Istriens ab. Alle 4 Menschen an Bord kommen ums Leben. ORF-Recherchen haben ergeben, dass es sich um 4 Osttiroler handelt. Die Maschine war in der Früh in Nikolsdorf gestartet. Der kroatische öffentlich-rechtliche Sender HRT berichtet, die Maschine sei plötzlich ins Trudeln und dann in einen spiralförmigen Sturzflug geraten. Kurz vor der Landung nahe der Stadt Pula sei die Maschine dann abgestürzt. Weiters wird berichtet, dass der Flug in Kroatien nicht offiziell gemeldet gewesen sein soll und dass es keine Landegenehmigung gegeben hätte. Das wird jetzt von der kroatischen Flugsicherung untersucht.
1: In der belgischen Hauptstadt Brüssel ist es bei Protesten zu Ausschreitungen gekommen. Mehr als 1000 Menschen, hauptsächlich Lehrende, haben gegen Kürzungen im Bildungsbereich demonstriert. Einige haben Feuer gelegt und mit Gegenständen geworfen. Die Polizei hat Tränengas und Wasserwerfer eingesetzt. Der deutsche Schauspieler und Synchronsprecher Axel Schreiber ist tot. Wie seine Agentur mitteilt, ist er am Mittwoch nach langer Krebserkrankung in Berlin gestorben. Bekannt wurde er vor allem durch die Serie Türkisch für Anfänger oder Filme wie Berlin am Meer. Schreiber wurde 49 Jahre alt. Und mehr Flexibilität beim Online-Shopping. PayPal bietet in Österreich seit kurzem jetzt kaufen, später bezahlen an. Laura Graf berichtet.
3: Neben der Sofortbezahlung über PayPal können die 2 Millionen Kundinnen und Kunden in Österreich jetzt auch Bezahlen nach 30 Tagen oder Ratenzahlung wählen. Bezahlen nach 30 Tagen gibt's für Einkäufe bis zu 2000 Euro. Das Geld wird dann automatisch nach 30 Tagen abgebucht. Man muss nichts weiter tun. PayPal-Ratenzahlung soll es möglich machen, größere Anschaffungen über mehrere Monate abzubezahlen und steht für Beträge bis zu 10.000 Euro zur Verfügung. Kunden können zwischen 3, 6, 12 oder 24 fixen Monatsraten wählen. Das Jetzt-Kaufen-Später-Bezahlen-Modell kennt man etwa auch schon vom Zahlungsanbieter Klarna. Schuldnerberater warnen aber immer wieder, solche Optionen können vor allem junge Menschen dazu verleiten, über ihrem Budget zu leben und sich zu verschulden.
1: Jetzt zum Wetter mit Nathalie Auer.
4: Mit teils intensivem Regen müsst ihr auch in den nächsten Stunden rechnen, und zwar von Vorarlberg bis Oberösterreich. Außerdem sind nach wie vor starke Windböen möglich und im Westen kann Schneefall ein Thema sein. Hier sinkt die Schneefallgrenze auf 1800 Meter. Tagsüber wird es dann auch im Osten und Süden zeitweise regnen. Am Nachmittag habt ihr es dann aber an der Alpen-Nordseite meist schon trocken mit ein paar Sonnenfenstern. Noch kurz zu den Temperaturen. Die schaffen heute nur 13 bis 20 Grad. Am Wochenende wird es dann wieder wärmer.
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1: Im Studio ist Theresa Eder. Es ist 4 Uhr. Immer mehr Kinder und Jugendliche klagen über Kopfschmerzen. Studien zeigen, dass bis zu 60% zumindest zeitweise darunter leiden. Mediziner sehen Stress, Schlafmangel und vor allem lange Bildschirmzeiten als Hauptverursacher, berichtet Jürgen Freimuth.
2: Besonders problematisch ist die Nutzung von Smartphones. Die Kopfhaltung beim Gebrauch belastet die Nacken- und Halswirbelsäule und führt zu Verspannungen, sagt Stefan Petritsch, Leiter der physikalischen Medizin am Salzkammergutklinikum Vöcklabruck.
3: Wir sprechen davon, dass es einen sogenannten Smartphone-Nacken oder Text-Neck gibt, wo das ständige Nachvorbeugen des Kopfes zu einer muskulären Überbeanspruchung des Nackens führt.
2: Stundenlange Social-Media-Nutzung sorgt außerdem für eine Reizüberflutung des Gehirns und einer permanenten Stressreaktion, die Kopfschmerzen auslöst. Um vorzubeugen, rät der Experte zu bewussten Bildschirmpausen.
3: Und es ist wichtig, sich regelmäßig und ausgewogen zu bewegen, zu ernähren, ausreichend gut zu schlafen und schulischen und psychischen Druck bestmöglich zu reduzieren.
2: Abhilfe schaffen können zudem spezielle Entspannungstechniken wie Atemübungen oder kindergerechtes Yoga.
1: Der ukrainische Präsident Volodymyr Zelensky hat sich in einem offenen Brief an den russischen Staatschef Wladimir Putin gewandt. In dem Brief bietet er direkte Friedensgespräche an. Die Ukraine sei während der Verhandlungen zu einer vollständigen Waffenruhe sowie zu einem Austausch aller Kriegsgefangenen bereit. Sollte Putin nicht einlenken, werde die Ukraine weiterhin um ihre Existenz kämpfen, so Zelensky. Und die Formel 1 ist zurück in Europa mit dem Klassiker in Monaco. Heute wird im Fürstentum zum ersten Mal trainiert und Gerhard Prohaska, die Konkurrenz von Mercedes, macht sich Hoffnungen.
4: Ja, vor allem in der Ferrari-Box, da herrscht Zuversicht. Der waschechte Monegasse Charles Leclerc, der glaubt an seine Möglichkeiten hier auf seinem früheren Schulweg. Wenn er irgendwo heuer auf einen Ferrari-Sieg wetten müsste, dann hier in Monte Carlo.
5: If there's one track I will bet on us, it's probably Monaco.
4: Aber im selben Atemzug glaubt Leclerc, dass Mercedes auch hier in den engen Häuserschluchten das Top-Team bleibt.
5: But Mercedes, I think, will still remain the team to beat.
4: Und bei Mercedes, da knistert es ordentlich. Für George Russell ist es vermutlich die letzte Möglichkeit, Jungster Kimi Antonelli den Nummer-1-Status im Team streitig zu machen. Das heißt, der Druck vor den Schönen und Reichen ist für Russell gewaltig.
1: Jetzt zum Wetter mit Nathalie Auer.
6: Von der Schweiz her breitet sich der Regen heute immer weiter nach Osten aus. Derzeit liegt der Regenschwerpunkt noch in Vorarlberg und Nordtirol. Tagsüber verlagert er sich dann nach Niederösterreich, Wien, ins Burgenland, in die Steiermark und nach Kärnten. Übrigens, Schneefall ist auch dabei, und zwar im Westen ab 1800 Meter. Am späten Nachmittag sind dann nur noch ein paar Schauer unterwegs und zwischendurch ist Platz für etwas Sonne. Teilweise habt ihr es heute windig und die Temperaturen erreichen maximal 13 bis 20 Grad. Am Wochenende wird es dann wieder wärmer.
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1: Im Studio ist Felix Schneider-Storm. Jedes sechste Betretungs- und Annäherungsverbot wurde im vergangenen Jahr gebrochen. Das geht aus einer parlamentarischen Anfrage der Grünen an Innenminister Gerhard Kahner von der ÖVP hervor. Die Grünen fordern jetzt strengere Kontrollen und mehr Tempo von der Koalition. Tanja Malle berichtet.
2: Im Jahr 2025 wurden österreichweit 14.101 Betretungs- und Annäherungsverbote ausgesprochen und 2.222 Verstöße dagegen registriert. Sprich, jedes sechste Verbot wird missachtet und gebrochen. Die grüne Frauensprecherin Mary Disoski sieht Handlungsbedarf. Konkret,
3: dass hier tatsächlich auch verpflichtend kontrolliert wird beim Annäherungsverbot und wenn das eine Frage von Ressourcen wäre, was ich nicht teilen würde, dann gibt es eine sehr schnelle Lösung, nämlich die schnelle Umsetzung der elektronischen Überwachung für Gefährder. Das gibt es in Spanien schon seit langer Zeit, hat sich sehr bewährt. Und ich glaube, hier könnten wir mit einem schnellen Beschluss auch wirklich die Sicherheit von Frauen verbessern.
2: Die elektronische Fußfessel ist zwar im Koalitionsprogramm von ÖVP, SPÖ und NEOS vereinbart worden, wie auch im Nationalen Aktionsplan gegen Gewalt an Frauen angekündigt, nur passiert sei wenig, so Disoski.
1: Vor dem Hintergrund stockender US-Vermittlungen hat sich der ukrainische Präsident Zelensky in einem offenen Brief an den russischen Staatschef Putin gewandt und direkte Gespräche angeboten. Die Staatsführer sollten die Schlüsselfragen selbst besprechen, heißt es darin. Kiew und Moskau schließt Zelensky in dem Brief aus. Als Alternativen nennt er die Schweiz, die Türkei oder einen arabischen Staat. Kreml-Chef Putin gibt sich jedenfalls weiter siegesgewiss, wie er im Vorfeld des Internationalen Wirtschaftsforums in St. Petersburg heute klarstellt. Vier Österreicher sind gestern beim Absturz eines Kleinflugzeugs über der kroatischen Halbinsel Istrien ums Leben gekommen. Das bestätigt das Außenministerium. Zuvor hatten das kroatische Medien bereits berichtet. Das Unglück passierte demnach am späten Vormittag gestern nahe dem Sportflugplatz Medulin. Immer mehr Kinder und Jugendliche klagen über Kopfschmerzen. Studien zeigen, dass bis zu 6 von 10 Kindern zumindest zeitweise darunter leiden. Mediziner sehen Stress, Schlafmangel und lange Bildschirmzeiten als Hauptursache. Besonders problematisch sei die Smartphone-Nutzung, da die Kopfhaltung die Halswirbelsäule belaste und zu Verspannungen führe. Geraten wird zu Bildschirmpausen und regelmäßiger Bewegung. Das waren die Nachrichten mit Felix Schneider-Storm.
4: Und damit zum Wetter.
5: Und da wird es heute unbeständig in ganz Österreich. In der Steiermark ziehen dichte Wolken durch, zeitweise regnet es zu Beginn schon im Großteil der Obersteiermark, im Tagesverlauf dann auch im Süden. Und jetzt kommt es vom Dachstein bis zu den Ennstaler Alpen, kann es vorübergehend bis etwa 2000 Meter Höhe auch schneien, also da wird es winterlich. Ja, so ist das. Aha. Windig wird es heute außerdem und zu kühl für Anfang Juni. Höchstwerte liegen zwischen 13 und 20 Grad, am mildesten wird es im Süden. Morgen am Samstag schon wieder freundlicher und wärmer. Es gibt Frühnebel im Großteil der Steiermark, dann aber auch ein paar sonnige Abschnitte. Am Nachmittag können sich vor allem in der westlichen Obersteiermark wieder Regenschauer oder auch Gewitter bilden. Und die Höchstwerte legen, wie gesagt, zu und steigen auf 20 und bis 25 Grad.
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5: Mit guten Nachrichten, da kommen Sie jetzt überall ohne Probleme voran. Wir hoffen, es bleibt dabei und wünschen gute und sichere Fahrt.
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4: Guten Morgen.
5: Guten Morgen.
4: Fenstertag und wir zwei stehen da.
5: Ja, herrlich. Und bist gut aufgestanden?
4: Ja,
5: ich habe immer ein bisschen Angst, dass du verschläfst in der Früh.
4: Du weißt es eh. In dem Fall war es heute sehr knapp. Und wir haben heute Rainer Liebig bei uns in der Nachrichtenredaktion und das war irgendwie lustig, weil ich echt schmunzeln müssen, wenn ich gesehen habe, weil ich bin dann wieder eingeschlafen und habe plötzlich vom TSV Hartbeck und von den Volleyballern geträumt, warum auch immer. Und auf einmal wache ich auf und denke mir, das kann nicht sein. Ja, es war knapp heute. Aber
5: du bist
4: bin da.
5: Gott sei Dank.
4: Ich bin da. Wenn wir jetzt nicht drüber gesprochen hätten, hätte es keiner mitgekriegt. Aber es ist kein Problem. Ich bin da und freue mich sehr auf eine tolle Sendung. Wir haben wirklich viel für Sie mitgebracht. Viel Sport auch. Erzberg-Rodeo, Fußball-WM, da ist einiges mit dabei. Freuen Sie sich auf viel Lieblingsmusik. Schönes Aufstehen.
5: Guten Morgen.

0: Inner Regen. Guten Morgen. 12 nach 5. Conny Kreins und Thomas Seil sind da.
1: Schönen guten Morgen.
0: Am Freitag, der 5. Juni 2026.
1: Namenstag von Erika, Winfried und Ferdinand. Alles Gute.
0: Es gibt übrigens voll viele neue Ferdinands.
1: Was heißt neu?
0: Ferdinand ist ja dann doch, bitte nicht falsch verstehen, ein eher älterer Name.
1: Ja, also du meinst die Babys.
0: Und jetzt gibt es wieder ganz viele Junge, also im Kindergarten von meinem Sohnemann gibt es zum Beispiel einen Ferdinand. Und auch in anderen, habe ich schon wieder immer wieder gehört. Auch am Spielplatz hört man immer wieder Ferdi, ein Ferdinand.
1: Ist auch ein lieber Name, finde ich.
0: Ja, super. Also freut mich sehr, dass dieser Name wieder quasi modern geworden ist.
1: Ja.
0: Was haben wir heute für einen Tag beim Mond?
1: Abnehmen am Mond im Wassermann, was geht heute gut? Ein idealer Tag, um Keller, Garage oder Speisekammer mal gründlich auszumisten, zu lüften und zu reinigen. Und apropos reinigen, Fensterputzen gelingt heute bei diesem Mond besonders gut, nämlich streifenfrei und es geht leichter als sonst. Probier es einmal aus.
0: Das funktioniert. Das ist mir lange glaube ich, dass meine Frau auch diesen Mondkalender schreibt, damit irgendwann
1: heute
0: einmal
1: Fenster
0: wirklich
1: putzen.
0: Glaubt, dass das stimmt.
1: Und dass
0: dann
1: lacht
0: sie. Das steht sie neben mir und lacht, dass das wirklich glaubt. Vermutlich werde
1: da
0: ich schon
1: was dran, ich sagte das.
0: Aber heute regnet es ja, oder? Oder
1: so, irgendwie, da kann man trotzdem Fenster putzen.
0: Naja, stimmt, innen, gell? Naja, ja, da hat er recht. Ach, ich versuche die ganzen Ausreden zu suchen. Du merkst, sieht man nie Fenster putzen.
1: Das ist auch schwer.
0: Es ist ganz schwer.
1: Kann nicht jeder.
0: Nein, ich habe schon mal Fenster putzt. Und jetzt irgendwie die Entrüstung gewählt zu haben. Ich habe schon mal. Mark Wahlberg hat heute Geburtstag, wird 55 Jahre jung, US-amerikanischer Schauspieler und auch ein Filmproduzent, der ja für seinen 5 AM Club berühmt worden ist. Der steht jeden Tag in der Früh auf, obwohl er nicht muss.
1: Ja.
0: Und gibt Vollgas mit Trainings, mit einer eigenen Routine. Da gibt es schon Bücher und was immer so alles dazu. Also der ist so einer der Vorbilder, was diese frühe Routine betrifft.
1: Ja, der frühe Vogel fängt den Wurm, sagt
0: würdest,
1: man auch, gell?
0: Würdest du in der Früh aufstehen, wenn du nicht Morning Show moderieren würdest?
1: Ja, so früh wie wir aufstehen nicht, aber schon, ich bin schon früh aufstehen.
0: Wann bist du?
1: Ja, so um 6:30.
0: Ah, wirklich?
1: Ja.
0: Ah, das ist. Ich bin immer munter, weil die Kids essen. Das ist bei mir egal.
1: Aber du würdest gern lange schlafen.
0: Nein, das auch nicht. Also in dem Fall sind wir da wahrscheinlich eh beide so. Ja. Aber ja, Mark Wahlberg hat heute Geburtstag. Alles Gute dazu und Ihnen auch, wenn Sie heute feiern. Alles Gute.
1: Alles Gute.

5.17 Uhr. Das klingt, oder? Nach einem Song, der irgendwie gerade frisch rausgekommen ist aus den Charts. Nein, 1988, Kylie Minogue. The Locomotion. Überragend. Perfekte

0: 5.23 Uhr, einen wunderschönen guten Morgen, Steiermark. Es ist, wir sind mittendrin eigentlich in einem verlängerten Wochenende. Für viele, die so weitschichtig und weitsichtig waren, dass ich gesagt habe, ja passt, ich nehme mir diesen Freitag noch frei und habe dann 4 Tage am Stück. Einige sind unterwegs, runtergefahren. Unser Koch aus der Kantine, Andi Frühwirt, ist 2 Stunden vor dem Grenzübergang Spielfeld im Stau gestanden am Mittwoch.
1: Hat schon super angefangen, ich heiße.
0: War dementsprechend gut gelaunt, wie er in Kroatien angekommen ist.
1: Ja.
0: Aber das geht in dem Fall auch in Richtung steirischem Wetter. Wie schaut man dann aus in den nächsten Tagen, Conny?
1: Naja, heute einmal nicht so berühmt, muss man sagen. Kann man daheim einmal vielleicht viel aufräumen und umräumen. Es wird nämlich regnen. Es beginnt schon in der Obersteiermark zum Teil, nach und nach dann auch in den südlichen Landesteilen. Ganz oben auf den Bergen in der Obersteiermark. Bis etwa 2000 Meter Höhe wird es heute auch winterlich. Dazu kommt tagsüber Wind und die Temperaturen auch eher bescheiden heute. 13 bis maximal 20 Grad und auch morgen am Samstag ein bisschen wärmer, 20 bis 25 Grad und zwischendurch auch ein paar sonnige Abschnitte. Samstag schaut also gar nicht so schlecht aus. Und auch am Sonntag gibt es einige Sonnenstunden im ganzen Land, zwischendurch aber auch Wolken und ein paar Regenschauer und Gewitter. Also unbeständige Tage stehen uns da bevor.
0: In dem Fall gibt es viele Dinge, die man ansonsten sonst auch machen kann. Gibt ja auch viele, wenn ich jetzt an die Jungfamilien denke, Möglichkeiten auch indoor was zu tun. Also da ist die Steiermark ja eh gut aufgestellt.
1: Und den Regen braucht es außerdem eh dringend.
0: Vollkommen richtig, das sowieso. Schönen Freitag, 5.25 Uhr.

0: zum Aufstehen, 5.30 Uhr. Guten Morgen.
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2: Die Quellen auf den meisten steirischen Almen führen zu wenig Wasser für die Jahreszeit. Für die Almbauern ist das kritisch, da bereits jetzt Wasser mit Tankwegen für die Kühe auf die Alm gebracht werden muss. Auf die Gletscheralm im Bezirk Leoben beispielsweise, da werden täglich rund 4.000 Liter hinaufgeführt. Durch die geringen Niederschläge war auch die erste Mahd um 40% geringer als im Vorjahr. Somit konnte auch weniger Grünfutter eingelagert werden. Wir berichten ausführlich im Radio Steiermark-Journal in einer Stunde. Bei einem schweren Verkehrsunfall auf der B320 der Enstallstraße bei Wörschach ist gestern ein Motorradfahrer schwer verletzt worden. Ein 23-jähriger Autofahrer wollte einen Stau umfahren und dürfte dabei den Motorradlenker übersehen haben. Der 40-jährige Biker wurde mit dem Rettungshubschrauber ins Krankenhaus nach Schladming gebracht. Die B320 war rund 1,5 Stunden lang gesperrt. Und vertagt ist die Entscheidung in der Basketball-Superliga der Herren. Die Bulls Kapfenberg gewinnen gestern Abend auswärts in Oberwart mit 88:80 und stellen damit in der Finalserie auf 2:2. Es kommt also morgen in Kapfenberg zum Entscheidungsspiel. Die Obersteirer lagen in der Serie ja schon nach 2 Niederlagen zum Auftakt mit 0:2 zurück. Jetzt haben sie weiterhin die Chance auf den ersten Meistertitel seit 7 Jahren. Conny Kreins hat die Wetteraussichten.
3: Dichte Wolken ziehen heute durch die Starmark und es regnet immer wieder, schon jetzt nach und nach in der Oberstarmark, im Tagesverlauf dann auch im Süden. Auf den Bergen in der Oberstarmark wird es bis etwa 2000 Meter herunterschneien, dazu heute windig und eigentlich zu kühl für die Jahreszeit, zu kühl für Anfang Juni. Höchstwerte liegen zwischen 13 Grad in Mariazell und 20 Grad in der Südoststarmark. Morgen am Samstag wird schon wieder freundlicher und wärmer. Es gibt in der Früh Nebel und das im Großteil der Starmark, dann auch ein paar sonnige Abschnitte. Wolken ziehen morgen durch und vor allem in der Westen im Oberstarmark gibt es wieder Regenschauer und Gewitter. Höchstwerte am Samstag 20 bis 25 Grad.
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3: Mit guten Nachrichten, da kommen Sie jetzt überall ohne Probleme voran. Stern 300, unsere Kurzwahl für Ihre Verkehrsmeldungen.
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0: STS zum Aufstehen am Freitag, 5.38 Uhr. Und wir sind ganz dringend auf die steirischen Straßen, Conny.
1: Gibt es ein Problem auf der A9 der Pyrener Autobahn in Fahrtrichtung Graz? Der Kleinalmtunnel ist gesperrt. Im Tunnel steht nämlich ein Fahrzeug mit einer Panne. Ausweichen geht über die S6-Bruck und die S35.
0: Guten Morgen und schönes Aufstehen.
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0: Hilfesuchende mit dem zu versorgen, was sie zum Leben brauchen, ist sozusagen der Beruf von Katharina Renner, der Leiterin der Wiener Pfarrcaritas. Sie hat aber schon oft die Erfahrung gemacht, wie wichtig es auch ist, beim Helfen den anderen als Menschen wahrzunehmen und ihm auf Augenhöhe zu begegnen.
3: Oft geht es beim Helfen gar nicht darum, irgendwelche Wünsche zu erfüllen oder jemandem das zu geben, was der andere gerade will. Oft ist das Wichtigste, dass man sich gesehen fühlt und merkt, dass man jemand anderem wichtig ist. Ein Freund erzählt mir, dass er einen afghanischen Flüchtling betreut. Der Mann ist Geograf, um die 50, sehr belesen, spricht 7 Sprachen. Durch brutale Folter in seinem Herkunftsland kann er seine rechte Hand nicht mehr gebrauchen. Er ist auf Arbeitssuche, denn er fühlt sich gut und würde gern auch hier auf eigenen Beinen stehen und sich etwas aufbauen. Durch seine Sprachkenntnisse und sein offenes Wesen wäre er sicher sehr geeignet für die Rezeption eines Hotels. Deshalb begleitet mein Freund ihn zum AMS, damit er dort beraten wird. Doch der AMS-Betreuer winkt ab. Aufgrund seines Alters und seiner kaputten Hand gilt er als kaum vermittelbar. Der Angestellte macht ihm nur wenig Hoffnung, dass er eine Arbeit finden wird. Beim Hinausgehen sagt der afghanische Flüchtling zu meinem Freund: Weißt du, mir war schon klar, dass ich keinen Job mehr finden werde, obwohl ich mir das wünsche. Aber es geht mir gut, denn du hast dir für mich Zeit genommen. Du siehst mich als Mensch. Das bedeutet mir viel.

0: Ja, Eta, guten Morgen, in 9 Minuten ist es 6. Gerade Steiermark ist da mit dem besten Verkehrsservice für die Steiermark, Conny.
1: Ja, ein großes Problem jetzt auf der A9, der Pyrnautobahn in beiden Richtungen. Der Kleinalmtunnel ist gesperrt, im Tunnel brennt ein LKW, die Einsatzkräfte sind unterwegs. Ausweichen geht über die S6, Bruck und die S35.
0: Das, was man an diesem Tag in der Früh nicht braucht oder prinzipiell generell nie. Dafür sprechen wir jetzt über was Positives, übers Heiraten. Wobei jetzt wahrscheinlich wieder ein paar sagen würden, was hast du, was ist da positiv dran?
1: Okay.
0: Na schon. Also vor allem der Hochzeitstag. Über das erste Mal heiraten. Ja. Über das sprechen wir. Morgen ja, der 6.6.2026, ein wunderschönes Hochzeitsdatum und auch leicht zu merken.
1: Genau, da gibt es ja oft Probleme, muss man sagen. Vor allem bei Männern ist das Hochzeitsdatum oft relativ leicht vergessen.
0: Umgekehrt bleibt ein vergessener Hochzeitstag oft erstaunlich lange dann in Erinnerung. Wie helfen Sie sich, um ja nicht auf den Hochzeitstag zu vergessen?
2: Ich schaue auf den Kalender. Das vergisst man dann nicht.
3: Also man braucht schon ein bisschen Erinnerungshilfe.
2: Der Kalender hängt im WC und da ist alles drauf.
4: Ich habe mir einfach ein gutes Datum ausgesucht. Den Geburtstag von meiner Schwägerin, mit der ich sehr gut kann. Und dann Geburtstag denke ich immer. Also ist der Hochzeitstag immer im Gedächtnis.
5: Ich habe das daheim groß auf dem Kalender aufgeschrieben und kriege mit meinem iPhone eine Benachrichtigung einen Tag vorher. Weil ich ein gebranntes Kind bin und weil ich zweimal geheiratet habe.
6: Ich würde sagen, man graviert sich in die Ringe ein, da geht's nicht verloren.
7: Es ist schon eingetragen im Handy, mehrmals und mit so einer fashion und schönen Frau, die ich geheiratet habe, da kann man nicht vergessen. Das ist in meinem Gehirn total drinnen. So.
8: Wann ist Hochzeitstag?
7: 28. August.
9: Also wenn ich da an meinen Mann denke, der hat sich das im Handy notiert, beim Kalender und kriegt dann schon einen Tag vorher, ploppt das auf, dass er es ja nicht vergisst.
8: Dass er da zum Jubiläum muss.
9: Genau, genau.
10: Mein Bruder hat sich sein Geburtsdatum ausgesucht. Aber prompt hat er dann vergessen auf dem Hochzeitstag und hat sich dann wieder scheiden lassen.
0: Aber das sind Geschichten, die brauchen wir natürlich nicht. Aber gibt es natürlich auch. Schönen Freitag, in 10 Minuten ist es 6. Guten Morgen, schönes Aufstehen und viel Spaß.

0: Mit den Monkees geht's rein in den Freitag. Also mit ihrer Lieblingsmusik, die beste zum Aufstehen. Unfassbar genialer Song. Apropos. Und es geht in dieser Tonart so weiter. Schön, dass ihr mit dabei seid. Wir freuen uns sehr. Und schönen Freitag.
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2: Im Studio ist Felix Schneider-Sturm. In der kleinen Küstenstadt Tivat in Montenegro treffen sich die Staats- und Regierungschefinnen und Chefs der EU mit jenen Westbalkanstaaten, die in die EU wollen. Montenegro ist dabei Spitzenreiter und will in 2 Jahren das nächste EU-Mitglied sein. Aus Tivat, Verena Sophie Meyer.
3: Montenegro ist ein bergiges Land am Mittelmeer mit einem starken Tourismussektor. Steile Kurven führen hinunter in den Küstenort Tivat. Im Radio laufen Balkansongs. Das kleine Land kann sich der europäischen Spitzenpolitik heute von seiner besten Seite zeigen. Montenegro hat knapp die Hälfte der Reformkapitel für den EU-Beitritt schon abgeschlossen. Seit einigen Wochen wird auch schon der Beitrittsvertrag ausgehandelt. In der EU soll es vor allem für junge Menschen besser werden, hofft die 21-jährige Angela. Trotz der vielen Fortschritte ist auch sie sich bewusst, dass bei der Korruptionsbekämpfung in Montenegro noch viel getan werden muss. Wenn die EU-Spitzen vom Westbalkan-Gipfel heute wieder abreisen, soll auch etwas Konkretes bleiben. Die Länder am Westbalkan können dann über den Beitritt zum europäischen Roaming-Netz verhandeln.
2: Trotz der vereinbarten Waffenruhe zwischen Israel und dem Libanon gehen die Kämpfe dort weiter. Bei israelischen Angriffen auf den Süden und Osten des Libanon sind nach libanesischen Angaben 8 Menschen getötet und 8 weitere verletzt worden. Das israelische Militär wiederum meldet den Tod eines eigenen Soldaten im Südlibanon. Er sei durch eine Rakete der pro-iranischen Hisbollah-Miliz getötet worden. Die Hisbollah lehnt die vereinbarten Bedingungen für eine Waffenruhe ab. Österreicherinnen und Österreicher sehen die USA derzeit als größte Bedrohung für den Weltfrieden. Das zeigt eine heute veröffentlichte Umfrage des Magazins Der Pragmatikus. 37% der Befragten nennen bei einer entsprechenden Frage die USA, während 33% Russland angeben. In einer ähnlichen Umfrage vor 2 Jahren noch hatten 60% Russland genannt und nur 15% die USA. Knapp eine Woche vor Beginn der Fußball-Weltmeisterschaft in den USA, in Kanada und Mexiko kann sich jetzt auch das Nationalteam des Iran auf den Weg zur WM machen. Zumindest für Mexiko sind die Visa jetzt erteilt worden, wie Wolfgang Eichinger berichtet.
4: Eigentlich hätte der Iran sein WM-Quartier in Arizona beziehen wollen. Logisch, der Iran bestreitet ja alle 3 Gruppenspiele in den USA. Jetzt wird aber laut Mexikos Präsidentin Claudia Sheinbaum die Mannschaft des Iran in Tijuana in Mexiko untergebracht.
5: Die Vereinigten Staaten wollen nicht, dass das iranische Team in den USA übernachtet. Also fragten sie uns, ob das Team in Mexiko übernachten könnte. Und wir sagten ja, kein Problem.
4: Mittelfeldspieler Saed Esatollahi bereitet sich also mit seinen Teamkollegen direkt an der Grenze zu den USA auf das erste Gruppenspiel gegen Neuseeland vor.
6: Unser Ziel und unsere Pflicht ist es, für unser Volk zu kämpfen und zu zeigen, was in uns steckt. Ich hoffe, wir können Iraner in aller Welt am Ende glücklich machen.
4: Auf die Visa für die 3 Gruppenspiele in den USA, auf die wartet das iranische Team aber noch.
2: Das waren die Nachrichten mit Felix Schneider-Sturm.
0: Und damit zum Wetter.
7: Ja, trüb und nass wird es heute in Österreich. In der Steiermark ziehen dichte Wolken durchs Land und es regnet immer wieder. Jetzt schon in Aigen, in Bad Aussee und in Bad Mitterndorf. Im Tagesverlauf breiten sich die Regenschauer auch in den Süden aus. Vom Dachstein bis zu den Ennstaler Alpen wird es auf etwa 2000 Meter Höhe winterlich. Da wird es nämlich schneien. Dazu im ganzen Land heute recht windig. Und es bleibt kühl. Die Nachmittagswerte liegen zwischen 13 und 20 Grad. Morgen am Samstag gibt es in der Früh etwas Nebel. Danach doch einige sonnige Abschnitte, wobei auch morgen wieder ein paar dichtere Wolken durchziehen und am Nachmittag sind dann vor allem in der westlichen Obersteiermark wieder Regenschauer und Gewitter möglich. Höchstwerte am Samstag 20 bis 25 Grad.
0: zum Radio Steiermark Verkehrsservice um 6:03 und dieses Problem, das wird uns heute noch ein paar Stunden beschäftigen.
7: Ganz genau, A9 Pyrenautobahn in beiden Richtungen. Der Kleinalmtunnel ist gesperrt, im Tunnel brennt ein LKW. Die Feuerwehr ist jetzt bereits eingetroffen und die Sperre wird auf jeden Fall mehrere Stunden dauern. Ausweichen geht über die S6 Bruck und die S35.
0: Also plus 20 bis 25 Minuten mehr bei keinem Stau auf dieser Ausweichstrecke dazurechnen.
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0: Guten Morgen.
7: Guten Morgen.
0: Und schönen Freitag.

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0: 10 nach 6. Am Freitag. Heute mit Sicherheit, vor allem im Juni, ein klassischer Hochzeitstag. 5.6.26 klingt schon gut. War noch ein bisschen besser, der morgige Tag.
1: 6.6.2026.
0: Und der Samstag auch noch. Ja. Also ich glaube, dieser Termin ist schon seit 10 Jahren ausgebucht, glaube ich, in allen unglaublichen Hochzeitslocations der Steiermark, die wir haben. Was für ein toller Tag und natürlich auch ja, ein unglaublicher Tag zum Merken.
1: Ja, das ist ja oft das große Problem, dass vor allem Männer diesen Hochzeitstag gern vergessen. Aber wie du richtig sagst, Juni Ansturm auf die Standesämter und wie es da ausschaut und was sich da gerade tut um den schönsten Tag des Lebens, das hat sich Erich Fuchs einmal angeschaut.
2: Mit etwas Kribbeln im Bauch wird Astrid Dorer morgen am 6.6.26 am Standesamt in Gnaz wie am Fließband verheiraten.
3: Es ist fast im Sturm

0: Guten Tag. Also das Datum, das ist immer sehr gefragt.
1: Ich wünsche Ihnen, dass Sie keine Namen durcheinander bringen.
0: Danke.
2: Dabei eilt die Standesbeamtin zwischendurch mal in den Obstgarten, denn Heiraten im Freien ist so populär wie individuelle Zeremonien.
0: Ich habe einmal eine Gotik-Hochzeit gehabt, die Braut mit einem schwarzen Brautkleid, mit Rockmusik. Aber es war für mich sehr besonders, weil es ehrlich und authentisch war und einfach zum Brautpaar gepasst hat.
2: Wünsche zu erfüllen ist der Job von Kathi Haas, die ihren Obstgarten als romantische Hochzeitslocation anbietet, mit Erfolg.
3: Wir sind jetzt momentan bei 2028 für die Buchungen. Und natürlich diese Spezialtermine, wie zum Beispiel, jetzt kommt an Bord der 26.06.26, der war heiß begehrt, also den hätte man durchaus öfter verkaufen können.
2: Mit dem speziellen Datum soll die Hochzeit zum absoluten Traumtag werden, der mit der ganzen Welt geteilt und von der KI mitgeplant wird.
3: Instagram, Pinterest, KI, das sind so Sachen, die werden immer wichtiger für die Brautpaare. Sie versuchen da vielleicht jemanden nachzuahmen oder den perfekten Tag sich zu zaubern. Ich habe jetzt auch immer wieder das Ding, dass mir zum Beispiel Tischgedecke mit KI schon vorgelegt werden. Das ist ganz spannend.
2: An einem einprägsamen Datum zu heiraten, kann auch Manuela aus Markt Hartmannsdorf nicht widerstehen. Das Glück ist hörbar, den begehrten 26.06.26 ergattert zu haben.
4: Ich liebe Zahlenkombinationen und er schreibt sie leicht. Ist auch cool, wenn man sich das aussuchen kann. Man ist in der Lage, dann kann man das ruhig nutzen.
1: Das heißt, was man beim eigenen Geburtstag ja nicht beeinflussen kann, das soll dann beim Hochzeitstag so wohl sein.
4: Doch, ich habe am 8.8.
2: Also doppeltes Glück, das dem Bund der Ehe ein langes Leben bescheren soll.
5: Alles, alles Gute. Egal ob heute, morgen oder in den nächsten Wochen. Heiraten macht Spaß. Und auch das danach. Kann ich mal so bestätigen. Schönes Aufstehen.

0: Neben ihrer Lieblingsmusik von Kajagoogoo und gleich von Joe Cocker beschäftigt uns heute auch das hier. Und das, ja leider, 6.20 Uhr am Freitag. Guten Morgen, Conny.
1: Guten Morgen, ja, auf der A9, der Pyrenautobahn ist in beiden Richtungen der Kleinalmtunnel gesperrt. Im Tunnel brennt ein LKW. Die Sperre wird auf jeden Fall mehrere Stunden andauern. Ausweichen geht bis dahin über die S6 Bruck und die S35.

0: In 6 Minuten ist es 6:30. Guten Morgen am Freitag. Schön langsam, aber sicher kribbelt's. Aber so richtig, also so kribbel.
1: So richtig.
0: Es wird langsam ernst. In einer Woche ist schon alles wieder, geht schon los. Am Donnerstag, am 11. startet die Fußball-WM in Kanada, in Mexiko und den USA mit österreichischer Beteiligung.
1: Und zum Auftakt haben wir was ganz Besonderes für
0: genau.
1: Sie.
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0: 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Denn je länger Sie dranbleiben, desto höher ist dann auch Ihre Gewinnchance.
1: Das war's eigentlich auch schon.
0: Richtig, weil alles andere ist dann so watschen einfach zu erklären, dass Sie da nicht unbedingt jetzt irgendwelche weiteren Infos brauchen, sondern einfach nur geht's gemütlich in Richtung Wochenende, das im Hinterkopf behalten und schon vielleicht den 17. in der Firma sagen, dass man vielleicht ein bisschen später kommt. Das so oder so übrigens. Egal,
1: ja,
0: ob Sie bei uns dabei sind beim WM-Frühstück oder nicht. Der Tag wird wahrscheinlich der sein, wo viele ein bisschen später dann die Arbeit
1: Der Tag der Frühaufsteher.
0: So ist es.
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0: In Kürze ist es 6.30 Uhr. Schönes Aufstehen am Freitag. Guten Morgen.
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2: Und wir beginnen mit einer aktuellen Meldung von den steirischen Straßen. Der Kleinalmtunnel ist seit rund einer Stunde gesperrt. Laut Polizei brennt ein LKW in der Röhre Richtung Süden. Die Feuerwehren sind bereits eingetroffen. Ob sich weitere Fahrzeuge oder Personen im Tunnel befinden, ist derzeit nicht bekannt. Die Tunnelsperre wird jedenfalls mehrere Stunden andauern. Nähere Informationen zu den Verkehrseinschränkungen hören Sie dann im Anschluss ans Journal im Verkehrsservice. Immer mehr Lithium-Batterien landen dort, wo sie nicht hingehören, und zwar im Restmüll. Im Durchschnitt sind es 8 Batterien pro Tonne Abfall. Das zeigt eine aktuelle Studie der Montanuniversität Leoben. Was harmlos klingt, kann für Müllfahrzeuge und Abfallbetriebe zur ernsten Gefahr werden. Batterien können nämlich Brände auslösen. Forscher der Montanuni sprechen inzwischen von einem der größten Sicherheitsrisiken für die Abfallwirtschaft, Birgit Zeisberger berichtet.
3: Die Forscher haben Restmüllproben aus mehreren Bundesländern analysiert, darunter auch aus der Steiermark. Das Ergebnis: pro Tonne Restmüll finden sich mittlerweile durchschnittlich 8 Lithium-Batterien. Umgelegt auf ein Müllsammelfahrzeug sind das rund 70 Batterien, die dort eigentlich nicht hingehören. Gefunden wurden die Lithium-Batterien in Spielzeug, Zahnbürsten, E-Zigaretten oder singenden Grußkarten. Die Zahl der falsch entsorgten Lithium-Batterien hat sich laut Studie innerhalb von 10 Jahren vervierfacht. Hochgerechnet landen österreichweit jedes Jahr rund 17 Millionen Stück im Restmüll. Laut den Leobener Forschern sind Lithiumbatterien im Restmüll eine tickende Zeitbombe. Beschädigte Batterien können sich entzünden, etwa beim Pressen des Mülls oder bei der weiteren Verarbeitung in den Anlagen. Brandereignisse in den vergangenen 2 Jahren seien deutlich stärker angestiegen als im langfristigen Durchschnitt. Die Wissenschaftler sehen jetzt Handlungsbedarf. Sie fordern mehr Aufklärung, strenger Vorgaben für Produkte mit eingebauten Akkus und Anreize für die richtige Entsorgung. Der Verband der Entsorgungsbetriebe schlägt dafür ein Pfandsystem mit Geldrückgabe vor. Denn jede Batterie, die getrennt gesammelt wird, senkt das Brandrisiko. Entsorgt werden sollten Batterien und Akkus ausschließlich bei Sammelstellen oder im Handel.
2: Bei einem Autohaus im Bezirk Leibnitz sind insgesamt 22 Fahrzeuge beschädigt worden. Bisher unbekannte Täter haben in Seibuttendorf in der Nacht auf gestern auf die Heck- und Frontscheiben von abgestellten Fahrzeugen eingeschlagen. Der entstandene Sachschaden wird auf rund 30.000 Euro geschätzt. Konkrete Zeugen konnten bisher nicht ermittelt werden. Die Ermittlungen der Polizei laufen hier noch. Auch wenn es jetzt immer wieder regnet, für die Quellen auf den Almen reicht das nicht aus, denn auf vielen Almen herrscht schon seit Anfang Juni Wasserknappheit, da es in den vergangenen Monaten zu wenig Niederschläge gegeben hat. Für die Almbauern ist das ein massives Problem. Manche müssen für ihre Tiere schon am Anfang der Saison Wasser auf die Almen führen, andere stehen kurz davor, berichtet Candida Buchrieser.
4: 80 bis 100 Liter Wasser trinkt eine Mutterkuh an einem heißen Tag. Doch auf vielen Almen ist das Wasser bereits rar. Auf der Kletschachalm im Bezirk Leoben sind bereits 100 Rinder auf der Alm. Doch die Quellen geben das Wasser, das die Tiere täglich brauchen, schon jetzt nicht mehr her, sagt Anton Haffellner von der dortigen Agrargemeinschaft.
5: Normalerweise sollte man eine Tagesschüttung für die Quellen, damit die Viecher gut versorgt sind, um die 6.000 Liter zusammenbringen. Und derzeit haben wir gerade 2.000 Liter, was für die Quellen selber für die Tiere zur Verfügung steht. Das heißt, wir müssen schauen, dass wir um die 4.000 Liter zusätzlich mit einer Tankversorgung zusammenzubringen, damit die Viecher nicht durchschleien müssen.
4: Täglich wird jetzt Wasser auf die Alm geführt. Man hofft auf andauernden Regen, damit sich die Situation entschärft. Knapp ist das Wasser auch auf der Alm bei Rotleiten. Dort gibt die Quelle schon am Anfang der Saison gerade mal die Hälfte des üblichen Wassers her, sagt Almbauer Andreas Affenberger. Wenn kein Regen kommt, wird es schwierig.
6: Dann können wir nur Wasser führen, selber haben wir schon. Aber das waren ein paar Fuhren, aber dann hat sich das wieder gefangen, dann sind Niederschläge gekommen. Aber ja, bei Hamburg kann es auch nicht, da haben wir nichts zum Fressen für die Viecher.
4: Die geringen Niederschläge haben auch dazu geführt, dass die erste Maat heuer um 40% weniger Grünschnitt für die Futterreserven hier gegeben hat, als die im Vorjahr, heißt es vom Almwirtschaftsverband. Nun hofft man auf Niederschläge.
2: Ob diese Niederschläge kommen, das weiß Conny Greinz. Wir schauen zum Wetter.
7: Die kommen auf jeden Fall. Dichte Wolken ziehen nämlich durch die Steiermark und die bringen Regenschauer. Die ersten gibt es schon und die breiten sich dann nach und nach auf die restliche Steiermark aus. In Aigen und in Gröbming regnet es jetzt bei 11 Grad. In Bodensee und Bad Mitterndorf regnet es bei 10. Deutschlandsberg meldet bewölkt 15 und in Graz bewölkt und 11 Grad. Wenig heute außerdem in weiten Teilen unseres Landes und es bleibt zu kühl für Anfang Juni. Höchstwerte liegen zwischen 13 Grad in Mariazell und 20 Grad in der Südoststeiermark. Morgen am Samstag wird schon wieder freundlicher und wärmer. Es gibt in der Früh Nebel, der wird sich dann relativ schnell lichten. Im Großteil der Steiermark wird es dann sonnig mit ein paar Wolken. Am Nachmittag können sich dann vor allem in der westlichen Obersteiermark wieder Regenschauer oder Gewitter bilden. Und die Höchstwerte am Samstag 20 bis 25 Grad.
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7: Ja, und der Blick auf die A9, die Pyrenautobahn in beiden Richtungen. Der Gleinalmtunnel ist gesperrt, die Feuerwehr oben ist bei einem LKW-Brand im Einsatz. Ausweichen geht über die S6, Bruck und die S35.
0: Schönen Freitag und guten Morgen.

0: 6.43 Uhr am Freitag. Guten Morgen, Conny Kreins und Thomas
1: Schönen guten
0: da.
1: Morgen.
0: Gerade Steiermark läuft und liebe Grüße rauf in die Obersteiermark, dort wo es an diesem Wochenende sportlich aber sowas von rund geht. Allen voran einmal in Kapfenberg, da sind die Bulls drauf und dran, doch noch Basketballmeister zu werden, Daniel Krikic.
2: Es ist noch ein Spiel zu spielen, viel mehr können wir da nicht sagen. Also wir haben schlecht in die Serie reingefunden, haben jetzt Gott sei Dank noch das 2:2 rausholen können. Jetzt kann die Serie sich natürlich zu beiden Teams wenden.
0: In dem Fall zu den Oberwart Gunners oder und auch den Kapfenberg Bulls. Finalspiel morgen Samstag in Kapfenberg. Der Ausgleich gestern in Burgenland war natürlich der Traum für die Kapfenberger. Und jetzt geht es mit einem Sieg schon um den Meistertitel. Wir freuen uns sehr und drücken die Daumen. Und dann wird es richtig laut.
1: Ja, Erzberg-Rodeo steht am Programm.
0: 30. Erzberg-Rodeo-Rennen. Das wird der absolute Wahnsinn. Die größte Offroad-Motorradveranstaltung der Welt. Und beim Enduro-Fahren hat sich ja auch schon viel getan, oder, Karl Kato?
3: Also der Enduro-Sport hat sich ja entwickelt, ganz einfach beschrieben. Ja. Also die Enduro-Fahrer sind früher in den frühen Wald reingefahren, rausgefahren, haben geschwitzt und gesagt, schön war's. Ja. Und in dieser Location hier vor dem Erzberg, also mit dem Monument, was wir da haben, sehen die Leute erstmals ja, live und direkt, was auch ein Enduro-Fahrer leistet. Und das hat sich dann quasi zu einem Hard-Enduro entwickelt. Und da darf Österreich recht stolz sein drauf.
1: Und zehntausende Fans werden da live mit dabei sein und allen dankt's.
4: Geil.
5: Viel Spaß, Chaos und Burnouts.
6: Na, das erste Mal hier, schon immer als kleiner Junge im Fernsehen gesehen. Schon immer fasziniert.
7: Ja, trinken heute noch viel, dann gehen wir uns festzählen, dann gewinnen wir Bierbahn rutschen.
8: Vor Fahrer haben wir schon gesehen, Gallas oder Jarvis.
9: 10 Jahre oder 8 Jahre sind wir schon dabei, aber... Ja, eine Fieberzone, ja, vorher darauf hin. Ja.
0: Viel Spaß heute, los geht's ab 9. Guten Morgen.

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0: Es ist für viele das absolute Horrorszenario.
1: Man fährt in den Tunnel und denkt man dann, wow, also zuerst ist einmal ein Schockzustand und dann läuft aber so runter, was tue ich jetzt, was habe ich gelernt, was habe ich mal gehört.
2: Also es war eine ganz schwierige Situation eigentlich, zum Einordnen.
0: Unfälle im Tunnel, ein Problem im Tunnel, eingekesselt zu sein, wo man nicht weiß, was passiert, das ist, wie gesagt, das Schlimmste. Ich war selbst mal bei einer Tunnelübung mit dabei. Und das war alles unter sicheren Bedingungen, aber wenn es dann plötzlich rund geht, dann mag ich mir gar nicht ausdenken, was da in den Köpfen der einzelnen handelnden Personen abgeht. Und deshalb Hut ab, vielen Dank an die Feuerwehr Leoben, die unter anderem gerade beim LKW-Brand im kleinen Tunnel mit dabei ist, Conny.
3: Ja, und deshalb ist auch der kleine Tunnel in beiden Richtungen gesperrt. Die Feuerwehr ist noch im Einsatz, wird auch noch eine Zeit dauern, diesen LKW-Brand in den Griff zu bekommen. Ausweichen geht bis dahin über die S6-Bruck und die S35. Und wie gesagt, die Sperre des kleinen Tunnels wird vermutlich noch mehrere Stunden dauern.
0: Wir checken regelmäßig mit der ASFINAG auch ab, ob auch Personen davon auch betroffen sind. Aktuell haben wir dazu noch nichts gehört. Wir bleiben dafür. Sie natürlich dann auch noch dran. Schönen Freitag. In 7 Minuten ist es

0: Zitronen.
1: 6.56 Uhr.
2: Und gibt es die Chance?
1: Der Freitag wird legendär. Mit ihrer Lieblingsmusik von Hannah. Und gleich auch von Wham. Mit dabei die lebende Legende. Tommy Cash. Das alles zum Aufstehen am Freitag. Inklusive Susi Quattro. Heute gehen wir es richtig an. Schönen Fenstertag. In 3 Minuten ist es 7.

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1: Am Mikrofon ist Felix Schneider-Sturm. Widersprüchliche Signale kommen derzeit aus dem Libanon, wo die mit dem Iran verbündete Hisbollah-Miliz gegen Israel kämpft. Einer ausgehandelten Waffenruhe wolle die Hisbollah zustimmen, teilt US-Präsident Trump überraschend mit. Tatsächlich gehen die Kämpfe aber auch letzte Nacht weiter und erneut gibt es Tote, wie Robert Zygmunt berichtet.
2: Trotz dem erneuten Bekenntnis zu einer Waffenruhe, das Israel und der Staat Libanon am Donnerstag in Washington abgaben, gibt es im Süden des Libanon auch letzte Nacht wieder Tote auf beiden Seiten. Denn die radikal-schiitischen und vom Iran unterstützten Hisbollah-Milizen im Libanon lehnen diese Waffenruhe weiterhin ab. Auch ein UN-Soldat ist unter den Toten, wie die Vereinten Nationen bestätigen, Milovan Jovanovic, 36 Jahre, aus Serbien. Schuld sei ein Mörserangriff der Hisbollah, so Shesh Petrosian, Sprecherin der israelischen Streitkräfte.
3: I can also confirm that Hezbollah launched mortar shells that hit a UNIFIL position and killed a UN personnel member in southern Lebanon.
2: US-Präsident Trump erklärt dazu, er hatte mit der Hisbollah ein positives Telefonat.
1: Das US-Repräsentantenhaus hat ein umfangreiches Paket zu Ukraine-Hilfen sowie Sanktionen gegen Russland gebilligt und sich klar zum NATO-Bündnis bekannt. Die Parlamentskammer stimmte mit Hilfe von fast 20 Stimmen der Republikaner für das Gesetz. Damit steigt der Druck auf Präsident Trump, der sich zuletzt kritisch über die NATO geäußert und sich im Ukraine-Krieg nicht klar auf die Seite Kiews gestellt hatte. Im Küstenort Tivat in Montenegro findet heute erstmals der EU-Westbalkan-Gipfel statt. Zwischen Spitzen der EU-Länder und Ländern, die der EU beitreten wollen. Der EU-Botschafter Johann Sattler sagt, die Verhandlungen mit Montenegro könnten in den nächsten 12 Monaten abgeschlossen sein, sollte das jüngste Tempo anhalten. Ein Beitritt sei dann ab 2028 möglich. Das 600.000 Einwohnerland Montenegro gilt als aussichtsreichster EU-Kandidat unter den Balkanstaaten. Die Verhandlungen laufen seit 2012. 4 Menschen aus Osttirol sind gestern beim Absturz eines Kleinflugzeugs in Kroatien ums Leben gekommen. Die Maschine, mit der sie unterwegs waren, war in Nikolsdorf abgehoben. Roman Wagner berichtet.
4: Kurz nach 11 Uhr Vormittag stürzt das Kleinflugzeug in der Nähe des Badeorts Medulin im Süden Istriens ab. Alle 4 Menschen an Bord kommen ums Leben. ORF-Recherchen haben ergeben, dass es sich um 4 Osttiroler handelt. Die Maschine war in der Früh in Nikolsdorf gestartet. Der kroatische öffentlich-rechtliche Sender HRT berichtet, die Maschine sei plötzlich ins Trudeln und dann in einen spiralförmigen Sturzflug geraten. Kurz vor der Landung nahe der Stadt Pula sei die Maschine dann abgestürzt. Weiters wird berichtet, dass der Flug in Kroatien nicht offiziell gemeldet gewesen sein soll und dass es keine Landegenehmigung gegeben hätte. Das wird jetzt von der kroatischen Flugsicherung untersucht.
1: Am Abend ist die Obduktion von Buckelwald Timmy beendet worden. Die Todesursache ist nach wie vor unklar. Klar ist aber, Timmy ist eigentlich ein Weibchen. Die Walkuh sei in den letzten Monaten aber nicht schwanger gewesen. Das waren die Nachrichten mit Felix Schneider-Storm.
5: Damit zum Wetter. Die Timi. Traum. Bitte, Conny.
6: Regnerisch und kühl wird der heutige Freitag. Frühwerte liegen in den Landeshauptstädten aktuell zwischen 17 Grad in Eisenstadt und 10 Grad in Innsbruck. In der Steiermark überwiegen die Wolken. Vereinzelt gibt es schon die ersten Regenschauer, vor allem in der Obersteiermark. Nur mehr ein paar Sonnenstrahlen, wie jetzt gerade in Deutschlandsberg. Aber auch hier wird es bald zuziehen. Und die Regenschauer aus der Obersteiermark breiten sich dann nach und nach auf weite Teile unseres Landes aus. Dazu wird es heute tagsüber windig und die Nachmittagswerte liegen zwischen nur 13 und 20 Grad. Morgen am Samstag wird schon wieder freundlich und wärmer. In der Früh gibt es Nebel, der lichtet sich relativ schnell, dann im Großteil der Steiermark sonnig mit ein paar Wolken. Die werden dann im Laufe des Nachmittags in der westlichen Obersteiermark dichter und bringen auch wieder Regenschauer oder auch Gewitter. Höchstwerte am Samstag 20 bis 25 Grad.
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6: Großes Problem auf der A9 Pyrnautobahn in beiden Richtungen. Der Kleinalmtunnel ist gesperrt. Die Feuerwehr ist bei einem LKW-Brand im Einsatz. Wie lange die Sperre dauern wird, kann die Asfinag derzeit noch nicht abschätzen. Der Tunnel muss erst auf Schäden überprüft werden. Der Verkehr wird bis dahin über die S6-Bruck und die S35 umgeleitet.
5: Gute Fahrt.
7: Guten Morgen.
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5: Guten Morgen.
6: Guten Morgen.

0: 10 nach 7, neue Lage.
1: Nur mehr 5 Tage.
0: Wahnsinn. Es ist irre. Es ist irre.
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0: Es geht los am Donnerstag. Der 11.06.2026 wird die WM eröffnen. Und seit gestern ist unser ÖFB-Team unterwegs.
1: Genau, und mittlerweile gut angekommen in Amerika. Mit dabei auch unser Kollege Daniel Kulowitz.
0: Wie war der Flug, Dani?
3: Also ich habe geschlafen wie ein Baby im Flieger. Grüße nach Österreich. Bei mir kurz nach 22 Uhr war ein völlig relaxter 12-Stunden-Flug. Übrigens auch für David Alaba und Co.
4: Ein paar haben geschlafen, dann waren ein paar wieder wach. Dann sind wir zusammengekommen, haben ein bisschen geredet miteinander. Und ansonsten haben wir ein paar Spiele gespielt. Marco und ich haben Ludo King gespielt auf dem iPad.
3: Bitte, was haben sie gespielt?
4: Ludo King gespielt auf dem iPad.
3: Ludo King, habe ich mir sagen lassen. Das ist die moderne Variante von Mensch, ärgere dich nicht, falls es noch wem so gehen sollte wie mir. An Bord übrigens auch viele Passagiere, die mit der WM überhaupt nichts am Hut haben. Die haben aber natürlich mitbekommen, dass die Mannschaft im vorderen Abteil gesessen ist und dann haben sich Arnautović und Co. sogar Zeit für ein paar Selfies genommen. Nach der Landung ab durch den Hintereingang in den Teambus Richtung Hotel, das eines der schönsten aller WM-Teilnehmer ist, sagt auch David Alaba, der sich schon auf was freut?
4: Auf alles, auf die ersten Eindrücke, auf die Trainingsbedingungen, aufs Hotel, was wir so auf den Bildern sehen konnten. Ich glaube, ich hat es uns wirklich sehr gut erwischt und da sind wir sehr, sehr happy drüber.
3: Und Gänsehaut dann nochmal bei der Ankunft der Mannschaft im Teamhotel hier in Santa Barbara. Freundlicher Empfang, herzlich willkommen Team Österreich, ein Riesenbanner über dem Torbogen beim Hoteleingang und ein freundlicher Spalier der kompletten Hotelbelegschaft. Die Fußball-WM kann für Österreich ab jetzt beginnen.
0: Wir freuen uns sehr drauf. Alles Gute nach Amerika. 6 Tage, 11 Stunden, dann Eröffnung der WM.
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0: 7:19 in 11 Minuten, 7:30, wenn Sie gerade ins Auto gestiegen sind und auf dem Weg von der Obersteiermark runter nach Graz sind oder in die andere Richtung, dann haben wir eine wichtige Info für Sie. Conny, weiterhin gesperrter Kleinentunnel.
1: Ja, und zwar in beiden Richtungen. Die Feuerwehr ist da bei einem LKW-Brand im Einsatz. Wie lange die Sperre dauern wird, ist noch nicht bekannt. Der Tunnel muss nämlich jetzt auch noch auf Schäden überprüft werden. Der Verkehr wird auf jeden Fall bis dahin noch über die S6-Bruck und die S35 umgeleitet.
0: Guten Morgen und schönen Freitag, schönen Fenstertag.
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0: das Aufstehen am Freitag im Juni. Da gibt es für viele da draußen, der erste Blick mal raus zum Wetter, wie schaut es denn aus? Scheint die Sonne, regnet es. Conny, wie schaut es denn heute aus?
1: Ja, heute, aber Regen bringt Segen, sagt man auch, ne? Wenn es eher verregnet.
0: Schön, wie du versucht hast, das jetzt noch schön zu reden. Ja, natürlich ist das Wetter ein großer Punkt beim Heiraten, aber nicht nur das, da gehört viel zusammen, auch für viele das richtige Hochzeitsdatum.
1: Ja, das ist morgen und morgen die gute Nachricht, auch das Wetter. Traumhaft schön und das am 6.6.2026.
0: Fast schon kitschig. Warum sucht man sich so ein Datum aus? Natürlich, um auch ein bisschen das Gedächtnis am Leben zu erhalten, denn da kann man sich natürlich den Hochzeitstag leichter merken.
1: Ja, passiert nämlich immer wieder, dass vor allem Männer den Hochzeitstag gern vergessen.
0: Blödsinn.
1: Umgekehrt, ein vergessener Hochzeitstag bleibt dann oft erstaunlich lange in Erinnerung.
0: Richtig, das ist richtig. Wie helfen Sie sich eigentlich, um ja nicht so den Hochzeitstag zu vergessen?
2: Ich schaue auf den Kalender, das vergisst man dann nicht.
3: Also man braucht schon ein bisschen Erinnerungshilfe.
2: Der Kalender hängt im WC und da ist alles drauf.
4: Ich habe mir einfach ein gutes Datum ausgesucht. Den Geburtstag von meiner Schwägerin, mit der ich sehr gut kann. Und dann Geburtstag denke ich immer. Also ist der Hochzeitstag immer im Gedächtnis.
5: Ich habe das daheim groß auf den Kalender aufgeschrieben und kriege mit meinem iPhone eine Benachrichtigung einen Tag vorher, weil ich ein gebranntes Kind bin und weil ich zweimal geheiratet habe.
6: Ich würde sagen, man graviert sich in die Ringe ein, da geht es nicht verloren.
7: Es ist schon eingetragen im Handy, mehrmals und mit so einer fashion und schönen Frau, die ich geheiratet habe, da kann man nicht vergessen. Das ist in mein Gehirn total drinnen. So.
8: Wann ist Hochzeitstag?
7: 28. August.
9: Also wenn ich da an meinen Mann denke, der hat sich das im Handy notiert, beim Kalender und kriegt dann schon einen Tag vorher, ploppt das auf, dass er es ja nicht vergisst.
8: Dass er da zum Jubilieren muss.
9: Genau, genau.
10: Mein Bruder hat sich sein Geburtsdatum ausgesucht. Aber prompt hat er dann vergessen auf dem Hochzeitstag und hat sich dann wieder scheiden lassen.
0: Also ich kann nur von mir behaupten, sehr gut ist Eingravieren im Ring. Also man sieht es noch, Gott sei Dank.
1: Lesen muss man es halt können.
0: 23.08.2020.
1: Super. Genau.
0: Läuft, würde ich sagen. Wichtig neben dem Tag und neben dem Wetter und dem Kleid und dem Anzug und den Gästen ist aber natürlich auch die richtige Musik. Und da hätte ich jetzt einen Song, wo vielleicht viele sagen würden, echt, das wird der Seidel bei seiner Hochzeit spielen. Wenn ich nochmal heiraten würde, wir werden wahrscheinlich irgendwann einmal so 20-Jahr-Jubiläum dann heiraten, dann hätte ich gern diesen Song als Einlauf-Song für meine Frau. Denn das ist schon cool. Erstens gibt er Gas zu Beginn gleich. Das ist schon lässig, wenn du eine Band hast oder so. Oder auch, wenn man es vom Band spielt, ist super. Und dann spielt der Andreas Gabalier los und singt über Sie. Das passt.
1: Dann kriegt man Gänsehaut.
0: Wenn man so mal hinhört, ist das schon ein sehr cooler Hochzeitssong eigentlich.

0: 7.30 Uhr, halb acht am Freitag. Guten Morgen, Steiermark.
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2: Auch wenn es zuletzt immer wieder geregnet hat, für die Quellen auf den Steirischen Almen reicht das aktuell nicht aus. Denn auf vielen Almen herrscht schon jetzt Anfang Juni Wasserknappheit, da es in den vergangenen Monaten zu wenig Niederschläge gegeben hat. Für die Almbauern ist das ein massives Problem. Manche müssen für ihre Tiere schon jetzt Anfang der Saison Wasser auf die Almen führen. Andere stehen kurz davor. Candida Buchrieser mit Details.
3: 80 bis 100 Liter Wasser trinkt eine Mutterkuh an einem heißen Tag. Doch auf vielen Almen ist das Wasser bereits rar. Auf der Kletschachalm im Bezirk Leoben sind bereits 100 Rinder auf der Alm. Doch die Quellen geben das Wasser, das die Tiere täglich brauchen, schon jetzt nicht mehr her, sagt Anton Haffellner von der dortigen Agrargemeinschaft.
4: Normalerweise sollte man eine Tagesschüttung für die Quellen, damit die Viecher gut versorgt sind, um die 6000 Liter zusammenbringen. Und derzeit haben wir gerade 2000 Liter, was für die Quellen selber für die Tiere zur Verfügung steht. Das heißt, wir müssen schauen, dass wir um die 4000 Liter zusätzlich mit einer Tankversorgung zusammen da bringen, damit die Viecher nicht durchschleien müssen.
3: Täglich wird jetzt Wasser auf die Alm geführt. Man hofft auf andauernden Regen, damit sich die Situation entschärft. Knapp ist das Wasser auch auf der Alm bei Rotleiten. Dort gibt die Quelle schon am Anfang der Saison gerade mal die Hälfte des üblichen Wassers her, sagt Almbauer Andreas Affenberger. Wenn kein Regen kommt, wird es schwierig.
5: Dann können wir nur Wasser führen, selber haben wir schon. Aber das waren ein paar Foren, aber dann hat sich das wieder gefangen. Dann sind Niederschläge gekommen. Aber ja, bei Hamburg kann es auch nicht. Da haben wir nichts zum Fressen für die Viecher.
3: Die geringen Niederschläge haben auch dazu geführt, dass die erste Maat heuer um 40% weniger Grünschnitt für die Futterreserven hier gegeben hat, als die im Vorjahr, heißt es vom Almwirtschaftsverband. Nun hofft man auf Niederschläge.
2: Bei einer explosionsähnlichen Verpuffung im Bezirk Leoben sind gestern zwei Männer schwer verletzt worden. Im Keller der Autobahnraststation Kammern an der A9 kam es laut Polizei zu der Verpuffung, bei der die beiden Ungarn im Alter von 20 und 21 Jahren schwere Verbrennungen an den Armen und Beinen erlitten haben. Die Männer wurden mit dem Rettungshubschrauber zum LKH Graz gebracht. Das Raststationsrestaurant wurde zur Sicherheit der Besucher evakuiert. Die Gaststätte wurde vorübergehend geschlossen. Die Ermittlungen zu den Gründen laufen. Immer mehr Lithium-Batterien landen dort, wo sie nicht hingehören, und zwar im Restmüll. Im Durchschnitt sind es 8 Batterien pro Tonne Abfall. Was harmlos klingt, kann für Müllfahrzeuge und Abfallbetriebe zur ernsten Gefahr werden. Batterien können nämlich Brände auslösen. Forscher der Montanuni Leoben sprechen inzwischen von einem der größten Sicherheitsrisiken für die Abfallwirtschaft, berichtet Birgit Zeisberger.
6: Die Forscher haben Restmüllproben aus mehreren Bundesländern analysiert, darunter auch aus der Steiermark. Das Ergebnis: pro Tonne Restmüll finden sich mittlerweile durchschnittlich 8 Lithium-Batterien. Umgelegt auf ein Müllsammelfahrzeug sind das rund 70 Batterien, die dort eigentlich nicht hingehören. Gefunden wurden die Lithium-Batterien in Spielzeug, Zahnbürsten, E-Zigaretten oder singenden Grußkarten. Die Zahl der falsch entsorgten Lithium-Batterien hat sich laut Studie innerhalb von 10 Jahren vervierfacht. Hochgerechnet landen österreichweit jedes Jahr rund 17 Millionen Stück im Restmüll. Laut den Leobener Forschern sind Lithiumbatterien im Restmüll eine tickende Zeitbombe. Beschädigte Batterien können sich entzünden, etwa beim Pressen des Mülls oder bei der weiteren Verarbeitung in den Anlagen. Brandereignisse in den vergangenen 2 Jahren seien deutlich stärker angestiegen als im langfristigen Durchschnitt. Die Wissenschaftler sehen jetzt Handlungsbedarf. Sie fordern mehr Aufklärung, strengere Vorgaben für Produkte mit eingebauten Akkus und Anreize für die richtige Entsorgung. Der Verband der Entsorgungsbetriebe schlägt dafür ein Pfandsystem mit Geldrückgabe vor. Denn jede Batterie, die getrennt gesammelt wird, senkt das Brandrisiko. Entsorgt werden sollten Batterien und Akkus ausschließlich bei Sammelstellen oder im Handel.
2: Zum Sport: vertagt ist die Entscheidung in der Basketball-Superliga der Herren. Die Kapfenberg Bulls gewinnen gestern Abend auswärts in Oberwart mit 88:80 und stellen damit in der Finalserie auf 2:2. Es kommt also morgen in Kapfenberg zum Entscheidungsspiel. Die Obersteirer lagen in der Serie nach 2 Niederlagen zum Auftakt schon 0:2 zurück. Jetzt haben sie nach wie vor die Chance auf den ersten Meistertitel seit 7 Jahren. Conny Kreins hat die Wetteraussichten.
7: Ja, und heute wird es trüb und nass. Die ersten Regenschauer gibt es schon in der Obersteiermark. Die breiten sich jetzt nach und nach aufs ganze Mittelland aus. Im Süden regnet es bis zum späten Nachmittag. In der Oberstammer klingen die Schauer früher ab und da könnte es sogar noch etwas auflockern. Tageshöchstwerte heute nur 16 bis maximal 19 Grad. Morgen am Samstag wird schon wieder freundlicher und wärmer, sehr sonnig im ganzen Land. Im Tagesverlauf entstehen dann allerdings Quellwolken im Bergland und in der nördlichen und westlichen Oberstammer gibt es dann im Nachmittag auch ein paar Regenschauer. Höchstwerte am Samstag 21 bis 25 Grad.
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7: Mit dem Blick auf die A9 Pyrnautobahn in beiden Richtungen. Der Kleinalmtunnel ist weiterhin wegen Arbeiten nach einem LKW-Brand gesperrt. Der Tunnel wird auf Schäden geprüft und der Verkehr wird weiterhin über die S6, Bruck und die S35 umgeleitet. Und jetzt dauert es auch ein bisschen länger auf der A2 der Südautobahn in Fahrtrichtung Italien. Und zwar zwischen Steinberg und Modriach brauchen Sie derzeit 15 Minuten länger im Baustellenbereich.
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0: Viel Spaß heute noch auf den steirischen Fußballplätzen. Viel Spaß beim Feiern heute. 7.43 Uhr am Freitag.

0: Conny Kreins hat das richtig erkannt. Sonnenschein, das ist auch ein Hochzeitssong.
1: Definitiv.
0: Ein richtig schöner sogar. I Got You, Babe. Am 5.6.26 wird sicher heute an einem Freitag Ja gesagt in der Steiermark an alle, die heute heiraten. Alles Gute, viel Spaß, egal wie es weiter wird, es wird ein wunderschöner Tag. So wie auch der morgige.
1: Ja, der morgige ist nämlich übrigens der 6.6.2026, der begehrteste Hochzeitstag des ganzen Jahres.
0: Vom Juni-Ansturm auf die Standesämter berichtet für uns Erich Fuchs.
2: Mit etwas Kribbeln im Bauch wird Astrid Dorer morgen am 6.6.26 am Standesamt in Gnaz wie am Fließband verheiraten.
3: Es ist fast im Stundentag. Also das Datum, das ist immer sehr gefragt.
4: Ich wünsche Ihnen, dass ich keine Namen durcheinander bringe.
3: Danke.
2: Dabei eilt die Standesbeamtin zwischendurch mal in den Obstgarten, denn Heiraten im Freien ist so populär wie individuelle Zeremonien.
3: Ich habe einmal eine Gotik-Hochzeit gehabt, die Braut mit einem schwarzen Brautkleid mit Rockmusik. Aber es war für mich sehr besonders, weil es ehrlich und authentisch war und einfach zum Brautpaar gepasst hat.
2: Wünsche zu erfüllen ist der Job von Kathi Haas, die ihren Obstgarten als romantische Hochzeitslocation anbietet, mit Erfolg.
5: Wir sind jetzt momentan bei 2028 für die Buchungen. Und natürlich diese Spezialtermine, wie zum Beispiel, jetzt kommt an Bord der 26.06.26, der war heiß begehrt, also den hätte man durchaus öfter verkaufen können.
2: Mit dem speziellen Datum soll die Hochzeit zum absoluten Traumtag werden, der mit der ganzen Welt geteilt und von der KI mitgeplant wird.
5: Instagram, Pinterest, KI, das sind so Sachen, die werden immer wichtiger für die Brautpaare. Sie versuchen da vielleicht jemanden nachzuahmen oder den perfekten Tag sich zu zaubern. Ich habe jetzt auch immer wieder das Ding, dass mir zum Beispiel Tischgedecke mit KI schon vorgelegt werden. Das ist ganz spannend.
2: An einem einprägsamen Datum zu heiraten kann auch Manuela aus Markthartmannsdorf nicht widerstehen. Das Glück ist hörbar, den begehrten 26.06.26 ergattert zu haben.
6: Ich liebe Zahlenkombinationen und er schreibt sie leicht. Ist auch cool, wenn man sich das aussuchen kann. Man ist in der Lage, dann kann man das ruhig nutzen.
7: Das heißt, was man beim eigenen Geburtstag ja nicht beeinflussen kann, das soll dann beim Hochzeitstag
6: doch,
7: so wohl
6: doch.
7: Sein.
6: Ich habe am 8.8.
2: Also doppeltes Glück, das dem Bund der Ehe ein langes Leben bescheren soll.
0: Erich Fuchs, der Hochzeitsexperte hier bei uns auf Radio Steiermark, hat sich umgehört. Und Ihnen da draußen viel Spaß beim Feiern und schöne Hochzeit.

Andy Williams, überragend und einfach zeitlos. Auch im Jahr 2026 ein Bringer. In 8 Minuten schon 8.

0: Wir tanzen in den Freitag, egal ob in der Firma oder im
1: Homeoffice.
0: Passt ganz gut, glaube ich, auch am Fernsehtag mal von zu Hause gewisse Dinge zu erledigen, oder? Rian also mit dabei bei uns im besten Musikmix zum Aufstehen, sowie auch Tom Jones und Bonnie M. Jetzt schon mal einen schönen Freitag und schönes Aufstehen mit Ihrer Lieblingsmusik. Bis gleich.
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4: Im Studio ist Felix Schneider-Sturm. Die Grünen drängen auf mehr Gewaltschutz. Dazu haben sie auch eine parlamentarische Anfrage an das Innenministerium gestellt, was die Wirksamkeit von Betretungs- und Annäherungsverboten begeht. Tanja Malle aus der Innenpolitik-Redaktion, was kam denn dabei heraus?
5: Im vergangenen Jahr wurden gut 14.100 Betretungs- und Annäherungsverbote verhängt, aber rund jedes sechste davon hat nicht gehalten, wurde gebrochen. Die Grünen fordern deshalb nun strengere Kontrollen. Das wäre technisch am einfachsten per elektronischer Fußfessel machbar. Die ist ja an sich im Koalitionsvertrag vereinbart worden, steht aber weiterhin aus.
4: Die Grünen fordern also mehr Tempo von der Koalition. Werden Sie dabei auch konkreter?
5: Genau, sie weisen darauf hin, dass ein Großteil der Frauenmorde heuer per Schusswaffe verübt worden ist. Sie wollen, dass Männern, über die ein Annäherungs- und Betretungsverbot verhängt worden ist, Schusswaffen auf Dauer abgenommen werden. Und außerdem regen sie an, dass es österreichweit ein einheitliches Risikobewertungssystem brauche, um die Gefahr, die von Tätern ausgeht, einzuschätzen.
4: Berichtet Tanja Malle. Der ukrainische Präsident Volodymyr Zelensky hat in einem offenen Brief an Wladimir Putin ein persönliches Treffen mit dem russischen Staatschef vorgeschlagen. Für die Dauer der Verhandlungen sei die Ukraine zu einer vollständigen Waffenruhe bereit, so Zelensky. Als Antwort hat der Kreml allerdings erneut die vollständige Kontrolle über die ukrainische Region Donbass gefordert, was Kiew bisher immer abgelehnt hatte. Beim Absturz eines Kleinflugzeugs über der kroatischen Halbinsel Istrien sind gestern 4 Österreicher ums Leben gekommen. Das bestätigt das Außenministerium. Zuvor hatten kroatische Medien davon berichtet. Das Unglück passierte demnach am späten Vormittag gestern nahe dem Sportflugplatz Medulin. Gestartet war das Flugzeug in Osttirol. Nach Angaben der Ermittler verfügte das Kleinflugzeug über keine Blackbox. Die Untersuchung der Unfallursache und der Umstände dürfte mehrere Monate dauern. Österreichs Fußballnationalteam ist gestern Mittag, Ortszeit, in den USA gelandet. Der 25-Mann-Kader plus Teamchef Ralf Rangnick hat kurze Zeit später dann bereits das Hotel in Santa Barbara nahe Los Angeles bezogen. Für uns dabei ist Daniel Kulowitz. Guten Morgen.
6: Schönen guten Morgen, erstmals hier aus Kalifornien.
4: Wie ist denn der Fahrplan des ÖFB-Teams in den kommenden Tagen?
6: Als erstes mal akklimatisieren, das Motto, die Spieler haben ja bereits ihre Hotelzimmer bezogen und heute steigt ja dann auch das erste Training auf US-Boden und das wird gleich mal gut besucht sein, denn es ist ein öffentliches Training, bei dem so rund 3000 Zuschauer erwartet werden, denn das Harder Stadium, in dem das Nationalteam trainiert, ist die Heimstätte der University of California und die Uni übergibt quasi in einem feierlichen Akt das Trainingsgelände für die kommenden Wochen an das ÖFB-Team und da sind natürlich viele Gäste und Fans geladen.
4: In 12 Tagen geht's dann los mit dem ersten WM-Spiel gegen Jordanien. Daniel Kulowitz war das aus Kalifornien. Vielen Dank. Und das waren die Nachrichten mit Felix Schneider-Sturm.
0: Und damit gleich weiter zum Wetter.
7: Ja, und trüb und nass geht's heute in ganz Österreich durch den Freitag. In der Steiermark regnet es jetzt bereits verbreitet. Im Süden bis zum späteren Nachmittag. In der Obersteiermark klingen die Schauer schon früher ab. Und hier könnte es dann im Laufe des Nachmittags sogar noch etwas auflockern. Tageshöchstwerte liegen zwischen 16 und 19 Grad. Morgen am Samstag wird schon wieder freundlicher und wärmer. Sehr sonnig in der gesamten Steiermark bis zum Nachmittag. Dann bilden sich vor allem im Bergland wieder Quellwolken und in der nördlichen und westlichen Obersteiermark auch ein paar Regenschauer. Tageshöchstwerte am Samstag 21 bis 25 Grad.
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7: Und da der Blick auf die A9 Pyrenautobahn in Fahrtrichtung Slowenien. Der Klein-Almtunnel ist weiterhin wegen Arbeiten nach einem LKW-Brand gesperrt. Wie lange die Sperre noch dauern wird, wird vermutlich erst im Laufe des Vormittags klar sein. Die Tunnelröhre Richtung Slowenien wird nämlich noch auf Schäden geprüft und der Verkehr wird bis dahin über die S6-Bruck und die S35 umgeleitet. In Fahrtrichtung Linz dürfen jetzt zumindest alle, die innerhalb der Sperre stehen, durch den Tunnel fahren.
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7: Guten Morgen.
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0: Du hast ja Zweifel, oder?
1: Ja, also unmöglich meiner Meinung nach.
0: Ja, wir spielen wieder. Freitag ist es, auch am Fenstertag.
2: Welcher Ort?
0: Natürlich, auch heute wird gespielt. Es geht um einen steirischen Ort, um eine Gemeinde, die es wirklich so gibt. Und es gibt einen Hinweis und Sie dürfen mit rätseln, mitraten, ein bisschen ums Eck denken und bei uns anrufen dann unter 0316 46 90.
1: Und jetzt hören Sie den einzigen Hinweis.
3: Du Schatzi, schalt ein. Unsere Lieblingsnachbarn spielen jetzt.
0: Viel Spaß. Ich persönlich finde es großartig. Vielleicht, weil ich an der Ideenfindung mit dabei war.
1: Ich finde es unlösbar.
0: Ich glaube, es wird gelöst.

Büro mit Ausblick auf den Hinterhof, ja ist halt so. Ja, so macht mir das keinen Spaß. Die Kantine in der Firma ist fatal.

Arbeit gerade neu für mich entdeckt und deshalb gerade in Manila eingecheckt. Ja, die ersten Cocktails sind schon weg, so wie leider auch das Internet. Ja, ja, so macht

0: Homeoffice.
1: Oh ja, egal ob im Homeoffice oder jetzt, egal wo Sie sind, spielen Sie bitte mit.
0: Wart. Welcher Ort?
1: Das ist der Hinweis. Achtung, gut zuhören. Denken Sie direkt danach ums Eck. Es geht um eine steirische Gemeinde. Unser beliebtes Freitagsspiel. Die Nummer kommt direkt danach.
2: Du Schatzi, schalt ein. Unsere Lieblingsnachbarn spielen jetzt.
3: So schwer finde ich. 036 46 90, wenn Sie es wissen.
1: Hallo?
4: Ja, guten Morgen. Die Edith Blank aus Spavarek 14, 82 43 Bengau.
1: So genau. Ja, sehr gut. Wunderbar. Frau Blank, bitte, längst los. Was glauben Sie?
4: Ja, ich tät sagen, das ist Garten.
3: Garten?
4: Dort sind die Häuser benannt und die Musik, die Storn ist.
3: Mhm. Sie haben es echt gedacht und auch falsch gedacht.
1: Leider nicht richtig. Tut mir leid.
4: Falsch gedacht. Schade.
1: Tut mir leid, aber danke für den Versuch.
4: Bitte, schönen Tag wünsche
3: danke,
4: ich.
3: Danke, tschüss, Baba.
1: Ich hab's
3: nicht verstanden.
1: Nein, bis jetzt noch nicht. Nein, aber für das wird noch vielleicht. Wer ist jetzt dran? Hallo?
5: Ja, hallo, hier spricht Ingrid.
1: Hallo Ingrid, bitte.
5: Ist das so Baldau?
1: Baldau, wie kommen wir auf Baldau?
5: Ja, die Baldauer.
3: Wegen dem Baldauern. Okay, ja, ist aber, leider falsch.
1: Aber ich verstehe es nicht ganz. Also der Hinweis, also erklären Sie mal ganz kurz.
5: Ja, mir sind die Baldauer jetzt eingefallen.
1: Okay, ja, ich sag kein Problem. In dem Fall haben Sie vollkommen recht. Sie brauchen ja keine weitere Begründung. Es war ja nur für mich. danke, trotzdem ist leider nicht richtig.
5: Okay, gut. Tschüss.
1: Danke, ciao, tschüss.
3: Aha, interessant.
1: Spannend. Weiter geht's. Hallo, wer ist dran?
3: Hallo.
1: Hallo, Frau Pichler, bitte.
6: Ist es Birkfeld oder Garten? Die Stornkagel aus Elsehr.
3: Weil?
6: Weil die Musikgruppen spielt gerade und die sind dort und daheim.
3: Aha.
6: Das war mein Überleben.
3: Jetzt klingelt es bei uns auch langsam.
1: Ah, jetzt verstehe ich es. jetzt verstehe ich es. Wir haben nämlich schon ein, zwei jetzt da gehabt, wo ich dachte, wie kommen Sie auf das? Weil wir waren vom ganz anderen Dampfer sind, aber nein, leider nicht, tut mir leid. Dickfeld Gas ist leider nicht. Nein?
3: Aber danke fürs Mitmachen.
6: Danke.
1: Danke, tschüss. Weiter geht's, 03 16 46 90. Vielleicht sind Sie gleich am richtigen Dampfer. Sehr, sehr spannende Runde heute von Wort, welcher Ort. Schönen Freitag.

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2: Sehr spannend heute.
3: Wort. Welcher Ort?
2: Es gibt einen Hinweis. Denken Sie bitte ums Eck. Wir suchen eine bestimmte Gemeinde in der Steiermark. Das ist er, der Hinweis.
4: Na, bari, bari, bari. Du Schatzi, schalt ein. Unsere Lieblingsnachbarn spielen jetzt.
2: Oh ja, 0316 46 90. Hallo, guten Morgen, wer ist dran?
5: Ja, grüß Gott, Maria Wachter.
2: Hallo,
5: guten Morgen. Söding.
2: Guten Morgen, liebe Grüße nach Söding.
5: Ich würde sagen, das ist Deutschlandsberg.
6: Deutschlandsberg. Weil?
5: Ja, weil Deutschland der Lieblingsnachbar ist.
2: Ja, das ist schon mal nicht so schlecht, aber leider nicht ganz richtig.
5: Ah, schade. Okay.
2: Aber ja, zumindest der bessere Dampfer als die Musikgruppen davor, würde ich sagen.
5: Ja, ah, sehr gut.
2: Danke fürs Anrufen, liebe Grüße.
6: Danke, tschüss. Gerne,
2: wiederhin. Einen wunderschönen guten Morgen, wer ist dran? Hallo.
7: Hallo, ich sage Tal bei Graz.
6: Tal bei Graz, wie kommen Sie auf Tal bei Graz?
7: Weil das gleich in der Nähe ist von Graz, also rund ums, raus aufs Eck.
2: Die Lieblingsnachbarn sozusagen.
7: Ja,
2: prinzipiell nicht schlecht gedacht, aber es hätte theoretisch dann auch Gössendorf sein können. Aber ist es leider nicht in dem Fall. Tut mir leid.
7: Ich habe gedacht an die Gruppe.
2: Ja, na, super. Ja, ich habe schon verstanden. Ja, sehr gut. Ja, sehr gut. Ich habe schon sehr gut gewesen, aber leider nicht richtig. Dankeschön.
6: Danke fürs Mitmachen. Tschüss.
2: Ja, das war sehr gut. Mhm. War gut, auch gut gedacht. Einen nehmen wir noch dran. Hallo, wer ist dran?
8: Ja, grüß Gott, kein Walter am Apparat.
2: Hallo Walter, bitte.
8: Und ich rufe an, wenn ich den Ratespiel.
2: Ich bin gespannt.
8: Und die richtige Antwort ist, hoffe ich zumindest, Deutschlandsberg.
2: Ist leider nicht richtig, aber vom Denken her schon gut. Auch sehr gut. Ja, schon sehr gut. Ja. Also die Lieblingsnachbarn, die Deutschen spielen, oder?
8: Ja, genau so ist
2: es. Ja, es war schon mal nicht so schlecht. Aber leider nicht ganz richtig. Danke fürs Mitspielen. Mal. Ja, so ist es. Dranbleiben.
6: Tschüss.
2: Schauen wir mal, was da so wird. 0316 46 90, Sie sind dran. Wir freuen uns sehr auf Ihre Versuche bei Wort, welcher Ort.

0: 8.25 Uhr, schönen guten Morgen am Freitag.
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0: Vor zwei Wochen, genau an dieser Stelle am Freitag, haben wir auch Wortwöcherort gespielt. Und dabei, Conny, war es anscheinend nicht leidensleicht, oder?
1: Na, da haben alle, die angerufen haben, die richtige Antwort gehabt. Alle.
2: Ja, es war aber heute auch wirklich leicht. Also ich habe einen Hinweis gehört und habe sofort zu meinem Mann gesagt, Bernbach.
0: Ja, Bernbach war es damals. Heute ist es nicht Bernbach und heute ist es schwerer, weil
1: sehr
0: sie
1: schwer
0: gesagt haben, es ist zu leicht und wir uns gedacht, passt.
1: Jetzt machen wir schwer.
0: Das ist mal der Hinweis.
3: Nein. Beri. Du Schatzi, schalt ein. Unsere Lieblingsnachbarn spielen jetzt.
0: Ja, und bis jetzt keine einzige richtige Antwort. Ich will es nur gesagt haben, strengen Sie sich an. Wir hören uns nach dem Radio Steiermark Journal. 0316 46 90 die Nummer.
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5: Eine explosionsartige Verpuffung in einer Autobahnraststation hat gestern zwei Schwerverletzte gefordert. Die Ermittlungen zur Ursache des Unfalls laufen noch, berichtet Birgit Zeisberger.
6: Kurz vor 15.30 Uhr sind gestern zahlreiche Einsatzkräfte zur Autobahnraststation Kammern an der A9 gerufen worden. Gemeldet wurde eine Explosion im Gebäude. Wie sich herausstellte, gab es im Keller des Autobahnrestaurants eine Art Verpuffung, bei der zwei Ungarn im Alter von 20 und 21 Jahren schwer verletzt wurden. Die Männer erlitten schwere Verletzungen an den Armen und Beinen und wurden nach der medizinischen Erstversorgung mit dem Rettungshubschrauber ins LKH Graz gebracht. Das gesamte Restaurant wurde evakuiert. Sprengstoffkundige Polizisten und Experten für Gefahrstoffe waren im Einsatz. Auch das Arbeitsinspektorat hat die Ermittlungen aufgenommen. Der Betreiber hat die Gaststätte vorübergehend geschlossen. Der Grund für die Verpuffung ist noch nicht bekannt.
5: Lithiumbatterien im Restmüll sorgen für immer größere Probleme. Laut einer aktuellen Studie der Montanuniversität Leoben sind es durchschnittlich 8 Batterien pro Tonne Abfall. Jedes Jahr werden somit österreichweit rund 17 Millionen Batterien falsch entsorgt. Das erhöht die Brandgefahr in Müllfahrzeugen und Anlagen deutlich. Experten fordern jetzt strengere Regeln und mehr Aufklärung, um das Risiko zu senken. In der Basketball-Superliga der Herren haben die Kapfenberg Bulls weiterhin die Chance auf den ersten Meistertitel seit 7 Jahren. Die Obersteirer setzten sich gestern in Oberwart im 4. Finalspiel mit 88:80 durch und gleichen in der Finalserie auf 2:2 aus. Und das nach teils deutlichem Rückstand in der ersten Spielhälfte. Christopher Iwanschitz hat Kapfenberg-Forward Daniel Grigic nach der Partie interviewt.
7: Es ist der zweite Sieg in Folge für Kapfenberg nach einem 0:2 in der Serie. Welchen Boost gibt denn der Sieg jetzt für das letzte Spiel am Samstag?
8: Also das ist noch ein Spiel zu spielen, viel mehr kann man da nicht sagen. Also wir haben schlecht in die Serie reingefunden, haben jetzt Gott sei Dank noch das 2:2 rausholen können. Jetzt kann die Serie sich natürlich zu beiden Teams wenden.
7: Das Spiel heute, was war ausschlaggebend am Ende, dass man ein Spiel gedreht hat, wo man lange einen Rückstand hinterhergelaufen ist?
8: Wir haben relativ schlecht fokussiert ins Spiel reingefunden. Dann aber würde ich sagen, ab dem dritten Viertel haben wir uns diszipliniert an unseren Gameplan gehalten und das hat uns dann, glaube ich, am Ende dann auch den Sieg eingefangen.
5: Sagt Daniel Grigic nach dem gestrigen Sieg gegen die Oberwart Gunners. Wer heuer österreichischer Basketballmeister wird, entscheidet sich damit morgen Abend in Kapfenberg. ORF Sport Plus überträgt die Partie ab 17.55 Uhr live. Was das Wetter heute bringt, weiß Conny Kreinz.
1: Ja, trüb und nass geht's durch den heutigen Freitag. Es regnet bereits verbreitet. Im Süden wird es bis zum späteren Nachmittag weiter regnen. In der Obersteiermark, da klingen die Schauer schon früher ab und hier könnte es am Nachmittag sogar etwas auflockern. Tageshöchstwerte liegen heute zwischen nur 16 und 19 Grad. Morgen am Samstag wieder freundlicher und auch wärmer. Es wird zuerst einmal sehr sonnig in der gesamten Steiermark. Im Tagesverlauf entstehen dann aber Quellwolken im Bergland und in der nördlichen und westlichen Obersteiermark damit auch ein paar Regenschauer. Nachmittagswerte morgen 21 bis 25 Grad.
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1: Ja, und wir schauen wieder auf die A9 Pyrenautobahn in Fahrt Richtung Slowenien. Der Kleinalmtunnel ist weiterhin wegen Arbeiten nach einem LKW-Brand noch für mehrere Stunden gesperrt. Der Verkehr wird über die S6 Bruck und die S35 umgeleitet, aber in Fahrt Richtung Linz wird in diesen Minuten die Ableitung aufgehoben und die Strecke wieder freigegeben.
9: 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Welcher Ort?
0: So, Sie haben jetzt gut 4 Minuten Zeit gehabt, sich was zu überlegen. Das ist der Hinweis für heute noch einmal.
3: Beri. Du Schatzi, schalt ein. Unsere Lieblingsnachbarn spielen jetzt.
0: 0316 46 90. Welcher Ort wird hier gesucht in der Steiermark? Bitte denken Sie ums Eck. Heute, wie schon gesagt, schwer.
10: Ja, wunderschönen guten Morgen. Der Michael ist da. Hallo.
0: Hi.
1: Hallo.
0: Bitte, Michael.
10: Ich hätte geraten, dass die Ortschaft Deutsch-Goritz heißt.
1: Mhm.
0: Deutsch-Landsberg haben wir gehabt, ja, Deutsch-Goritz, leider auch nicht richtig.
10: Ui, schade, schade. Na, da bin ich gespannt, was dann ist. Ergebnis.
0: Ja, es ist wieder ein sehr spannendes Ergebnis, kann ich jetzt schon sagen.
10: Okay.
0: Danke dir fürs Anrufen.
1: Super, danke,
10: baba.
1: Tschüss.
10: Tschüss, baba.
0: Weiter geht's, wer ist dran? Einen wunderschönen guten Morgen, hallo.
11: Ja, guten Morgen, ich rufe an wegen dem Ratespiel.
0: Sehr gerne, ich bin gespannt.
11: Ja, ich habe mir überlegt, Deutsch-Weißtritt vielleicht.
0: Mhm. Deutsch-Landsberg, Deutsch-Goritz haben wir jetzt vor kurzem gehabt, Deutsch-Weißtritt auch gut, aber auch nicht ganz richtig.
1: Nein.
0: Natürlich jetzt, wir haben vermutet, dass jetzt da die Deutsch-Fraktion kommt, aber ja, nicht ganz richtig.
1: Aber danke fürs Mitmachen.
11: Was? Danke vielmals.
1: Tschüss.
11: Tschüss.
0: Ja, die Conny hat gesagt, Level-Expert ist es heute wirklich. Ich bin gespannt. Hallo, wer ist dran?
12: Ja, guten Morgen, Gerda Christoph aus Windorf.
0: Guten Hallo. Morgen.
12: Mein Tipp wäre Bayerisch-Kölndorf.
0: Sehr stark. Bayerisch-Kölndorf ist ja auch überragend. Leider war nicht richtig. Also es ist so gut.
12: Na, schade.
0: Es tut mir leid, es gibt extra Punkte für Sie.
1: Ja, war super gedacht.
12: Bei Bayern und Köln.
0: Na, ja, Weltklasse. Ja,
1: ganz gut.
0: Total gut sogar. Ah, tut mir leid, den hätte ich auch gerne.
12: Okay, ja, sehr gut. Danke,
1: wiederhören. Könnte in unser Kreativteam kommen.
0: Ja, Wahnsinn. Also Bayerisch-Kölndorf war schon mal richtig gut. Der war leider auch nicht richtig. Ich bin gespannt, was Sie so noch drauf haben. 0316 46 90. Bis gleich.

0: Heute macht es besonders viel Spaß. Guten Morgen und schönes Aufstehen.
1: Wo Ort? Welcher Ort?
0: Wir suchen immer noch die Gemeinde. Wir spielen schon gut, ja, halbe Stunde. Plus, minus. Und das ist der Hinweis.
2: Na, bari, bari, bari. Du Schatzi, schalt ein. Unsere Lieblingsnachbarn spielen jetzt.
0: Ich weiß, es ist heute sehr, sehr schwer und es wird auch die Auflösung dann so sein, so ja, bist du narrisch, wie sonst noch auf das kommen. Aber sie versuchen es, oder? 0316 46 90.
3: Ja, hier spricht der Johann.
4: Hallo Johann.
3: Ich würde sagen, es würde Niederwölz sein.
0: Niederwölz? Okay.
3: Ja, die Niederösterreich und der Walzer.
4: Die Nachbarn Niederösterreich.
0: Ja, ja, boah, das war sehr ums Eck. Ähnlich ums Eck wie die Auflösung dann, aber das war leider nicht richtig, tut mir leid.
3: Macht nichts.
4: Aber danke fürs Mitmachen.
0: Danke.
4: Tschüss.
3: Bitte gerne.
0: Ciao. So, wer ist jetzt dran? Hallo?
5: Ja, ich könnte das Graz sein und der Nachbar Radio Steiermark.
0: Nein, ist leider nicht richtig. Ah, sehr nett, sehr lieb, danke, das ist sehr lieb. Ist schon weg. Gut, weiter geht's, wer ist dran, hallo?
6: Ja, Günter Katschenko. Ich meine vielleicht dieses Spielfeld.
0: Okay.
4: Weil?
0: Die spülen.
6: Ja, spülen, ja. Richtig, ja.
0: Sie spülen. Ja, ist auch gut, aber leider auch nicht richtig.
6: Okay, danke Thomas.
0: Danke auch, vorbei, ciao, ciao. So, der Nächste, wer ist dran, hallo?
7: Ja, guten Morgen, da ist Julia aus Köflach und ich würde sagen, es ist Köflach, das Gewinnspiel.
4: Köflach?
7: Ja.
0: Warum?
7: Ja, weiß ich nicht.
0: Also, einfach einmal gerade.
4: Einfach einmal so gesagt.
0: Einfach einmal ausgehört. Nein, Köflach ist es nicht. Tut mir leid.
4: Aber danke.
7: Okay, schönen Tag.
0: Danke, bye. Ciao. Ja, wenn man nicht mehr weiter was, einfach ausgehört. Warum nicht? Ja? 0316 46 90. Ich weigere mich, noch weitere Tipps zu geben. Das wird wir schaffen. Wir haben ja so diese Superstars, die jede Woche anrufen.
4: Ah, die schaffen das auch nicht.
0: Doch. Und das Lustige ist, die Leute, die in dieser Gemeinde wohnen, ich kenne dort einige, die werden gar nicht wissen, dass sie gemeint sind. Aber ist lustig. Nein, freu mich schon. 0316 46 90.

0: 8.47 Uhr.
1: Welcher Ort?
0: Das ist der Hinweis.
2: Du Schatzi, schalt ein. Unsere Lieblingsnachbarn spielen jetzt.
0: Ja, schon sehr schwer heute. Merke ich auch gerade selber, obwohl ich mir gedacht habe, das wird schon wer finden, das wird schon wer schaffen. Vielleicht jetzt, 03 16 46 90, es geht um einen steirischen Ort.
3: Monika, hallo.
4: Hallo Monika.
0: Bitte.
3: Hallo. Ich tippe auf Friedberg.
0: Friedberg? Warum Friedberg?
3: In der Steiermark und in Bayern.
0: Ah, die Nachbarn, die lieben sagen, ja, es ist nicht sehr gut gedacht, aber leider ist nicht richtig, tut mir leid.
3: Oh, okay.
0: Danke trotzdem fürs Anrufen.
3: Danke.
0: Ciao.
3: Ciao.
4: Papa.
0: Nächster, hallo, wer ist dran?
5: Ja, hallo, der Valentin. Ist das Gasen?
0: Leider nicht, Gasen haben wir schon gehabt, ist leider nicht dabei. Tut mir leid.
4: Aber danke fürs Mitmachen, tschüss.
0: Ciao. Schnelle Spielrunde.
6: Ja, grüß Gott, da spricht Frau Kuppauer aus Mitterdorf.
4: Grüß Gott, was glauben Sie?
6: Ich tippe in die Feitsch.
4: Die Feitsch?
6: Die Feitsch in St.
0: Ja.
6: Barbara.
0: Warum Feitsch?
6: Also
0: das kann ich mal sagen, die Musikgruppen, diese Idee ist leider nicht die richtige. Tut mir leid.
6: Okay.
0: Danke trotzdem.
4: Tschüss.
0: Ciao.
6: Ja, tschüss.
0: Wir sind eher beim Fußball. Einen wunderschönen guten Morgen, wer ist dran?
7: Ja, guten Morgen, Mama ist da, Franz.
0: Bitte.
4: Guten Morgen, bitte, ja.
7: Guten Morgen. Und zwar, ich würde tippen Rolsdorf.
4: Weil?
0: Jetzt haben wir fast alle Gemeinden durch.
4: Wie kommen Sie drauf?
7: Weil Bari, das ist eine Stadt in Italien.
0: Ja. Okay. Mapari, wo da aus der Flucht.
7: Und das weiche B gilt als das rollende R.
4: Also das sind viele Ecken, was ich jetzt also, gedacht haben.
0: Ich muss dazu sagen, dass der Florian Prates davor das singt, das Mapari, das war nicht abgesprochen.
4: Das muss man sich wegdenken,
0: jetzt haben wir die leider verwirrt. Es geht prinzipiell um den Teil danach,
4: um den Satz.
0: Scheudein und die Lieblingsnachbarn, genau.
7: Okay.
4: Aber danke.
0: Danke.
7: Ja, bitte gerne.
4: Tschüss, Baba.
0: Ciao, Baba.
7: Baba, tschüss.
0: Sie schwimmen dahin, die Fälle. Eieiei. Was haben wir jetzt noch? Wir haben noch, ein bisschen Zeit haben wir noch. Ich bin der Meinung, wir schaffen das. Jetzt mit ein paar Tipps, okay? Also, wir haben gehabt Deutsch-Landsberg, Deutsch-Goritz und Deutsch-Weistritz, ein Bayerisch-Köller, aber das ist mit dem mit Deutschland an sich.
4: Das ist schon ganz gut.
0: Ist schon mal sehr gut. Es geht aber eher weniger um das Wort Deutsch, sondern es irgendwie anders umzusetzen. Genau.
4: Und das ist auch der zweite Teil quasi des Ortes.
0: Genau. Ja, es ist schon nicht leicht, aber wir schaffen es. Ich glaube an Sie. 03 16 46 90. Ich möchte, dass es aufgelöst wird. Und zwar gleich.

0: Oh mein Gott.
1: Das ist jetzt, Achtung, hören Sie jetzt hin. Jetzt passen Sie auf, passen Sie auf. Ja. Ich bin ein bisschen aufgeregt.
2: Ich auch.
1: Ich hoffe, Rudi, bist du noch dran?
3: Ja, ich bin noch dran.
1: Rudi, bleib dran. Wir müssen jetzt die Leute noch abholen.
2: Pass auf. Halt mal die Spannung.
1: Jetzt halt die Spannung. Wir haben jetzt gerade mit dem Rudi telefoniert, denn der hat angerufen. Ja. Und der Rudi möchte mitspielen bei diesem Spiel hier.
4: Wart. Welcher Ort?
1: So schaut's aus. Das ist das Spiel. Es geht um diesen Hinweis.
5: Du Schatzi, schalt ein. Unsere Lieblingsnachbarn spielen jetzt.
1: So, Rudi, hau aus.
3: Ja, es ist, wie gesagt, also einschalten, das ist an und aus, also nehmen wir es an. Und die internationale Abkürzung für Deutschland ist GER, also sehen wir bei ANGER.
1: Ja, großes Kino.
2: Hätte ich mir im Leben nicht gedacht, dass das irgendwer löst. Bravo, Rudi.
3: Das waren noch eine letzten Hinweise.
1: Ja, ich weiß, das war heute extrem schwer. Aber wir haben ja gesagt, wir wollen es ein bisschen schwerer machen, weil die letzten ein bisschen leichter waren. Überragend,
2: ja,
1: Rudi.
2: Wir
1: sind gerade sehr gefreut, weil wir haben gerade, tut mir leid an alle, die ich gerade währenddessen die Nummern laufen, telefonieren wir meistens, alle abgefertigt habe. Ich habe, glaube ich, sicher 20 gleich gesagt, nein, ist nicht.
2: Wiederhören.
1: Und plötzlich ruft der Rudi an. Wo bist du her?
3: Ich bin mit dem 9. Anruf durchgekommen.
1: Mit dem 9. Es war heute wirklich Wahnsinn. Rudi, vielen, vielen Dank. Danke fürs Mitspielen. Überragend, wirklich.
3: Ich bin auch immer wieder gerne dabei, jeden Freitag.
1: Sehr schön. Gut. Dann bis nächsten Freitag in dem Fall.
3: Alles Liebe. Tschüss.
1: Ciao, Baba.
2: Hast recht gehabt, Thomas. Hat echt wer gelöst.
1: Ja, hab ich ja gewusst.
2: Ja.
1: Auf den Rudi war verlost. Ja, Anger. Also den Fernseher, in dem Fall, oder was auch immer, einschalten. Er ist dann an. Und GER, die Abkürzung für Deutschland. Ja, ich weiß, wir sind
2: sehr
1: verrückt.
2: Schwer.
1: Und sehr schwer, aber ja.
2: Haben wir gelöst.

0: Danke fürs Mitspielen bei Wort welcher Ort. Anger war die Lösung. Das Einschalten ist das An und die Lieblingsnachbarn kommen aus Deutschland, die haben das Kürzel GER. Ja, ich weiß, das war nicht einfach, aber danke fürs Mitspielen. War eine sehr, sehr lustige Stunde mit Ihnen. Und eine kleine Info noch, übrigens zum kleinen Tunnel, der bleibt in Richtung Slowenien noch zumindest bis Nachmittag gesperrt. Auch hier bitte dann um Geduld ausweichen, geht wieder 6 Bruck und die S35. Und Ihre Lieblingsmusik, die spielen wir natürlich auch noch im Vormittag rein. Mit Sigi Roch geht es ja gleich weiter und das Getränk auch. Blondie ebenfalls im Start und Wings. Viel Spaß, wir hören uns Ende Juli wieder. Verabschieden wir in Richtung Fußball-WM und den Wiener Kollegen, aber wir sehen uns vielleicht im Fernsehen oder bei Podcasts, wo auch immer. Tschüss, schöne Zeit, bis dorthin. Schönen Sommer oder so.
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2: Am Mikrofon ist Felix Schneider-Storm. Nicht oft kommt es vor, dass sich der ukrainische Präsident Volodymyr Zelensky direkt an den russischen Machthaber Wladimir Putin richtet. Wenn das aber passiert, haben diese Worte dann umso mehr Gewicht. Robert Sigmund.
3: Präsident Zelensky schlägt Putin in seinem Brief ein persönliches Treffen vor, um den Krieg zu beenden. Nicht in Moskau, nicht in Kiew. Die Schweiz, die Türkei oder die arabischen Staaten könnten ein guter Ort für Verhandlungen sein, so Zelensky in seinem Brief. Er erinnert Putin daran, dass dessen eigene Existenz davon abhänge und schreibt:
4: Die Geschichte zeigt, wenn Russland müde wird, kommt Veränderung.
3: Die Ukraine habe die Ressourcen bis dahin durchzuhalten, so Zelensky. Er will die Frontlinie einfrieren und alle Kriegsgefangenen austauschen. Beim Wirtschaftsforum in St. Petersburg äußerte sich Putin nicht öffentlich zu diesem Brief. Die Fakten würden für sich sprechen und Russland rücke kontinuierlich vor. Und von Kreml-Sprecher Peskow heißt es dazu, Zelensky könne jederzeit nach Moskau kommen, wenn er reden will.
2: Die Grünen drängen erneut auf mehr Gewaltschutz. Aus der Beantwortung einer Anfrage der Grünen an das Innenministerium geht hervor, dass jedes sechste Betretungs- und Annäherungsverbot im vergangenen Jahr gebrochen wurde. 14.100 solche Verbote gab es, mehr als 2.200 Verstöße wurden aber auch registriert. Die grüne Frauensprecherin Mary Dizoski fordert eine schnelle Umsetzung der elektronischen Überwachung von Gefährdern. Erstmals seit 2019 wird Chinas Staatschef Xi Jinping Anfang kommender Woche ins international weitgehend isolierte Nachbarland Nordkorea reisen. Über den Inhalt der geplanten Gespräche wurde vorab aber nichts bekannt. Nordkorea und China sind enge politische Partner. Auf dem Papier gibt es sogar eine militärische Beistandserklärung, die einzige, die China mit einem anderen Land hat. Immer mehr Kinder und Jugendliche klagen über Kopfschmerzen. Studien zeigen, dass bis zu 6 von 10 von ihnen zumindest zeitweise darunter leiden. Mediziner sehen Stress, Schlafmangel und vor allem lange Bildschirmzeiten als Hauptverursacher. Jürgen Freimuth.
5: Besonders problematisch ist die Nutzung von Smartphones. Die Kopfhaltung beim Gebrauch belastet die Nacken- und Halswirbelsäule und führt zu Verspannungen, sagt Stefan Petritsch, Leiter der physikalischen Medizin am Salzkammergut-Klinikum Vöcklabruck.
6: Wir sprechen davon, dass es einen sogenannten Smartphone-Nacken oder Text-Neck gibt, wo das ständige Nachvorbeugen des Kopfes zu einer muskulären Überbeanspruchung des Nackens führt.
5: Stundenlange Social-Media-Nutzung sorgt außerdem für eine Reizüberflutung des Gehirns und einer permanenten Stressreaktion, die Kopfschmerzen auslöst. Um vorzubeugen, rät der Experte zu bewussten Bildschirmpausen.
6: Und es ist wichtig, sich regelmäßig und ausgewogen zu bewegen, zu ernähren, ausreichend gut zu schlafen und schulischen und psychischen Druck bestmöglich zu reduzieren.
5: Abhilfe schaffen können zudem spezielle Entspannungstechniken wie Atemübungen oder kindergerechtes Yoga.
2: Das waren die Nachrichten mit Felix Schneider-Storm. Zum Wetter.
7: In weiten Teilen des Landes regnet es in den nächsten Stunden. Ganz im Osten ist es noch trocken, ganz im Westen schon trocken und der Regenschwerpunkt verlagert sich mehr und mehr in den Südosten. Gleichzeitig beginnt es von Vorarlberg her aufzulockern mit etwas Sonne und nur noch einzelnen Schauern. Es ist ziemlich frisch heute bei maximal 13 bis 21 Grad. In und um Wien ist es vorerst auch noch windig. Am Wochenende mehr Sonne, wärmer und nur einzelne Schauer am Nachmittag. Soviel zum Wetter mit Nicola Biermeier.
8: 4 Minuten nach 9, das Radio Steiermark Verkehrsservice. A9 Püren Autobahn Richtung Slowenien. Der Kleinalmtunnel ist weiterhin wegen der Arbeiten nach einem LKW-Brand gesperrt, zumindest bis heute Nachmittag. Der Verkehr wird so lange über die S6, Bruck und die S35 umgeleitet. Und in Graz ist die Hafener Straße im Bereich der A9 Unterführung wegen Bauarbeiten gesperrt. Das war's. Gute und sichere Fahrt wünsche ich Ihnen.
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8: Von Bildschirmpausen war da die Rede und von Entspannung zwischendurch. Das nehmen wir doch gleich auf in diesen Freitagvormittag. Entspannung mit extra viel guter Musik zum Beispiel. Bill Haley jetzt gleich mit dabei, Solo zu viert und Edoardo Benato. Schönen Vormittag.

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0: Silly Love Songs. 9.30 Uhr, Freitagvormittag.
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2: Seit 4 Stunden ist der Kleinalmtunnel auf der A9 Bürner Autobahn in Richtung Süden gesperrt. Grund ist der Brand eines LKWs. Das Fahrzeug ist mittlerweile gelöscht. Nun müssen die Sicherheitseinrichtungen im Tunnel überprüft werden. Für mehrere Stunden war auch die Tunnelröhre Richtung Norden gesperrt. Diese ist mittlerweile wieder freigegeben. Wodurch der Brand ausgelöst wurde, ist noch nicht bekannt. Näheres zu Ausweichrouten hören Sie gleich im Anschluss im Radio Steiermark Verkehrsservice. 2 Spaziergänger sind gestern im Bezirk Hartberg-Fürstenfeld von Hunden angegriffen worden. In Bad Leupersdorf wurden die 4 Hunde, 3 Rottweiler und ein Hirtenhund in einem Wohnhaus verwahrt. Als die Besitzer die Tür öffneten, liefen die Tiere davon, überquerten eine Pferdekoppel und einen Maisacker und griffen dann die Spaziergänger an. Beide, eine 43 Jahre alte Frau und ein 45-jähriger Mann, erlitten mehrere Bissverletzungen. Die Quellen auf den meisten steirischen Almen führen zu wenig Wasser für diese Jahreszeit. Für die Almbauern ist das kritisch, da bereits jetzt mit Tankwegen Wasser für die Kühe auf die Alm gebracht werden muss. Auf die Gletscheralm beispielsweise im Bezirk Leoben werden täglich etwa 4000 Liter geführt. Durch die geringen Niederschläge der vergangenen Monate war auch die erste Mahd um 40% geringer als im Vorjahr. Somit konnte auch weniger Grünfutter eingelagert werden, heißt es. Und wir schauen noch aufs Wetter, das bringt zumindest heute Regen im ganzen Land, in der Obersteiermark schon seit Stunden, aber auch in Richtung Süden wird es immer mehr regnen heute, dazu bleibt es kühl mit 13 bis 20 Grad. Freundlicher und milder wird dann der morgige Samstag, nach etwas Frühnebel gibt es einen Mix aus Sonne und Wolken, aber ganz ohne Schauer und Gewitter wird es auch morgen nicht gehen, am ersten sind sie in der westlichen Obersteiermark zu erwarten.
0: 9.32 Uhr, das Radio Steiermark Verkehrsservice, wir schauen gleich wieder zum Kleinalmtunnel. Wie bereits in den Nachrichten erwähnt, der Tunnel bleibt weiterhin gesperrt im Zuge der A9 der Pyrenautobahn und zwar Richtung Slowenien wegen der Arbeiten nach dem LKW-Brand. Das Ganze wird zumindest bis zum Nachmittag dauern. Der Verkehr wird über die S6, Bruck und die S35 umgeleitet. Und in Graz ist die Hafner Straße im Bereich der A9-Unterführung wegen Bauarbeiten gesperrt. Rechnen Sie dort mit Behinderungen. Gute und sichere Fahrt am Freitagvormittag am Fenstertag.
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0: Irgendwie kann man sie förmlich vor sich sehen, die weißen Pferde von Georg Danzer. 10:50 ist es am Freitag am Fenstertag. Sitzen Sie vielleicht ganz gemütlich am Computer?
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0: Ja, dann hätten wir jetzt eine besondere Übung für Sie, so zwischendurch. Wenn man nämlich viel am Computer arbeitet, sind die Handgelenke oft sehr strapaziert. Und für diesen Bereich haben wir heute eine gute Dehnungsübung.
2: Ganz viele Menschen haben Probleme mit ihren Handgelenken, die können sich nicht abstützen. Das habe ich auch immer wieder in meinen Kursen, dass sie sagen, es tut mir weh, meine Handgelenke haben Probleme. Heute machen wir ein bisschen Stretching für unsere Handgelenke. Und zwar stellen wir uns dazu hin, strecken eine Hand nach vor, die Handfläche schaut nach oben zur Decke. Genau, die Schulter drücken wir aktiv nach unten. Und dann nehmen wir mit der anderen Hand die Finger in die Hand und ziehen sie nach unten. Ganz wichtig dabei ist, den Daumen nicht vergessen. Der Daumen ist meistens auf der Seite und wird so ein bisschen vernachlässigt. Den nehmen wir mit und ziehen die Finger zu uns heran. Nicht vergessen, Schulter aktiv nach unten ziehen, dass sie nicht nach oben zum Ohr geht. Und so bleiben wir dann 10 bis 20 Sekunden, dann kurz wieder lösen, die Hand ausschütteln, ein bisschen Handgelenke kreisen und dann machen wir das Gleiche auf der anderen Seite. Das machen wir 2-3 Mal. Man kann das als Prophylaxe natürlich für alle möglichen Probleme bei den Gelenken benutzen. Aber es ist natürlich nie zu spät, damit anzufangen. Also auch wenn man schon Probleme hat, kann man das mit leichtem Druck natürlich verbessern.
0: Also ich sag nur dazu, das spürt man ordentlich. Machen Sie mit.

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8:10 am Freitagvormittag. Alle guten Menschen lesen gute Bücher. Das ist eine Textstelle aus Tenita Tikarams Hit Twist in My Sobriety. Und Metaphern aus Büchern hat sie selber in ihren Texten immer wieder verarbeitet. Sehr erfolgreich. Sie selbst hat übrigens gar nicht vorgehabt, Sängerin zu werden, weil sie gemeint hat, ihre Stimme, die sei viel zu tief. Ein Produzent, der sie in einem Pub entdeckt hat, hat das zum Glück ganz anders gesehen. Tenita Tikaram, Twist in My Sobriety.

schaue gerade aus dem Fenster und ärgere mich ein bisschen, dass ich gestern nicht doch noch die Rasenlücken nachgesät habe. Es wird so schön einregnen. Wie man zu dem richtigen Fußballrasen kommt, das wird uns der Karl Bloberger in der nächsten Stunde noch genauer erklären. Dazu gibt es Musik von Sterzrock. Musik aus der Steiermark. Dazu das Electric Light Orchestra. Und ebenfalls mit dabei

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2: Im Studio ist Felix Schneider-Storm. In der kleinen Küstenstadt Tivat in Montenegro treffen sich die Staats- und Regierungschefinnen und Chefs der EU heute mit jenen Westbalkanstaaten, die in die EU wollen. Verena Sophie Meyer ist für uns in Tivat. Montenegro will in 2 Jahren das nächste EU-Mitglied sein. Ist das realistisch?
3: Es ist sehr ehrgeizig. Montenegro ist tatsächlich auf Platz 1 der Beitrittskandidaten. Das kleine Land hier am Mittelmeer hat rund die Hälfte der Reformkapitel bereits abgeschlossen. Es fehlt aber noch einiges bei der Umsetzung und im Bereich Umweltschutz oder Korruptionsbekämpfung. Trotzdem wird schon der Beitrittsvertrag für Montenegro entworfen. Eine Hürde wird es dann noch sein, die Zustimmung in allen EU-Ländern zu bekommen. Montenegro bald aufzunehmen, wäre aber ein Signal an alle anderen Westbalkanländer, dass man es auch nach 20 Jahren Warten schaffen kann.
2: Neben dem Westbalkan will ja auch die Ukraine der EU beitreten. Geht das jetzt plötzlich schneller?
3: Die Ukraine wird voraussichtlich Mitte Juni die ersten inhaltlichen Verhandlungen für den EU-Beitritt angehen können. Ungarn hat da seine Blockade nach dem Regierungswechsel aufgegeben. Eine Überholspur für die Ukraine lehnen aber viele EU-Länder ab. Und jetzt wird generell über neue Modelle für die EU-Erweiterung diskutiert, also eine schnellere Mitgliedschaft light, ohne Stimmrecht oder auch ein schrittweiser Beitritt.
2: Berichtet Verena Sophie Meyer aus Montenegro. Ungeachtet der zwischen Israel und dem Libanon vereinbarten Waffenruhe gehen die Kämpfe zwischen Israel und der Hisbollah-Miliz weiter. Bei israelischen Angriffen auf den Süden und Osten des Libanon sind nach libanesischen Angaben 8 Menschen getötet worden. Bei einem erneuten Angriff der pro-iranischen Miliz auf die im Süden des Libanon stationierten Truppen wurde 1 israelischer Soldat getötet. Die NEOS fordern eine Neuregelung im strafrechtlichen Medienrecht. Social-Media-Nutzerinnen und Nutzer sollen künftig nicht mehr für beleidigende Kommentare Dritter unter ihren Postings verantwortlich gemacht werden. Ziel sei es, Verantwortung dort anzusiedeln, wo sie tatsächlich liegt, sagt NEOS-Justizsprecherin Sophie Wotschke. Sie kündigt rasche Gespräche mit den Koalitionspartnern ÖVP und SPÖ an. Am späten Abend ist die Obduktion des Buckelwals Timmy beendet worden. Spannende Erkenntnis dabei, anders als der Name Timmy vermuten lässt, ist der Wal eigentlich eine Walkuh, also ein Weibchen. Aber bei einigen wichtigen Fragen, die sind noch ungeklärt, berichtet Theresa Eder.
4: Ja, und vor allem die wichtigste Frage, die Frage nach der Todesursache, bleibt offen. Wie das Expertenteam, das die Obduktion durchgeführt hat, erklärt, dürfte man keine Verletzungen bei Timmy gefunden haben. Bei einem Blick ins Maul und in den Magen des Wals seien außerdem keine Netze oder andere Gegenstände festgestellt worden. Das Team hat wie geplant Proben entnommen, die Ergebnisse dauern aber ein paar Monate. Was man jetzt aber fix weiß, der Name des Wals passt ganz und gar nicht, denn Timmy ist eigentlich ein Weibchen. Die Walkuh dürfte in den letzten Monaten aber nicht schwanger gewesen sein, heißt es. Teile des Skeletts, wie zum Beispiel die Flossen- oder Beckenknochen, werden an das Naturhistorische Museum in Kopenhagen übergeben.
2: Das waren die Nachrichten mit Felix Schneider-Storm. Zum Wetter.
5: Der Regen erreicht jetzt auch den äußersten Osten und damit regnet es in den nächsten Stunden in weiten Teilen des Landes, wobei sich der Regenschwerpunkt allmählich in den Südosten verlagert. In Vorarlberg ist es hingegen schon weitgehend trocken mit ein paar Sonnenfenstern. Nach und nach lockert es dann auch von Nordtirol bis Oberösterreich teilweise auf. Der Wind im Osten lässt nach und es bleibt frisch heute bei maximal 13 bis 21 Grad. Am Wochenende scheint dann überall zeitweise die Sonne und es wird wieder spürbar wärmer mit meist 20 bis 28 Grad. Einzelne Schauer oder Gewitter sind vor allem an den Nachmittagen im Bergland dabei. So viel zum Wetter mit Nicola Biermeier.
0: Damit schauen wir wieder um 10.04 Uhr auf die steirischen Straßen. Und zwar ganz konkret zum Kleinalmtunnel, der ja seit heute in der Früh gesperrt ist, und zwar Richtung Slowenien wegen der Arbeiten nach einem Lkw-Brand. Die Dauer der Sperre wird zumindest bis zum Nachmittag aufrecht sein. Der Verkehr wird solange über die S6, Bruck und die S35 umgeleitet. Und in Graz gibt es eine weitere Baustelle. Die Hafnerstraße ist im Bereich der A9 Unterführung wegen Bauarbeiten gesperrt. Sollten Sie weitere Informationen für uns haben, bitte einfach anrufen. Stern 300 kostenfrei. Ich wünsche gute und vor allem sichere Fahrt.
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0: Ich hoffe, Sie können sich heute ein bisschen gemütlicher machen, egal ob daheim oder bei der Arbeit. Wir begleiten Sie mit Musik am Vormittag. Don McLean, Sterzrock und das Electric Light Orchestra.

0: endlich ja! Er ist echter Sterzrock aus der Steiermark. Lebt dein Traum.
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2: Schönen Vormittag, lieber Karl.
3: Schönen Vormittag, servus.
2: Am 11. Juni geht's los mit der Fußball-Weltmeisterschaft. Grund genug, dass wir uns heute einmal um einen Fußballrasen kümmern.
3: Das ist eigentlich ein ganz schwieriges Projekt. Alle sagen immer, ja, der Rasen, das ist ganz einfach. In Wirklichkeit ist es sehr, sehr schwierig. Man braucht nur anschauen, wie Fußballplätze, wie intensiv die gepflegt werden, dass das wirklich so ein fester und dichter Rasen wird. Und da gibt's einmal die grundsätzliche Regel, nicht zu kurz mähen, 4 bis 5 Zentimeter ist das Erste. Das Zweite ist düngen, düngen, düngen. Man hat hoffentlich im Frühjahr schon gedüngt, jetzt ist die zweite Düngung notwendig, meistens eine zweite Sommerdüngung, dann unbedingt eine Herbstdüngung und damit hat man schon einmal sehr, sehr viel erreicht.
2: Was aber jetzt speziell in den letzten Sommern der Fall war, durch die Hitze ist der Rasen braun geworden.
3: Genau, und das ist das große Problem. In Wirklichkeit braucht der Rasen viel Wasser. Darum hat es ja früher den englischen Rasen gegeben, haben mittlerweile eher dieselben Probleme in England, aber darum, dort wo es immer geregnet hat, hat es natürlich den wunderschönen Rasen gegeben. Daher gießen, gießen, gießen. Und jetzt sind wir dort. Wie viel muss ich gießen? Man sagt etwa alle 3 bis 4 Tage 20 Liter. Und das ist eine ganze Menge pro Quadratmeter. Warum so viel? Weil wenn ich weniger gieße, dann werden nur die obersten 2-3 Zentimeter benetzt. Die Pflanzen machen sofort Wurzeln dort, nächsten Tag wieder Hitze und die Wurzeln sterben ab und damit die Gräser. Und wenn ich aber wirklich intensiv durchdringend wässere, dann gehen die Wurzeln in die Tiefe und damit überleben die Gräser.
2: Kommen wir noch zu den Rasensorten. Da gibt es ja auch schon unglaublich viele. Was nehme ich am besten?
3: Also im Prinzip ist für den Garten der Sportplatzrasen der ideale, weil du hast ein bisschen stärkere Gräser drinnen, die Ausläufer bilden und damit einen sehr dichten Filz machen. Wenn jemand sagt, nein, eigentlich ist er nur Zierde, ich schaue den nur an, dann nehme ich einen Parkrasen. Das sind Mischungen, das ist ja nie ein Gras, sondern es sind viele verschiedene Gräser, die einen machen Horstbildung, die anderen machen einen Ausläufer und damit komme ich eigentlich sehr schön durch.
2: Ein Stichwort möchte ich noch aufgreifen, vertikutieren. Wie oft machst du das eigentlich?
3: Ich habe noch nie in meinem Leben vertikutiert, das glaubt man niemand, weil ich habe einen Kräuterrasen, bei mir sind Gänseblümchen drinnen, bei mir sind Veilchen drinnen, vergiss mir nicht und alles Mögliche und ich habe kein Moos drinnen, weil ich organisch dünge, das ist etwas, was wirklich den Boden belebt und damit brauche ich es nicht. Ein richtiger Zeitpunkt zum Vertikutieren nach dem zweiten Mähen im Frühling.
2: Gut, dann reden wir nächste Woche über was ganz besonders Schönes, über die Schmucklilien.
3: Die Agabanthus, etwas ganz was Tolles, afrikanische Schmucklilie, eine tolle Pflanze und da gibt es einige interessante Dinge. Bis dahin viel Spaß beim Garteln.
2: Und in der Zwischenzeit schauen wir zu, wie der Rasen ordentlich gewässert wird heute. Natürlich.

0: Das ist Ihr Freitagvormittag mit Radio Steiermark. Fenstertag, Regentag, ein gemütlicher Tag und wir schauen aufs Wochenende.
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Im April ist er 83 Jahre alt geworden. Trotz Demenzerkrankung steht er nach wie vor auf der Bühne und kommt auch im September zu einem Konzert nach Wien. Ich habe ihn einmal erlebt bei einer Sturmfeier live auf der Bühne in der Stadthalle in Graz und das war unvergesslich. Tony Christie.

0: Das macht Stimmung. Toni Christie, Dancing in the Sunshine. 10.30 Uhr ist es.
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2: Im Keller der Autobahnraststation Kammern an der A9 der Pyrenautobahn ist es gestern zu einer explosionsartigen Verpuffung gekommen. Zwei Ungarn, 20 bzw. 21 Jahre alt, erlitten schwere Verbrennungen an Armen und Beinen. Die Männer wurden mit dem Rettungshubschrauber ins LKH Graz gebracht. Das Raststationsrestaurant wurde zur Sicherheit evakuiert. Die Gaststätte wurde dann vorübergehend geschlossen. Die Ermittlungen laufen. Schwerer Verkehrsunfall gestern in Mitterberg St. Martin im Bezirk Liezen. Beim Zusammenstoß zweier Autos wurden 5 Menschen verletzt, darunter eine 85-jährige Beifahrerin schwer. Sie musste mit dem Rettungshubschrauber ins Krankenhaus gebracht werden. Die Polizei ermittelt noch, wie es zu dem Unfall auf der stark befahrenen B320 gekommen ist. Eine 57-jährige Frau aus Bad Aussee ist in der Nacht auf heute Ziel einer Home Invasion geworden. 3 Männer drangen in ihr Haus ein, durchsuchten die Räume nach Wertsachen und versuchten, die Frau mit Klebeband zu fesseln. Die Frau blieb unverletzt. Die Täter flohen mit Schmuck und anderen Wertgegenständen. Die Polizei ermittelt auch, wie hoch die Beute ist, denn das ist noch unklar. Und wir kommen noch zum Wetter. Es bleibt regnerisch heute und kühl mit maximal 20 Grad im Süden und 14 im Norden. Morgen am Samstag wird es wieder freundlicher, Sonne und Wolken wechseln. Am Nachmittag können sich vor allem in der westlichen Obersteiermark Regenschauer oder Gewitter bilden. Höchstwerte morgen 20 bis 25 Grad.
0: 10.32 Uhr, das Radio Steiermark Verkehrsservice. Gleich der Blick auf die A9, die Pyrenautobahn Richtung Slowenien. Da bleibt der Kleinalmtunnel weiterhin wegen der Arbeiten nach dem LKW-Brand von heute früh gesperrt. Nach letzten Angaben der ASFINAG wird die Sperre bis zum Abend dauern. Der Verkehr wird so lange über die S6, die S35 und Bruck umgeleitet. B72 Weizerstraße zwischen Steg und Kogelhof, da gibt es jetzt eine Sperre nach einem Unfall. Es gibt keine örtliche Ausweichmöglichkeit, Sie müssen die Dauer der Sperre abwarten. Und in Graz ist die Hafener Straße im Bereich der A9 Unterführung wegen Bauarbeiten gesperrt. Für weitere Informationen Stern 300, einfach kostenlos anrufen. Gute und vor allem sichere Fahrt wünsche ich Ihnen.
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0: Und jetzt gleich mit Musik aus Italien, Umberto Tozzi. Schönen Vormittag.

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4: Aber einen Energieschub kriegen Sie von mir jetzt auch schon. Gleich jetzt am Vormittag. Mit den Equals, Baby, come back. Schönen Freitag.

0: richtige Tempo für einen Freitagvormittag. Die Equals Baby Comeback. Eine Minute nach 3:15 ist es bereits. Schneller, höher, weiter. Das ist heute auch das Motto beim Kabarettgipfel am Abend. Lukas Resetaritz philosophiert darüber, wie es den Ersten geht und warum eigentlich die Letzten nicht noch mehr Aufmerksamkeit erfahren. Martina Schwarzmann blickt auf Wäscheberge, die immer schneller, immer höher werden, während sie selber immer müder wird. Kennen wir doch alle, oder? Und Christoph Fritz berichtet mit entwaffnender Offenheit von seinen Erlebnissen am Pissoir. Die Nadja Malé wiederum bringt humoristisches Achtsamkeitstraining. Ja, und der Klaus Eckel, der sorgt für Ruhe. Und natürlich auch für Tempo, wer ihn kennt.
1: Der weltweite Trend geht ja zu mehr Tempo. Es wird ja die Welt ständig beschleunigt. Auch in der Mobilität des Zuges. Da werden ja die Hyperloop-Züge gerade gebaut in Amerika. Ja? Elon Musk hat sich beteiligt. Da wirst du mit einer Röhre, wirst du gesetzt als Passagier durch eine Röhre geschossen mit 1500 km/h. Und haben Sie das gelesen? Die ÖBB zeigt Interesse. Ja. Meine Güte. Da, Moment einmal. Haben Sie sich das Land angeschaut? Ich meine, 1500 km/h, wo willst du denn da hinfahren? Na, aber es ist interessant. Vielleicht kommen die doch einmal. Das ist eine Tempowende. Hyperloop-Züge, 1500 km/h. Das ist Wien-Linz in 7 Minuten. Davon hast du 4 Minuten Verspätung. Das ist so schnell, da ist die Grislohner noch gar nicht mit der Anzeige fertig. Der nächste Trend, damit es noch schneller geht, ist ja Beamern. Beamern, das ein Physiker hat, das im Fernsehen gehört, hochinteressant. Was ist das Problem beim Beamern? Das Gehirn. Das Gehirn ist das Problem, weil im Gehirn sind zu viele Daten. Deswegen kann man das Gehirn schwer beamern. Das heißt von der Logik, ein Trottel kann man leichter beamern. Ja, das ist schön. Wenn wer zu mir in Zukunft sagt, du bist ein schöner Depp, bedeutet das für mich ein Mobilitätsgewinn.
0: Kabarettgipfel heute Abend, 20:15 Uhr, ORF 1.

Laut Wirtschaftsmagazin Forbes ist sie bereits zweifache Milliardärin, Taylor Swift, und damit zur reichsten Musikerin der Geschichte aufgestiegen. Allein ihre Tour im Jahr 2024 ist mit 2,2 Milliarden Dollar Umsatz die bisher umsatzstärkste der Geschichte. Unglaublich. Da ist sie jetzt. Taylor Swift, Black

0: Superstar Taylor Swift. Super Hits in der nächsten Stunde. Außerdem Neues aus Österreich. Und der richtige Schwung für den Vormittag. Das ist Radio Steiermark am Fenstertag. Schön, dass Sie mit dabei sind.
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2: Im Studio ist Felix Schneider-Sturm. In der Chemieindustrie brodelt es. Am gestrigen Feiertag hat der Streit um den Kollektivvertrag ein neues Level erreicht. Beschäftigte haben mit einem Streik die für den Linzer Chemiepark so wichtige Erdgaszuleitung lahmgelegt und damit die Produktion mehrerer Betriebe. Die Arbeitgeber sind sauer, wie Daniela Dahlke berichtet.
3: Trotz des verlängerten Wochenendes wollten die Arbeitgeber Samstag und Sonntag am Verhandlungstisch weitermachen. Im Ringen um den Kollektivvertrag spießte sich massiv bei den Vorstellungen über das Lohn- und Gehaltsplus. In der ohnehin schon durch einen Streik diese Woche angespannten Lage wurde dann gestern die Schicht bestreikt, die die Energiezufuhr für den Linzer Chemiepark regelt. Mit enormen Folgen. Der wirtschaftliche Schaden steht noch gar nicht fest, sagt Ulrich Wiltsch, Obmann des Fachverbands der chemischen Industrie.
4: Kann ich im Moment nicht angeben. Klar ist, zu hoher KV-Abschluss wäre noch ein viel höherer Schaden.
3: Diese Industrie sei ohnehin eine Hochlohnbranche, sagt Wiltsch. Es gehe darum, diese Arbeitsplätze zu erhalten. 3% Lohnplus bezeichnet er als unrealistisch.
2: Günstige Kleidung kaufen oder verkaufen, das machen viele über die Secondhand-App Vinted. Sie zählt derzeit zu den beliebtesten Plattformen für gebrauchte Artikel und ist damit auch immer häufiger ein Tummelplatz für Betrüger. Anke Mandl.
5: Von Schuhen bis hin zu teuren Taschen. Vinted ist ein Paradies für Secondhand-Markenartikel. Obwohl Vinted angibt, Markenartikel vor dem Hochladen zu prüfen, gibt es Fälle, in denen sich Artikel nach dem Kauf doch als gefälscht herausstellen, wie diese Betroffene erzählt.
6: Ich habe Schuhe auf Vinted bestellt, bin dann im Nachhinein draufgekommen, dass es gefakte Adidas-Schuhe sind.
5: Auch bei Johanna Pichler vom Europäischen Verbraucherzentrum gehen immer wieder derartige Beschwerden ein.
7: Da erhalten wir leider auch immer wieder Beschwerden, dass sich dann eine Markentasche als gefälscht herausstellt oder Markenschuhe.
5: Vinted verweist auf eine 2-tägige Frist nach Erhalt des Artikels. Innerhalb dieses Zeitraums können Probleme gemeldet und eine Rückerstattung beantragt werden. Nach Ablauf der Frist sieht sich die Plattform auf Ö3-Anfrage nicht mehr zuständig. Betroffene bekommen ihr Geld nicht zurück.
2: In Fukushima im Norden Japans ist ein Bär seit Tagen auf der Flucht. Der Bürgermeister Fukushimas bezeichnet ihn als äußerst intelligent. Der Bär habe bereits Fenster geöffnet oder aus einem Wasserhahn getrunken. Am Dienstag hatte das streunende Tier 4 Menschen angegriffen. Es einzufangen gelang Jägern und Einsatzkräften, die mit Fallen und Betäubungsgewehren angerückt sind, bisher aber nicht. Popstar Shakira wird bei der Eröffnungsfeier der Fußball-WM am kommenden Donnerstag in Mexiko-Stadt den offiziellen Song Die Die erstmals live aufführen. Das kündigt die FIFA jetzt an. Gemeinsam mit Co-Sänger Burna Boy wird die Kolumbianerin im Aztekenstadion auftreten. Die Show soll 90 Minuten vor dem Anpfiff des ersten Spiels beginnen. Das waren die Nachrichten mit Felix Schneider-Sturm. Zum Wetter.
8: Von Salzburg ostwärts regnet es vorerst verbreitet, am meisten und am längsten in Kärnten und in der Steiermark. In Vorarlberg und im Tiroler Oberland sind nur noch einzelne Schauer dabei und auch etwas Sonne. Nach und nach lockert es auch von Innsbruck bis Amstetten teilweise auf. Der Wind im Osten lässt nach und es bleibt heute ziemlich frisch bei maximal 13 bis 21 Grad. Am Wochenende scheint dann wieder überall zeitweise die Sonne und es wird auch spürbar wärmer mit Höchstwerten von meist 20 bis 28 Grad. Einzelne Schauer oder Gewitter sind am Wochenende vor allem an den Nachmittagen im Bergland dabei. So viel zum Wetter mit Nicola Biermeier.
0: 11:04, das Radio Steiermark Verkehrsservice und da ist heute einiges los auf den steirischen Straßen. Bitte um besondere Vorsicht. Fangen wir an mit der A2 der Südautobahn Richtung Wien bei Scheffern. Nach einem Unfall ist nur die Überholspur frei, es gibt dort bereits Stau. A9 Pyrenautobahn Richtung Slowenien, das begleitet uns seit heute in der Früh. Der Kleinalmtunnel ist wegen der Arbeiten nach dem LKW-Brand nach wie vor gesperrt und die Sperre wird zumindest bis zum Abend dauern. Der Verkehr wird so lange über die S6, Bruck und die S35 umgeleitet. B72 Weizerstraße zwischen Steg und Kogelhof, auch da gibt es eine Sperre nach einem Unfall. Es gibt keine örtliche Ausweichmöglichkeit. Sie müssen also die Dauer der Sperre abwarten. In Graz, dichter Verkehr auf der A9 Richtung Linz vom Knoten Graz West bis Webling und die Hafnerstraße ist im Bereich der A9 unter Führung wegen Bauarbeiten gesperrt. Sollten Sie weitere Informationen haben, bitte anrufen, Stern 300, kostenfrei. Gute und vor allem sichere Fahrt.
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0: Und wir schauen uns in der nächsten halben Stunde ein bisschen das Wochenendwetter noch genauer an und genießen gemeinsam Jim Croce, Ina Regen oder jetzt gleich Shakin' Stevens. Schönen Freitag! Wow.

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1: Eine Meldung für die A2, die Südautobahn Richtung Wien. Da gibt es jetzt bei Scheffern eine Sperre. Nach einem Unfall muss der Rettungshubschrauber landen. Ausweichen ist über die Auf- und Abfahrt Scheffern möglich.

0: Flashdance, What a Feeling, großartiger Film aus den 1980er Jahren.
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0: Für viele heute ein verlängertes Wochenende bereits, für so manchen ist der Fenstertag ein etwas gemütlicher Arbeitstag vielleicht. Und wie schaut's mit dem Wetter aus? Wie geht's denn da weiter? Alexander Hedenik von der Geosphere Austria, schönen Vormittag einmal.
2: Ja, schönen Vormittag. Ja, heute regnet es noch eine Zeit lang bis in Nachmittag eine. Vor allem in den Süden, da klingen die Regenschauer erst im Laufe des späten Nachmittags, abends ab. Im Norden könnte sich aber dann schon einmal die Sonne durchsetzen. Vielleicht gehen sich noch ein paar Sonnensteine am Ende des Tages aus.
0: Samstag, Sonntag, wie schaut es da aus?
2: Ja, Samstag, Sonntag haben wir dann eine etwas unbeständige Wetterlage. Vor allem in der Obersteiermark bekommen wir nachmittags einige teils gewitterige Regenschauer. Aber im Süden bleibt es meist trocken. Zusätzlich steigen die Temperaturen von Tag zu Tag an. Während wir morgen bis zu 25 Grad kriegen, können es am Sonntag schon wieder 25 bis 28 Grad werden.
0: In der Zwischenzeit schauen wir uns die Palmentapeten vom Lukas Fendrich an. Ich

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Du bist abgehauen mit irgendeinem gespritzten Anwalt. 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Der hat die Marie. 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Unter meinem Palmentapeten.

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1: Ein gesuchter Ungar ist jetzt in Graz von Ermittlern des Landeskriminalamts Tirol festgenommen worden. Dem 38-Jährigen werden vorsätzliche Tötung, Vergewaltigung und schwere Körperverletzung vorgeworfen. Die mutmaßlichen Taten sollen sich in Ungarn ereignet haben. Der Mann wurde seit Oktober gesucht. Nach monatelangen Ermittlungen wurde er in Graz jetzt identifiziert und in die Justizanstalt Graz-Jacomini eingeliefert. Bei einem Autohaus im Bezirk Leibnitz sind insgesamt 22 Fahrzeuge beschädigt worden. Bisher unbekannte Täter haben in Seibuttendorf auf die Heck- und Frontscheiben von abgestellten Fahrzeugen eingeschlagen. Der entstandene Sachschaden wird auf rund 30.000 Euro geschätzt. Zeugen konnten bisher nicht ermittelt werden. Die Ermittlungen der Polizei laufen. Mit Tempo 214 auf der Südautobahn. Ein 28-jähriger Autofahrer ist dort gestern im Bezirk Hartberg-Fürstenfeld gestoppt worden. Die Polizei nahm dem Mann vorläufig den Führerschein ab und beschlagnahmte das geliehene Luxusauto. Die Bezirkshauptmannschaft ordnete an, das Fahrzeug dem Eigentümer zurückzugeben. Gegen den Lenker wird jetzt Anzeige erstattet. Und wir kommen noch zum Wetter. Es bleibt sehr regnerisch heute und auch kühl mit maximal 14 Grad im Norden und 20 im Süden. Morgen am Samstag wird es wieder freundlicher. Sonne und Wolken wechseln. Am Nachmittag können sich vor allem in der westlichen Obersteiermark Regenschauer oder Gewitter bilden. Die Höchstwerte morgen 20 bis 25 Grad.
2: 11.31 Uhr. Wir schauen auf die steirischen Straßen. Da tut sich heute leider sehr viel. A2 Südautobahn Richtung Wien. Da gibt es noch immer eine Sperre bei Scheffern. Nach einem Unfall muss der Notarzt Rettungshubschrauber landen. Ausweichen ist über die Ab- und Auffahrt Scheffern möglich. A9 Pyrenautobahn Richtung Slowenien. Der Kleinalmtunnel ist seit heute früh wegen der Arbeiten nach dem LKW-Brand gesperrt. Das Ganze bis zumindest heute Abend. Der Verkehr wird über die S6-Bruck und die S35 umgeleitet. S36 Murtal-Schnellstraße Richtung St. Michael zwischen St. Lorenzen und Graubad. Sperre nach einem Unfall. Auch da ist der Notarzthubschrauber im Einsatz. Ausweichen geht über eine parallel verlaufende Landesstraße. B72 Weizerstraße zwischen Steg und Kugelhof. Sperre nach einem Unfall. Es gibt keine örtliche Ausweichmöglichkeit. Sie müssen die Dauer der Sperre abwarten. In Graz gibt es dichten Verkehr auf der A9 Richtung Linz vom Knoten Graz West bis Webling. Und die Hafnerstraße ist im Bereich der A9-Unterführung wegen Bauarbeiten gesperrt. Gute und vor allem sichere Fahrt wünsche ich Ihnen an diesem Freitagvormittag. Ich bin Sigrid Roch, begleite Sie und halte Sie auf dem Laufenden, was sich auf den Straßen tut.

0: Juice Newton, 2:03.
1: Welcher Ort?
0: Da bin ich wirklich, wirklich echt schlecht bei unserem Querdenk-Ratespiel am Freitag. Also ich glaube, einmal bin ich bisher draufgekommen, gleich einmal auf die richtige Antwort. Und heute, absolut keine Ahnung.
2: Beri, beri, beri. Du Schatzi, schalt ein. Unsere Lieblingsnachbarn spielen jetzt.
0: Ja, das war's heute in der Früh. Das war der eine Hinweis. Ja, und dann ist es losgegangen.
3: Ja, ich würde sagen, das ist Garten.
0: Garten?
3: Dort sind die Häuser benannt und die Musik, die Storn ist.
0: Sie haben es echt gedacht und auch falsch gedacht.
4: Ja, ich hätte geraten, dass die Ortschaft Deutsch-Goritz heißt.
1: Deutsch-Landsberg haben wir gehabt. Ja, Deutsch-Goritz, leider auch nicht richtig.
5: Deutsch-Weißtritz vielleicht.
1: Ja, die Conny hat gesagt, Level-Expert ist ja. Es heute wirklich. Ich bin gespannt. Hallo, wer ist dran?
6: Mein Tipp wäre Bayerisch-Kölndorf.
1: Oh, sehr stark. Bayerisch-Kölndorf ist ja auch überragend. Leider war nicht richtig. Also es ist so gut.
6: Na, schade.
1: Es tut mir leid, es gibt extra Punkte.
7: Ich sag Spielfeld.
1: Ja, Spielfeld ist nicht. Tut mir leid. Danke.
6: Spielberg.
1: Nein, ist auch nicht richtig. Tut mir leid.
7: Ich tippe auf Hartberg. Kitze.
0: Ja, ja, und so ist es noch lange, lange, lange dahin gegangen. Da haben wir schon gedacht, okay, diesmal war es zu schwer. Aber dann, in allerletzter Minute kam er.
1: So, Rudi, hau aus ihn.
8: Also einschalten, das ist an und aus, also nehmen wir es an. Und die internationale Abkürzung für Deutschland ist GER, ja. Also sehen wir bei ANGER.
1: Ja! Ja! Großes Kino!
0: Hätte ich mir im Leben nicht gedacht, dass das irgendwer löst. Bravo, Rudi! Nächsten Freitag gibt's schon die nächsten kniffligen Rätseln. What? Welcher Ort? Unglaublich.

0: gelaunter Gilbert O'Sullivan für Ihren Freitagvormittag.
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0: Ich habe jetzt ein Verkehrsupdate für Sie. Es tut sich ja einiges leider auf den steirischen Straßen. A2 Südautobahn Richtung Wien bei Schäffern. Die Sperre dort ist jetzt aufgehoben. An der Unfallstelle ist die Überholspur frei. Sie brauchen etwa 15 Minuten länger. S36 Murtal-Schnellstraße Richtung St. Michael zwischen St. Lorenzen und Graubart. Auch da ist die Sperre jetzt aufgehoben. Die Unfallstelle ist geräumt. A9 Pyrnautobahn, der Kleinalmtunnel bleibt bis mindestens heute Abend gesperrt nach dem Lkw-Brand von heute früh. Auf der Ausweichstrecke über die S6 Bruck und die S35 gibt es dichten Verkehr und etwa 20 Minuten mehr. Und auch in Graz dichter Verkehr auf der A9 Richtung Linz vom Knoten Graz-West bis Webling. Und jetzt auch hereingekommen B72 Weizerstraße zwischen Steg und Kugelhof. Die Sperre ist aufgehoben, auch da ist die Unfallstelle geräumt. Gute Fahrt!

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0: Unternberg liegt im Murtal im Salzburger Lungau. Überregional bekannt ist das Schloss Moosheim im Gemeindegebiet, die drittgrößte Burg im Land Salzburg. Die Pfarrkirche von Unternberg ist ein barocker Bau, der im 20. Jahrhundert umfassend umgestaltet wurde. Anfang der 1950er Jahre wurde ein Turm angebaut. 1979 wurde die Kirche nach den Plänen des Architekten Heinz Teser umgestaltet und erweitert. Der barocke Hochaltar schmückt aber weiterhin den Kirchenraum. Das Altarblatt zeigt den Kirchenpatron, den heiligen Ulrich.
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2: Willkommen zum Mittagsjournal, das sind die Schlagzeilen. Die Neos wollen das Medienrecht bei Online-Kommentaren reformieren. Westbalkan-Gipfel mit Beitrittsperspektiven heute in Montenegro und Außenministerin Meindl-Reisinger startet zweitägigen Besuch in Island. Am Mikrofon im Journalstudio begrüßt sie Martina Kofler. Dass die sozialen Medien kein rechtsfreier Raum sind, hat sich mittlerweile herumgesprochen. Derzeit können aber auch Personen belangt werden, wenn andere einen beleidigenden Kommentar unter ihren Beitrag auf Facebook oder Instagram schreiben. Die Neos wollen hier eine Reform und bei der Justizministerin rennen sie damit offene Türen ein. Mehr von Eva Haslinger.
3: Folgende Situation. Sie posten etwas auf ihrer Facebook-Seite und sind dann mit etwas anderem beschäftigt. Währenddessen entbrennt unter ihrem Beitrag eine heftige Diskussion, bei der sich User gegenseitig beleidigen. Da kann es passieren, dass sie über das Mediengesetz aufgefordert werden, diese Kommentare zu löschen, so Neos-Justizsprecherin Sophie Wotschke.
4: Der Krux daran ist aber, dass dieser Antrag auf Löschung für mich dann Kosten verursacht, hohe Kosten, nämlich rund 2000 Euro pro Kommentar.
3: Justizministerin Anna Sporrer von der SPÖ hält die derzeitige Situation auch für problematisch. Es zeige sich,
5: dass diese Rechtsbehelfe gegen Hass im Netz auch missbraucht werden, im Sinne von Profit schaffen für Einzelne.
3: An einer Neuregelung werde schon gearbeitet, so Sporrer. Möglich wäre etwa, dass erst dann Kosten entstehen, wenn beleidigende Kommentare trotz Aufforderung nicht gelöscht werden.
2: Im Badeort Tivat in Montenegro findet zur Stunde der EU-Westbalkan-Gipfel statt. Erwartet werden die Staats- und Regierungschefs der EU-Länder und des Westbalkans. Gesprochen wird vor allem über das Thema EU-Erweiterung. Der letzte EU-Beitritt ist ja schon länger her. Das war Kroatien im Jahr 2013. Matthias Humpelstädter ist für uns in Montenegro. Matthias, gibt es denn jetzt neuen Schwung in Richtung Erweiterung?
6: Ja, diesen Eindruck hat man, weil die EU-Erweiterung bei den allermeisten EU-Ländern inzwischen als strategisch notwendig gilt, um Europa sicherer zu machen und vor dem Einfluss anderer Großmächte zu schützen. Und dazu kommt jetzt auch noch, dass man beim EU-Beitritt der Ukraine rasch vorankommen möchte, ohne gleichzeitig die Westbalkanländer vor den Kopf zu stoßen, die zum Teil schon sehr lange im EU-Wartezimmer sitzen. Würde Montenegro bald, das heißt in den kommenden 2 bis 4 Jahren beitreten, wäre das ein positives Signal auch an die übrigen Westbalkanländer.
2: Danke, Matthias Humpelstädter in Tivat. Die EU ist auch Thema beim Besuch von Außenministerin Beate Meindl-Reisinger in Island. Dort steht Ende August nämlich eine heikle Entscheidung an, ob die ausgesetzten Beitrittsverhandlungen mit der EU fortgesetzt werden sollen oder nicht. Aus Reykjavik, Eva Böcksteiner.
7: Das Thema EU-Beitritt spaltet die isländische Gesellschaft. Ich glaube nicht an große, zentralisierte Institutionen, so der Dichter Waldemar. Ich habe eine sehr positive Meinung über die EU, sagt hingegen der Anwalt Finner. Dass gerade jetzt ein neuer Anlauf zur Annäherung an die EU unternommen wird, hat für den Politologen Maximilian Konrad von der Island-Universität vor allem geopolitische Gründe.
8: Also die Sicherheitslage hat sich eben komplett geändert, seit Donald Trump wieder amerikanischer Präsident ist. Das ist den Isländern natürlich auch bewusst geworden.
7: Die Umfragen sagen ein knappes Rennen zwischen den EU-Befürwortern und den EU-Gegnern voraus. Viele Isländerinnen und Isländer sind aber auch noch unentschlossen.
2: Norwegens Kronprinzessin Mette-Marit ist auf die Warteliste für eine Lungentransplantation gekommen. Die 52-Jährige leidet an der unheilbaren Krankheit Lungenfibrose. Laut ihren behandelten Ärzten ist ihr Krankheitsverlauf ernst. Wie lange es dauern kann, bis eine passende Spenderlunge für die Kronprinzessin gefunden ist, ist noch nicht bekannt. Das war das Mittagsjournal mit Martina Kofler. Und jetzt zum Wetter.
9: An der sehr wechselhaften Wetterlage ändert sich vorerst nicht viel. Auch in den nächsten Tagen ziehen vom Atlantik her Regenfronten in den Alpenraum. Somit bleibt es in Österreich bis weit in die nächste Woche hinein bei einem Wechsel von warmen und sonnigen mit kühlen und regnerischen Tagen. Zu den aktuellen Meldungen der Landeshauptstädte Wien und Eisenstadt, jetzt Regen bei 14 Grad, St. Pölten Regen 13, Linz und Salzburg stark bewölkt 14, Innsbruck wolkig 14, Bregenz wolkig 16 und Graz und Klagenfurt zurzeit Regen bei 13 Grad. Heute Nachmittag regnet es vor allem noch im Osten und im Süden von Österreich. Am Abend wird der Regen dann auch hier langsam seltener und es lockert auf. Im Westen und im Norden ist die Regenfront bereits durch. Hier scheint heute Nachmittag zeitweise die Sonne und es ziehen nur noch vereinzelte Schauer durch. Für Anfang Juni ist es aber überall recht frisch, mit Höchsttemperaturen zwischen 13 und 21 Grad. Am Wochenende spürbar wärmer mit 20 bis 28 Grad, außerdem an beiden Tagen zumindest zeitweise sonnig, am Nachmittag vereinzelte gewitterige Schauer.
10: 12.07 Uhr. Noch einmal der Verkehrsüberblick. A2 Südautobahn Richtung Wien bei Schäfern, da ist ja die Sperre aufgehoben. An der Unfallstelle ist jetzt die Überholspur frei. S36 Murtal-Schnellstraße Richtung St. Michael zwischen St. Lorenzen und Graubart. Auch da ist die Sperre mittlerweile aufgehoben, die Unfallstelle geräumt. Gleiches gilt für die B72, die Weizerstraße zwischen Steg und Kogelhof. A9 Pyrn-Autobahn Richtung Slowenien. Der Kleinalmtunnel bleibt gesperrt wegen der Arbeiten nach dem LKW-Brand von heute früh. Und zwar mal zumindest bis heute Abend. Auf der Ausweichstrecke über die S36 Bruck und die S35 gibt es dichten Verkehr und sie brauchen etwa 20 Minuten länger. In Graz ebenfalls dichter Verkehr auf der A9 Richtung Linz vom Knoten Graz West bis Webling. Und in der Hafnerstraße gibt es eine Baustelle im Bereich der A9-Unterführung. Da gibt es Bauarbeiten. Und die Straße ist gesperrt. Das war's. Gute und vor allem auch sichere Fahrt. Und wenn Sie noch Verkehrsinformationen für uns haben, dann bitte einfach anrufen. Stern 300, kostenfrei.
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10: Und mit Amy McDonald, Westwind auch gleich mit dabei und Dexys Midnight Runners. Mahlzeit Steiermark, schönen Freitag.

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4: 12:19, das ist Ihre Mittagspause mit Radio Starmark. Ich serviere Ihnen jetzt garantiert kalorienfrei Giovanotti, Simone und Eric Clapton. Das Ganze bis zum Journal um 12:30 Uhr.

0: Ragazzo Fortunato Giovanotti. Freitag, der 5. Juni, 12.30 Uhr ist es jetzt.
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2: Der Kleinalmtunnel bleibt Richtung Süden nach einem Lkw-Brand zumindest bis zum Abend gesperrt. Ein Lkw-Lenker hatte gegen 5.30 Uhr in einer Pannenbucht angehalten, weil sein Futter-Lkw zu brennen begonnen hatte. Die Feuerwehren konnten den Brand rasch löschen. Der Mann blieb unverletzt. Mitarbeiter der ASFINAG arbeiten seit Stunden daran, die Tunneleinrichtungen wieder flott zu bekommen. Eva Pöttler berichtet.
3: Die Mitarbeiter der ASFINAG haben im Kleinalmtunnel keine gröberen baulichen Schäden festgestellt. Beim Feuer wurden jedoch Brandmeldeeinrichtungen, Videoinfrastruktur, Kabel und Beleuchtungen beschädigt. Alles, was für einen sicheren Betrieb notwendig ist, wird nun schnellstmöglich hergerichtet. Simon Lerch, stellvertretender Kommandant der Autobahnpolizei Kleinalm, schildert, wie es zu dem Lkw-Brand Richtung Süden kam.
4: Lkw ist ein Silo-Lkw, was mit Futtermittel beladen war. Der hat im Bereich des Führerhauses laut ersten Ermittlungen angefangen zu brennen. Was genau die Ursache ist, das ist noch Stand der Ermittlungen. Es hat dann ein bisschen auf dem Silo übergriffen, aber zum Glück nicht mehr. Also der Hänger ist auch noch intakt, aber der vordere Bereich ist komplett ausgebrannt. Und auch noch eine Information zum Lkw-Fahrer, der ist auch unverletzt geblieben.
3: Zunächst war unklar, was der Tanklaster geladen hatte. Herbert Edlinger, Kommandant der Feuerwehr St. Michael, sagt:
5: Eigentlich sind wir alarmiert worden zu einem technischen Einsatz wegen einem Lkw-Gefahrstoffaustritt. Und das hat sich während der Anfahrt als Lkw-Brand herausgestellt. Und wir haben uns müssen da hier vom Portal neu gruppieren, weil wir eben die Atemschutzsäger gebraucht haben. Man weiß ja auch nicht, was im Futtermittel, was ja angeblich da drinnen war, was da alles für die Gefahren hervorgehen können.
3: Vom Südportal aus war die Feuerwehr Übelbach im Einsatz. Insgesamt waren rund 130 Feuerwehrkräfte an den Lösch- und Sicherungsarbeiten beteiligt. Dafür war auch die Röhre Richtung Norden für rund 3 Stunden gesperrt, damit die Einsatzkräfte vorrücken konnten. Richtung Süden bleibt der Kleinalmtunnel zumindest bis zum Abend gesperrt. Richtung Norden fließt der Verkehr normal.
2: 4 Hunde haben gestern Abend in Bad Leupersdorf im Bezirk Hartberg-Fürstenfeld 2 Spaziergänger angegriffen und verletzt. Die Tiere waren aus einem Wohnhaus entlaufen und attackierten das Paar auf einer Landesstraße. Beide Opfer mussten mit Bissverletzungen ins Krankenhaus gebracht werden, Birgit Zeisberger berichtet.
6: Die 43-jährige Frau und ihr 45-jähriger Lebensgefährte aus dem Bezirk Graz-Umgebung sind gestern Abend unweit der Therme Leupersdorf zu Fuß unterwegs, als plötzlich die Tiere auf die beiden losgehen. Nach Angaben der Polizei handelt es sich um 3 Rottweiler und einen Hirtenhund. Die Hunde entwischen ihren Besitzern im Alter von 55 und 65 Jahren, als diese gegen 20 Uhr von einer Feier nach Hause kommen und die Haustür öffnen. Die Hunde laufen zunächst über eine Pferdekoppel und einen Maisacker und erreichen schließlich die Straße, auf der die beiden Spaziergänger unterwegs sind. Trotz mehrfacher Zurufe gelingt es den Hundehaltern nicht, die Tiere zurückzuhalten. Die Hunde attackieren das Paar, die beiden Opfer erleiden Bissverletzungen an Armen und Beinen. Rettungskräfte versorgen die beiden Verletzten und bringen sie anschließend ins LKH Oststeiermark nach Fürstenfeld. Ihr Zustand ist mittlerweile stabil, sie werden ambulant weiter behandelt. Laut Auskunft der Gemeinde habe es mit einem der Hunde bereits davor einen Zwischenfall gegeben. Die zuständige Veterinärbehörde wird nun kontrollieren, wie die Tiere gehalten werden.
2: Eine 57-jährige Frau aus Bad Aussee ist in der Nacht auf heute Ziel einer Home-Invasion geworden. 3 Männer drangen in ihr Haus ein, durchsuchten die Räume nach Wertsachen und versuchten, die Frau mit Klebeband zu fesseln. Die Frau blieb unverletzt. Die Täter flohen mit Schmuck und anderen Wertgegenständen. Die Polizei ermittelt, wie hoch die Beute ist, ist noch unklar. Die Volksschule von Reznai in der Südsteiermark soll, wie berichtet, geschlossen werden und mit der Schule in Ehrenhausen fusionieren. Mitte Mai hat der Gemeinderat das Aus für Reznai mit den Stimmen der ÖVP beschlossen. Noch immer wissen Pädagogen, Eltern und Schulkinder nicht, wie es weitergeht. Michael Pendel, wie ist der Stand der Dinge?
7: Die Gemeinde als Schulerhalterin muss jetzt ihre Hausaufgaben machen. Den Antrag auf die Fusion hat sie schon gestellt, aber sie muss auch ein umfassendes Raum- und Nutzungskonzept vorlegen. Die Bildungsdirektion prüft dann, ob eine Fusion pädagogisch und fachlich machbar ist. Da geht es ja auch um Barrierefreiheit und Brandschutz. Erst dann kann sie den Fusionsantrag der Gemeinde bewilligen.
2: Gibt es in Ehrenhausen denn entsprechende Räumlichkeiten für die mehr als 50 Schülerinnen und Schüler der Volksschule Reznai?
7: Die gibt es, aber sie seien baulich aktuell nicht ausreichend, teilt das Büro von Bildungslandesrat Stefan Herrmann, FPÖ, auf Anfrage mit. Die Volksschule Reznai sei nicht mehr wirtschaftlich und leistbar, sagt der Bürgermeister von Ehrenhausen, Hannes Zweitig von der ÖVP. In Ehrenhausen würden mehrere Klassen schon über Jahre leer stehen, die müssten entsprechend adaptiert werden. Diese Arbeiten könnten in den Ferien dann stattfinden.
2: Die Fusion soll ja schon mit dem nächsten Schuljahr passieren. Wie sieht denn der weitere Fahrplan aus? Ja,
7: um die von der ÖVP Ehrenhausen gewünschte Fusion umzusetzen, müssen alle behördlichen Verfahren bis spätestens 3. Juli positiv abgeschlossen sein. Noch seien aber nicht alle dafür erforderlichen Unterlagen vorgelegt worden. Auch ein nachvollziehbares Raum- und Nutzungskonzept der Gemeinde stehe noch aus, heißt es aus dem Büro von Bildungslandesrat Herrmann.
2: Danke, Michael Pendl. Wir kommen noch zum Wetter. Erst zum Abend hin wird der Regen heute weniger, in der Nacht klingt er ab und die Wolken werden weniger. Morgen am Samstag beginnt der Tag kühl, bringt dann aber doch einiges an Sonnenschein. Am Nachmittag kann es dann in der westlichen Obersteiermark regnen oder gewittern. Höchstwerte morgen 20 bis 25 Grad.
0: 12.36 Uhr. Wir schauen auf die steirischen Straßen. Da hat sich die Situation etwas beruhigt. Nur A9 Pyrenautobahn Richtung Slowenien, der Kleinalmtunnel, wie in den Nachrichten schon erwähnt, bleibt wegen der Arbeiten nach dem Lkw-Brand bis zumindest am Abend gesperrt. Auf der Ausweichstrecke über die S6 Bruck und die S35 gibt es dichten Verkehr und etwa 20 Minuten mehr Fahrzeit. A9 Pyrenautobahn Richtung Graz bei Spielfeld. Nach einem Unfall ist der rechte Fahrstreifen gesperrt. Da gibt es nur kurze Verzögerungen. Und eine neue Baustelle in Graz. Die Hafner Straße ist im Bereich der A9 Unterführung wegen Bauarbeiten gesperrt. Sollten Sie weitere Verkehrsinformationen für uns haben, bitte einfach anrufen, Stern 300, das Ganze kostenfrei. Gute und sichere Fahrt und eine angenehme Mittagspause wünscht Ihnen Sigrid Roch.

0: So gemütlich geht's durch Ihre Mittagspause am Freitag, 12.47 Uhr bereits.
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Billy Joel, Moving Out. 12.50 Uhr am Freitagmittag. Jetzt gibt's musikalisch eine burgenländisch-steirische Freundschaft. Gut gelungen. Michael Russ, gemeinsam mit der Meierin, Freund sein.

Lucy's Eyes, Musik aus Österreich aus den 1990ern, Paper Moon waren das. Musik aus Österreich gibt's auch in der nächsten Stunde bei Daniel Neuhauser. Es gibt ein neues Live-Album von Reinhard Fendrich mit all seinen großen Hits, aufgenommen während der Jubiläumstour. Und da hören wir hinein und haben auch ein bisschen was von ihm, was er dazu sagt. In Hallo Steiermark, gleich nach 13 Uhr.

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1: Im Nachrichtenstudio Martina Kofler. Nach dem Flugzeugabsturz in Kroatien, bei dem gestern 4 Osttiroler ums Leben gekommen sind, herrscht am Flugplatz Lienz Ratlosigkeit, wie es zu dem Unglück kommen konnte. Die Untersuchungen der kroatischen Behörden dauern an. Die Betroffenheit in der Heimat ist groß, berichtet aus Lienz Robert Hippacher.
2: Es handelt sich um bekannte Geschäftsleute in Osttirol, die gestern gemeinsam mit dem Piloten aus Kärnten ums Leben gekommen sind. Eine Person stammt aus Lienz, 2 Personen aus Dölsach, Bürgermeister Martin Mayal.
3: 2 der 4 verunglückten Personen waren Unternehmer aus der Gemeinde, die aktiv verwurzelt waren in der Gemeinde. Sie waren Unternehmer, haben Visionen gehabt, waren begnadete Techniker.
2: Mittlerweile hört man von einem Augenzeugen in Pula, der den Absturz beobachtet haben soll, bei Anflug auf den Sportfliegerplatz Medulin sei die Maschine plötzlich ins Trudeln geraten und gegen einen Hügel geprallt. Die Erstmeldung, dass der Pilot keine Landeerlaubnis gehabt hätte, bezweifelt man in Lienz. Auch sei ein ordnungsgemäßer Flugplan erstellt worden, so der Betriebsleiter.
1: Bei einem russischen Drohnenangriff auf eine Lebensmittelfabrik in der Nähe der ukrainischen Hauptstadt Kiew sind nach Behördenangaben mindestens 4 Menschen getötet worden. 7 wurden verletzt. Derzeit laufen Bergungsarbeiten. Unter den Trümmern werden noch 2 weitere Menschen vermutet. In Luxemburg beraten am Nachmittag die EU-Justizminister unter anderem um eine europaweite Anerkennung von Leihmutterschaft. Außerdem geht es bei dem Treffen um den Kampf gegen Hassrede im Internet sowie über das sogenannte Justizbarometer, das das Vertrauen der Menschen in die Justiz misst. Für Österreich nimmt Justizministerin Anna Sporrer von der SPÖ in Luxemburg an dem Treffen teil. In der WM-Qualifikation im Frauenfußball spielen die Österreicherinnen heute ab 18 Uhr in Wien gegen Slowenien. Das ÖFB-Team braucht einen Heimsieg, um seine Ausgangslage in der WM-Quali zu verbessern. Martin Lang.
4: Als 4. und Tabellenletzte hinter den Slowenien brauchen die Österreicherinnen einen Heimsieg für Platz 3, um sich damit eine bessere Chance für die Playoffs im Herbst zu sichern. Es ist das 250. Frauenländerspiel und das erste für den neuen Teamchef Lars Söndergaard.
5: Also ich freue mich sicher auf dem Spiel, obwohl ich auch ein bisschen nervös ist.
4: Der Däne setzt auf Offensive, hat auch Nicole Biller wieder ins Team geholt und das ÖFB-Frauennationalteam hat auch Revanchegedanken nach dem 0-1-Nebelspiel im März gegen die Slowenien. Katharina Naschenwegen.
6: Ich glaube schon, dass wir uns sehr geärgert haben über ein paar Dinge. Wir haben uns jetzt wieder neu vorbereitet, neue Inputs gekriegt und jetzt geht es darum, das Spiel einfach für uns zu entscheiden. Wir wollen da einen Hexenkessel, wir wollen gegen Slowenien unbedingt gewinnen.
4: 2500 Karten sind weg. Anstoß am neuen Sportclubplatz in Wien-Dornbach ist um 18 Uhr.
1: US-Pop-Superstar Taylor Swift ist jetzt 2-fache Milliardärin. Das berichtet das Wirtschaftsmagazin Forbes. Aufgrund ihrer erfolgreichen Tour hat Swift innerhalb von 2 Jahren ihr Vermögen verdoppelt und ist damit eine der kommerziell erfolgreichsten Songwriter aller Zeiten. Das waren die Nachrichten mit Martina Kofler. Und jetzt das Wetter.
7: Heute Nachmittag regnet es vor allem noch im Osten und im Süden von Österreich. Am Abend wird der Regen dann auch hier langsam seltener und es kann auflockern. Im Westen und im Norden von Österreich, da ist es bereits schon zeitweise sonnig und es ziehen nur noch vereinzelte Schauer durch. Trotzdem ist es überall relativ kühl, Höchsttemperaturen heute Nachmittag nur 13 bis 21 Grad. Am Wochenende ist es spürbar wärmer mit Höchstwerten zwischen 22 und 28 Grad. Am wärmsten wird es dabei im Osten von Österreich. Außerdem scheint am Samstag und am Sonntag zumindest zeitweise die Sonne. Einzelne Regenschauer oder Gewitter bilden sich am ehesten an den Nachmittagen im Bergland. Soviel zum Wetter mit Thomas Vostal.
8: Es ist 13 Uhr und 4 Minuten, hier ist noch das Radio Steiermark Verkehrsservice. Unser Sorgenkind noch immer gesperrt auf der A9 der Pyrn in Fahrt Richtung Süden, Richtung Graz, der Kleinalmtunnel noch immer gesperrt nach den Arbeiten oder nach dem LKW-Brand. Es wird dort gearbeitet, voraussichtlich bis zum Abend, das ist aber nicht ganz fix. Bleiben Sie bei Radio Steiermark, ich halte Sie auf dem Laufenden. Auf der Ausweichstrecke über die S6 Bruck und die S35 gibt es dichten Verkehr und gut eine halbe Stunde mehr Fahrzeit. An der Pyrn-Autobahn Richtung Graz bei Spielfeld. Da ist nach einem Unfall der rechte Fahrstreifen gesperrt. Es gibt aber nur kurze Verzögerungen. Und in Graz ist die Hafnerstraße im Bereich der A9 Unterführung wegen Bauarbeiten gesperrt. Da kommen Sie nicht dort durch. Bitte weichen Sie aus. Sollten Sie noch irgendein Problem entdecken, irgendwo im Stau stehen oder wissen, wo es gefährlich ist, heute am Fenstertag Stern 300. Unsere Nummer für Ihre Verkehrsmeldungen. Sage vielen lieben Dank und wünsche eine gute und sichere Fahrt.
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8: Wow, spannende halbe Stunde, die uns da bevorsteht, von Strada del Sole bis I Am From Austria. Unser Reinhard Fendrich begleitet ja schon Generationen. Seit unglaublichen 45 Jahren steht er auf der Bühne und heute kommt ein neues Album raus. Da hören wir natürlich rein und die Geschichten dahinter. Geschichten hinter diesem Live-Album erzählt Reinhard Fendrich gleich bei mir nach Huey Lewis and the News. Ich freue mich, dass Sie da sind. Mahlzeit am Freitag.
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0: Mahlzeit am Freitag, 13 Uhr und 8 Minuten, 45 Jahre auf der Bühne, unzählige Hits und eine Karriere, die ja Austropop-Geschichte geschrieben hat wie fast keine zweite. Heute erscheint ein neues Live-Album von Reinhard Fendrich, 45 Jahre heißt's. Ganz normal aufgenommen während seiner Jubiläumstournee im vergangenen Jahr.
1: Die Entscheidung, diesen Abend aufzuzeichnen und daraus ein Album zu machen, kam eigentlich erst gegen Ende der Tour. 52 Konzerte, das sind eine sehr lange Zeit, die man gemeinsam mit seiner Band auf der Bühne verbringt. Wir sind aber nicht in Routine abgeglitten, sondern wir haben versucht, immer etwas Neues auszuprobieren und haben uns jeden Abend neu auf unser Publikum eingestellt. Schließlich waren es die Konzerte in Klagenfurt und Wien, die uns am stimmigsten erschienen.
0: Bei mehr als 4 Jahrzehnten Musikgeschichte und so vielen Hits, die alle mitsingen können, natürlich die Frage, welche Songs kommen dann auf so ein Album rauf?
1: Man denkt ja, je mehr Lieder man geschrieben hat, desto einfacher ist es, so ein Programm zusammenzustellen. Das Gegenteil ist der Fall. Ich habe mir alle meine Alben angehört, bin auf Lieder gestoßen, an die ich mich oft gar nicht mehr erinnern habe können. Auf der anderen Seite habe ich wieder Lieder gefunden, die ich jetzt so nach all den Jahren gar nicht so schlecht gefunden habe, weil sie mich an die Zeit erinnerten, in der sie entstanden sind. Aber über allem stand natürlich die große Frage, was will das Publikum hören?
0: 34 Titel haben es am Ende auf das neue Album geschafft und einer davon eröffnet es. Und wir hören rein in den ersten Titel, das ist Zweierbeziehung live.
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0: Reinhard Fendrich heute in Hallo Steiermark. Und wer 45 Jahre auf Tour ist, der sammelt nicht nur Hits, sondern auch viele, viele Geschichten. Und manchmal gehen Dinge auf der Bühne irgendwie ganz anders aus als geplant.
1: Pannen sollten nicht passieren, passieren leider immer wieder. Nur ich muss sagen, auf dieser Tournee hatten wir keine einzige Panne. Das liegt daran, dass ich ein sehr gutes, eingespieltes Team um mich herum habe, wo auch der menschliche Faktor stimmt. Da gibt es keine Egos, da ist jeder darauf bedacht, dass diese Show gut über die Bühne geht. Das ist ein Punkt, da sage ich, Teamfähigkeit und Routine zahlt sich aus.
0: Trotz tausender Konzerte läuft beim Reinhard Fendrich übrigens auch heute noch kein Abend exakt gleich ab.
1: Der Songablauf für so ein Konzert will wohl überlegt sein. Meistens beginne ich mit ein paar bekannten Nummern, bevor ich Neues präsentiere, weil erfahrungsgemäß ist die Aufmerksamkeit des Publikums im ersten Teil mehr gegeben. Ich setze mich auch, wenn man so will, vor meinem geistigen Ohr in mein eigenes Konzert und stelle mir die Frage, wann wird's Fahrt? Ich versuche, das Konzert in Wellen zu gestalten und nicht als Flut. Schließlich sieht man dann bei den ersten Proben, was funktioniert und was nicht funktioniert, spätestens bei den ersten Konzerten, wenn man die Reaktion des Publikums erhält.
0: Ja, und manchmal erlebt selbst ein alter Bühnenhase wie der Reinhard Fendrich noch Überraschungen.
1: Oben ohne zum Beispiel war ein Lied, das wollte ich gar nicht spielen, weil die Geschichte alt ist, veraltet. Ich habe das geschrieben Anfang der 80er aufgrund eines Aufregers, und zwar war plötzlich in Wien, in den Wiener Freibädern oben ohne erlaubt. Das war ein Riesenskandal damals, wenn man so will. Obwohl es in der Lobau schon viele, viele Jahre vorher das indigene Volk der Nokaten gegeben hat, wie sie mein Großvater bezeichnet hat, also die Nokaten mit dem Lobauschnirl, also das ist der wienerische Ausdruck für Stringtanga, aber dass das in den Wiener Bädern plötzlich erlaubt war, war wirklich puh. Und wir sind aber bei den Proben draufgekommen, dass es ein recht witzige karibische Groove ist, und ich habe dann im Konzert eigentlich auch eine ganz andere Geschichte erzählt. Ich habe einen Traum erzählt, ich habe über das Glücklichsein erzählt, und wie das dann gesungen wurde, dieser Refrain oben ohne vom Publikum, war da wirklich eine ganz, ganz tolle Stimmung in der Halle.

0: Ja, der Song geht wirklich immer oben ohne Reinhard Fendrich. Und wer über 4 Jahrzehnte auf Tour ist, so wie der Reinhard Fendrich, tausende Auftritte absolviert und Generationen von Fans begleitet, der hat viel zu erzählen. Und ich denke mal, da verändert sich auch der Blick aufs Musikerleben.
1: Das Tourneeleben ist für einen Nicht-Künstler sehr schwer zu beschreiben. Es beginnt einmal damit, dass man sich auf den Abend konzentriert. Das heißt, man muss versuchen, dass die höchste Leistungsfähigkeit ab 20 Uhr abrufbar ist. Der Tagesablauf ist eigentlich wie in einer Blase. Man steht in der Früh auf, packt seinen Koffer zusammen, geht zum Frühstück, checkt aus dem Hotel aus, steigt ins Auto, fährt in die nächste Stadt, nimmt seinen Koffer, geht ins Hotel, checkt ein, packt seinen Koffer aus, ruht ein bisschen, geht zum Soundcheck, spielt am Abend das Konzert, vorher isst man ein bisschen was, dann fällt man wahrscheinlich, also ich zumindest, sehr müde ins Bett. Am nächsten Tag steht man wieder auf, packt seinen Koffer, geht zum Frühstück, checkt aus dem Hotel aus, steigt ins Auto, fährt zur nächsten Destination. Da vergisst man oft, wo man am Tag davor war. Aber auf der anderen Seite ist es irgendwie das Salz in der Suppe. Live zu musizieren ist ganz was anderes, als im Studio zu arbeiten. Man singt ein Lied, kriegt sofort eine Reaktion des Publikums und es ist ein Gefühl, das ich auf gar keinen Fall missen möchte in meinem Leben.
0: Mhm. Live zu erleben ist der Reinhard Fendrich übrigens schon morgen im Planeistadion in Schladming. Später folgen dann Konzerte in Fürstenfeld und Leibnitz. Aber was macht denn einer, der eben seit über 4 Jahrzehnten auf der Bühne steht, unterwegs ist, in den Ländern dieser Welt musikalisch, wenn die Tour dann auf einmal vorbei ist?
1: Pläne nach einer Tournee hat man eher weniger. Man ist erschöpft, man sehnt sich nach Ruhe und Abgeschiedenheit. Ich kenne mich schon eine Weile, sage, ich gehe nie wieder auf die Bühne. Das ist genauso wie nach jedem Album. Ich sage, mir wird wahrscheinlich nie wieder etwas einfallen. Aber ich lasse die Dinge auf mich zukommen und nach einer gewissen Zeit, wenn die erste Idee kommt, kann ich gar nicht anders, als wieder zur Gitarre zu greifen. Man kann sich nicht aussuchen, wann einem wo etwas einfällt. Das Wesen der Kunst ist es, man kann nichts erzwingen, man kann nichts unter Druck machen, wenn man will, dass es gut wird. Und wie gesagt, ich schaue, was passiert. Und das Wichtigste ist, dass man wach bleibt. Und ich habe nicht vor, mich in einer Komfortzone auszuruhen.
0: Also ganz nach Fendrich-Manier, alles ist möglich, aber nichts ist fix. Fix ist nur eines, 45 Jahre heißt das neue Album, das heute erscheint. Fix ist, seine Lieder begleiten uns vermutlich noch viele, viele Jahrzehnte. Und fix ist, morgen Reinhard Fendrich im Planeistadion in Schladming.
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Auch das drauf am neuen Album von Reinhard Fendrich, 45 Jahre, viel schöner ist das Gefühl. Machen wir weiter mit Nancy Sinatra, Lee Hazelwood, das ist Lady Bird, 5 Minuten vor 2:30 ist es. 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

0: Ja, geht immer seit 1970 down, knock three times. Es ist 13.30 Uhr, wir schalten wieder in die Nachrichtenredaktion.
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2: Im Keller der Autobahnraststation Kammern an der A9 der Pyrn-Autobahn ist es gestern zu einer explosionsartigen Verpuffung gekommen. Zwei Ungarn, 20 bzw. 21 Jahre alt, erlitten schwere Verbrennungen an Armen und Beinen. Die Männer wurden mit dem Rettungshubschrauber zum LKH Graz gebracht. Das Raststation-Restaurant wurde zur Sicherheit evakuiert, die Gaststätte vorübergehend geschlossen. Die Ermittlungen laufen. Ein riskantes Überholmanöver auf der B114 bei Trieben hat gestern Nachmittag zu einem schweren Motorradunfall geführt. Zwei Biker stießen bei dem Versuch, mehrere Fahrzeuge zu überholen, zusammen. Ein 58 Jahre alter Wiener wurde dabei schwer verletzt und ins Krankenhaus gebracht. Der andere Biker, ein 61-jähriger Mann, konnte einen Sturz verhindern und blieb unverletzt. Ein spektakulärer Paragleitunfall bei Mariazell ist gestern glimpflich ausgegangen. Ein 31-jähriger Mann stürzte rund 200 Meter in die Tiefe und blieb an einem Baum hängen. Feuerwehr und Rettungskräfte konnten den Oberösterreicher unverletzt bergen. Die Ursache für den Absturz ist noch unklar. Und damit kommen wir noch zum Wetter. Erst zum Abend hin wird der Regen heute weniger, in der Nacht klingt er dann ab und die Wolken werden weniger. Morgen am Samstag beginnt der Tag kühl, bringt dann aber doch einiges an Sonnenschein. Am Nachmittag kann es in der westlichen Obersteiermark morgen regnen oder gewittern und die Höchstwerte morgen 20 bis 25 Grad.
0: Es ist 13.33 Uhr, das Radio Steiermark Verkehrsservice. Ja, unser Sorgenkind. A9 Pyrn-Autobahn Richtung Slowenien. Der Kleinalmtunnel ist wegen der Arbeit nach einem LKW-Brand zumindest bis zum Abend gesperrt auf der Ausweichstrecke über die S6, über Bruck und die S35. Dichter Verkehr und über 30 Minuten Zeitverlust. Wir bleiben auf der A9 der Pyrn, Fahrt Richtung Graz. Gute Nachrichten, die Unfallstelle bei Spielfeld ist geräumt. Es sind wieder alle Fahrspuren frei. Und in Graz ist die Hafnerstraße im Bereich der A9 der Unterführung wegen Bauarbeiten gesperrt. Weichen Sie dort bitte aus. Stern 300, unsere Nummer für Ihre Verkehrsmeldungen. Wenn Sie was wissen, bitte kostenlos anrufen. Vielen Dank und gute Fahrt.
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0: 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Machen wir uns gemeinsam, ja, mit unserer Supermusik einfach eine feine Zeit. Ich freue mich, dass Sie da sind.

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0: Tina Turner. Viele Menschen halten den nächsten Song, der jetzt kommt bei mir, für einen Song über Gefahr. Aber eigentlich geht es in dem Song um die Liebe. Beginnt mit ein paar Trompeten, dann kommt die tiefe Stimme und es ist ein Song, den man nach ein paar Sekunden erkennt. Der hier, Ring of Fire. Größter Hit von Johnny Cash, erzählt von einer Liebe, die einen nimmer mehr loslässt. Hier ist er. Viel Freude damit.
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1: Also, Life is Life von Opus kennen wir ja alle. Aber haben Sie den Song schon einmal mit hunderten Bläserinnen und Bläsern gehört? Genau solche Momente und viele mehr hat es beim diesjährigen Militärmusikfestival in der Grazer Stadthalle gegeben. Marschmusik-Klassiker sind dort auf Pop-Hits, Filmmusik und richtig große Show getroffen. Also unglaublich, was die Musikerinnen und Musiker da drauf haben. Meine Kollegin Steiermark heute, Moderatorin Katrin Fitzko, war dort mittendrin. Also nicht, weil sie mitgespielt hat, gut, vielleicht hat sie es probiert, weiß ich nicht. Diesmal nicht vor der Kamera, sondern als Moderatorin auf der Bühne. Die Stadthalle bis auf den letzten Platz gefüllt. Katrin, was war da los?
2: Ja, es war wirklich ein Fest der musikalischen Superlative, so kann man es, glaube ich, nennen. Und das noch dazu vor 4000 Marschmusikfans. Aufgespielt haben mehrere Militärmusiken aus ganz Österreich. Und als zivile Musik und Steiermark-Special sozusagen war die Trachtenmusikkapelle Ottendorf an der Ritschein mit dabei. Ja, und die hunderten Musikerinnen und Musiker haben wirklich außergewöhnliche Formationen gezeigt und auch mit neuen Arrangements überrascht. Gemeinsam mit steirischen Musikgrößen wie Opus Mastermind Ewald Pfleger, den Schick Sisters, Christian Kolonowitz und Alle Achtung und viel mehr. Da hat die Stadthalle gebebt, so viel kann ich verraten. Und für alle, die in Graz nicht live dabei sein konnten oder Lust haben, sich das Militärmusikfestival noch einmal anzusehen, gibt es die Veranstaltung, die ja ganz im Zeichen von Licht ins Dunkel gestanden ist, morgen Abend als TV-Show zu sehen. Norbert Oberhauser und ich führen durchs Programm, zu sehen um 22 Uhr in ORF 2.
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Mit dem besten Musikmix für den Freitagmittag geht's gleich nach den Nachrichten weiter. Wunderbare Musik von Roxette. Dann habe ich STS für Sie. Und wir gehen schwungvoll an mit Cyndi Lauper.

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1: Im Nachrichtenstudio Martina Kofler. Ein Urteil des Obersten Gerichtshofs dürfte jetzt unangenehme Folgen für heimische Unternehmen haben. Bei den Corona-Hilfen wurden in Österreich nämlich EU-Höchstgrenzen breitflächig überschritten, urteilen die Höchstrichter. Die betroffenen Konzerne müssen jetzt wohl Millionen zurückzahlen. Christoph Danninger aus unserer Wirtschaftsredaktion. Um welche Betriebe geht es denn da?
2: Es geht um Unternehmen, die mehrere Tochtergesellschaften haben. Der Oberste Gerichtshof hat entschieden, dass die Obergrenzen bei Corona-Förderungen für den gesamten Konzern gelten und nicht für jedes einzelne Tochterunternehmen. Das betrifft zum Beispiel Hotel-, Elektro- oder Restaurantketten. Ihnen steht die Förderung nur einmal zu und nicht für jede Filiale.
1: Und hat sich die Finanz schon zu dem Urteil geäußert?
2: Die Finanzprokuratur spricht von einem wegweisenden Urteil rund um die Corona-Hilfen. In zahlreichen Gerichtsverfahren kämpft die Prokuratur als Anwalt der Republik um rund 124 Millionen Euro. Und es werden wohl noch mehr werden. Das bedeutet Geld für den Staat und finanzielle Belastungen für manche Großunternehmen.
1: Christoph Danninger war das aus unserer Wirtschaftsredaktion. Die EU-Staaten wollen Tempo machen bei der Annäherung der Westbalkanstaaten. Beim Gipfeltreffen im Badeort Tivat in Montenegro will man über die Beitrittsperspektiven beraten, die sich inzwischen schon seit 23 Jahren hinziehen. Auch eine stärkere Zusammenarbeit in der Verteidigung soll Thema des Treffens sein. In Wien ist ein 5-Jähriger bei einem Sturz aus dem 3. Stock schwer verletzt worden. Der Bub prallte auf einer Wiese auf und wurde von der Berufsrettung in ein Krankenhaus gebracht. Offenbar war der 5-Jährige nur kurz unbeaufsichtigt, berichtet Thomas Metelko.
3: Gegenüber der Polizei gibt der Vater an, er habe sich in einem Nebenzimmer aufgehalten. Sein Sohn habe daneben im Kinderzimmer gespielt, man habe ständig miteinander gesprochen. Polizeisprecherin Irina Steirer.
4: Und als er dann hier keine Antwort mehr bekommen hat, ist er ins Zimmer des Sohnes gegangen und hat hier dann festgestellt, dass das zuvor geschlossene Fenster geöffnet war und sein Sohn nicht mehr im Zimmer anwesend war.
3: Der Bub ist aus dem 3. Stockwerk in die Tiefe gefallen. Der Vater alarmiert sofort die Einsatzkräfte. Die Berufsrettung Wien versorgt den Buben, der Kopfverletzungen und Knochenbrüche erlitten hat. Danach bringt sie das Kind in ein Krankenhaus. Seitens des Wiener Gesundheitsverbundes heißt es heute, am Tag nach dem Unfall, dass der Zustand des Kindes kritisch sei. Die Mutter des Buben war zum Zeitpunkt des Unfalls nicht in der Wohnung.
1: In der Sahara im Norden des Nigers hat sich eine Tragödie ereignet. 49 Menschen sind nach einer Lkw-Panne verdurstet. Nach Angaben der Behörden blieb der Lkw in einer abgelegenen Region mitten in der Wüste liegen. Versuche, den Laster zu reparieren, waren gescheitert. Die Reisenden waren auf dem Weg zu ihren Familien, um das islamische Opferfest zu feiern. Das waren die Nachrichten mit Martina Kofler. Und jetzt zu den Wetteraussichten.
5: In den nächsten Stunden regnet es vor allem noch im Süden und im Osten von Österreich. Hier wird der Regen am Abend langsam seltener und es lockert auf. In Vorarlberg und in Tirol zeigt sich bereits zeitweise die Sonne, bald auch in Salzburg und in Oberösterreich. Hier ziehen nur noch einzelne Schauer durch. Relativ frisch bleibt es überall, mit Höchsttemperaturen heute nur zwischen 13 und 21 Grad. Am Wochenende spürbar wärmer, mit Höchstwerten zwischen 20 und 28 Grad. Am wärmsten wird es dabei im Osten. Außerdem scheint am Samstag und am Sonntag zumindest zeitweise die Sonne. Einzelne Schauer oder Gewitter sind vor allem an den Nachmittagen im Bergland dabei. In 2000 Meter Höhe hat es am Wochenende um die 10 Grad. Soviel zum Wetter mit Thomas Wostal.
6: Und ich bringe Sie jetzt noch gut durch die Mittagsstunden heute am Freitag mit dem Verkehrsservice. A9 Pyrmautobahnfahrt Richtung Graz. Der Kleinalmtunnel ist wegen der Arbeiten nach dem Lkw-Brand von heute in der Früh noch gesperrt, zumindest bis zum Abend. Es könnte auch länger dauern, weil da muss ordentlich viel repariert werden. Auf der Ausweichstrecke über die S6 Bruck und die S35 melden uns Radio Steiermark-Hörer dichten Verkehr und über eine halbe Stunde Zeitverlust. Gesperrt in Graz die Hafner Straße im Bereich der A9-Unterführung wegen Bauarbeiten. Bitte weichen Sie aus. Ansonsten liegen uns keine Störungsmeldungen vor. Könnte sein, dass jetzt auch in Graz der Nachmittagsverkehr schon langsam einsetzt. Wenn Sie irgendwo im Stau stehen oder wissen, wo es gefährlich ist, Stern 300, unsere Nummer für Ihre Verkehrsmeldungen. Vielen Dank, eine gute Fahrt und kommen Sie immer gesund an.
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6: Die Grazer Helmut-List-Halle ist seit Monaten ausverkauft. Heute am Abend steht dort nämlich Martin Frank auf der Bühne, einer der derzeit erfolgreichsten Kabarettisten aus Bayern. Vor seinem Auftritt schaut er aber in dieser Stunde noch bei mir bei Haller Steiermark vorbei. Freuen Sie sich drauf. 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

0: deshalb ja mit den Bayern so verbunden. Ich habe schon gesagt, seine Auftritte, seine Abende sind seit Monaten ausverkauft. Er ist ein absoluter Superstar. Bestimmt rockt er heute Steyr am Abend, gestern ja die Helmut-List-Halle. Hat getoppt. Der bayerische Kabarettist Martin Frank. Graz Premiere mit dem Programm Grüße aus Allegro Süd. Und jetzt ist er bei mir zu Gast auf Radio Steiermark.
1: Grüß ja, danke dich für die Einladung. Schön, dass ich da sein darf.
0: Gratuliere zum umjubelten Auftritt gestern. Die Premiere, ein Wahnsinn, mit Standing Ovations sogar, gell?
1: Ja, ich weiß gar nicht, vielleicht wollten die Leute einfach heimgehen und sind deswegen aufgestanden. Also so ein Abend dauert ja immer ganz schön lang und dann vielleicht sagen die Leute, ich kann nicht mehr sitzen und stehe jetzt auf und gehe. Weil ich hab schon, das ist immer so lustig, wenn ich dann am Ende bin vom Programm, dann sehe ich immer schon die Ersten, wie sie aufsteigen und ganz schön zum Parkplatz ausrennen, weil sie nicht in dem Stau dann stehen wollen oder so. Ich fühle mich einfach irgendwie in Österreich wohl. Also vom Dialekt her in der Steiermark sowieso, weil wir uns, glaube ich, schon von der Landschaft her viel näher sind wie in Norddeutschland ist auch schön, um Gottes Willen. Es hat jede Region hat ihre Reize, aber irgendwie da ist, glaube ich, mehr mein Herz daheim, glaube ich. Oder mein Grundmensch ist mehr da daheim.
0: Aufgewachsen auf einem niederbayerischen Bauernhof. Machen Sie das Erlebte zum Erfolgsprogramm? Spielt sich's vor den Leuten am Land leichter oder in der Stadt?
1: Nein, das gar nicht, sondern es ist, glaube ich, einfach die reine Neugierde bei mir. Also, ich bin auch sehr vom Land und ich bin einfach so erzogen worden, dass man Interesse hat an andere Menschen, ob das jetzt ein positiv oder negativ ist. Also ich will einfach wissen, wo die Leute herkommen und ich bin immer interessiert an neue Ortschaften. Also gestern war ja so eine Dame da, die war aus Dobel. Ich habe dann am ersten Mal googeln müssen, wo das genau ist, weil es gibt oft so Orte, wo man denkt, ja, wie kommt man eigentlich auf den Namen? Also wie gibt es sowas? Und ja, einfach irgendwie Interesse an die Leute, das ist, glaube ich, fast ein bisschen egoistisch.
0: Kabarettist Martin Frank, heute bei uns bei Radio Steiermark. Sie wirken auf der Bühne ja immer so, wie soll ich sagen, unschuldig. Ist das Kalkül, Talent, Tarnung, was ist das?
1: Ich weiß nicht, ich empfinde mich immer gar nicht so als unschuldig. Also ich finde, bei dem Programm bin jetzt ich noch mehr der Martin Frank, der ich wirklich bin. Also am Anfang, wenn man so auf eine Bühne geht, dann bist du meistens eine Art, eine Figur. Weil das ist ja kein Beruf, den du irgendwie, da gibt es kein Handbuch dazu. Das kannst du nicht nach Schema F gehen, sondern gehst auf eine Bühne und musst erst mal selber finden. Am Anfang war ich total übertrieben, irgendwie so eine kleine Kunstfigur. Und jetzt merke ich, wie ich von Programm zu Programm mehr ich selber bin und mich mehr traue, zu mir selber zu stehen. Weil ich glaube schon, dass Kabarett oder Comedy oder Kabarett, wie man in Österreich sagt, schon davon lebt, dass jemand auf der Bühne steht, der echt ist, der authentisch ist, der Geschichten aus dem Leben erzählt, die wo jeder nachempfinden kann.
0: Mhm. Wie Martin Frank mit dem großen Erfolg umgeht und warum er sogar in der Wiener Staatsoper singt, hören Sie mehr dazu gleich.

0: heute zu Gast einer der erfolgreichsten Kabarettisten Deutschlands aus Bayern. Auch bei uns in Österreich unglaublich beliebt, Martin Frank, gestern mit neuem Programm Graz Premiere, ausverkauft die Helmut-List-Halle seit Monaten. Wir unterscheiden ja immer zwischen Kabarettist und Comedian. Wo siehst du dich denn da?
1: Das ist eine gute Frage. Ich glaube, es gibt in der Comedy auch verschiedene Arten von Comedy. Also ich glaube, ich darf mich jetzt nicht als reinen Kabarettisten bezeichnen, weil ich glaube, also Kabarettist ist für mich schon jemand, der politische Botschaft dabei hat. Und wenn ich was Politisches habe, dann bin ich meistens irgendwie gesellschaftspolitisch unterwegs oder bin jemand, der ja an den gesunden Hausverstand, wie es ihr sagt, so schön appelliert und nicht irgendwie mit erhobenen Zeigefinger von der letzten Koalitionssitzung erzählt. Also das bin ich gar nicht. Ich bin wirklich jemand, der aus dem Leben erzählt, und das, glaube ich, ist dann schon hat mehr Comedy-Elemente als kabarettistische Elemente. Also ich versuche zwar schon, dass ich nicht Lach um an jeden Preis generiere. Ich möchte jetzt nicht irgendwie unter der Gürtellinie sein. Oder zu vulgär oder so. Also es soll schon irgendwas dahinter stecken. Also schon irgendwie eine kleine Botschaft möchte ich schon mitgeben. Und vor allem in dem Programm ist irgendwie einfach, für mich ist momentan so, alles ist so negativ. Man hat immer den Eindruck, alles, was aus den Nachrichten kommt, ist so negativ. Es wird immer so negativ berichtet. Aber ich möchte einfach gerne einmal wieder sagen, man kann einmal beim Jammern oder beim Sudern einen Gang zurückschalten und sich einmal auf die Schiene im Leben fokussieren, weil nicht alles ist so schlecht, wie es uns immer vorgaukelt wird.
0: Martin Frank, er ist ja unglaublich unterwegs, also ausverkaufte Häuser, ausverkaufte Locations, wo er Kabarett spielt. Eigene TV-Sendung im Bayerischen Rundfunk, kannst du dich da jetzt getrost zurücklehnen?
1: Ja, man weiß es immer nicht. Also es kann, ich vertraue dem Beruf immer nicht so ganz, weil man denkt, ja, es ist schön, wenn es läuft, aber ich weiß noch sehr gut die Zeiten, wo ich vor 10 Leute gespielt habe und in der Pause sind 3 gegangen. Also das weiß ich alles noch, und das möchte ich mir behalten, weil ich weiß, wenn es irgendwann der Bogen überspannt ist oder wenn jemand der Zenit erreicht ist und dann wird es rückläufig, dass ich nicht zu schockiert bin.
0: Es gibt ja noch eine zweite Seite an dir, und zwar ist es deine Ausbildung zum klassischen Sänger. Du bist Baritonsänger, habe ich gelesen. Würdest du auch gerne mal in der Grazer Oper auftreten?
1: Ja, ich darf jetzt sogar in der Wiener Staatsoper spielen.
0: Cool.
1: Also vor dem Tag habe ich heute schon Angst, weil das ist, hoppala, das ist im Juli, genau. Da gibt es eigentlich immer so eine Kabarettreihe, da darf von 3 Kabarettisten, eine Kabarettistin und 2 Kabarettisten dürfen ihr Programm spielen, und da bin ich einer davor. Also da habe ich auch schon großen Respekt davor. Das hätte ich nie gedacht, dass ich da mal stehen werde.
0: Das denke ich mir. Ich sage vielen lieben Dank. Die steirischen Fans freuen sich auf ein Wiedersehen im September in Weiz und im Mai des nächsten Jahres. Alles Gute weiterhin und Dankeschön fürs Vorbeischauen bei uns bei Radio Steiermark, und jetzt gute Fahrt nach Steyr.
1: Oh, ich freue mich auf alle Fälle, wenn ich wieder komme zu euch. Ich sage danke.
0: Und da werden wir gleich mit bordischer Musi weitermachen, damit wir den Dialekt jetzt nicht so abrupt verlieren. Die Spider-Murphy-Gang mit dem Frosch im Hals und mit den Schwammerl in die Knie.

0: Willie Nelson, Freitag, 5.6. Es ist 14.30 Uhr, wieder Nachrichten für Sie.
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2: Ein gesuchter Ungar ist jetzt in Graz von Ermittlern des Landeskriminalamts Tirol festgenommen worden. Dem 38-Jährigen werden vorsätzliche Tötung, Vergewaltigung und schwere Körperverletzung vorgeworfen. Die mutmaßlichen Taten sollen sich in Ungarn ereignet haben. Der Mann wurde seit Oktober gesucht. Nach monatelangen Ermittlungen wurde er jetzt in Graz identifiziert und in die Justizanstalt Graz-Jacomini gebracht. Die insolvente Kosmetikkette The Body Shop wird in Österreich in einer abgespeckten Version weitergeführt. Die deutsche TBS Retail Holding habe 5 der vormals 12 Standorte übernommen, gab das Unternehmen heute bekannt. Unter ihnen ist auch die Filiale in Graz. Der neue Eigentümer plant auch bereits weitere Filialeröffnungen. Schlüsselspieler Lukas Haudum verlässt die Graz 99ers. Der 29-jährige Flügelstürmer zog laut Angaben des Eishockeymeisters die Ausstiegsoption in seinem Vertrag zum Wechsel in eine europäische Top-Liga. In der abgelaufenen Saison holte der Oberösterreicher mit den 99ers den ersten Titel der Clubgeschichte. In den K.O.-Runden glänzte er mit 5 Toren und 15 Vorlagen. Und damit kommen wir noch zum Wetter. Erst zum Abend hin wird der Regen heute weniger. In der Nacht klingt er dann ab und die Wolken werden weniger. Morgen am Samstag beginnt der Tag kühl, bringt dann aber doch einiges an Sonnenschein. Am Nachmittag kann es in der westlichen Obersteiermark regnen oder gewittern. Höchstwerte morgen 20 bis 25 Grad.
0: 14.32 Uhr noch zum Radio Steiermark Verkehrsservice. Da haben wir noch immer die groben Probleme auf der A9 der Pyrn in Fahrtrichtung Graz. Der Kleinalmtunnel ist wegen der Arbeiten nach dem Lkw-Brand bis zum Abend gesperrt, könnte aber länger dauern. Auf der Ausweichstrecke verlieren Sie viel Zeit über die S6 Bruck und die S35. Dichter Verkehr auch dort wird allenthalben gebaut. Eine Dreiviertelstunde brauchen Sie auf der Ausweichstrecke länger. Und in Graz ist die Hafnerstraße im Bereich der A9 unter Führung wegen Bauarbeiten gesperrt. Auch da kann es stauen. Weichen Sie am besten großräumig aus. Stern 300, unsere Nummer für Ihre Verkehrsmeldungen. Sollten Sie noch irgendein Problem entdecken, irgendwo im Stau stehen oder wissen, wo es gefährlich ist, bitte kostenlos anrufen. Sage vielen lieben Dank und wünsche eine gute Fahrt jetzt mit Lionel Richie.
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Die Pointers ist das, I'm so excited. 14.40 Uhr, 20 Minuten vor drei ist es. Es gibt ja so Songs, die werden, kommt mir vor, mit jedem Lebensjahr besser, weil man dann plötzlich versteht, worum es in diesem Song wirklich geht. Wunder meiner Seligkeit ist zum Beispiel so ein Song, mir geht's halt so, erzählt ganz und gar nicht von der perfekten Welt, sondern davon, dass das Leben manchmal durchaus grau sein kann, aber viel heller wird, wenn man den richtigen Menschen im Alltag hat. So ist eine ganz typische SDS-Geschichte, Wunder meiner Seligkeit aus dem Jahr 1985. Viel Spaß!

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Radio Steiermark ist da am Freitag. Es ist 2:02, 14.47 Uhr, also das im Big Apple, in der Stadt, die niemals schläft, in New York City. Immer wieder unglaubliche Dinge passieren, das ist ja bekannt. Aber stellen Sie sich jetzt gemeinsam mit mir vor, Sie spazieren da nichts ahnend durch New York City, ganz normal als Tourist, natürlich über den Times Square, den muss man gesehen haben. Und plötzlich steht dort am Times Square niemand geringerer als Madonna. Ja, die echte. Also kein Stadion, keine Konzertarena, keine teuren Tickets, sondern einfach nur ein Überraschungsauftritt mitten in Manhattan. Genau das ist gestern Abend passiert. Da hat die Pop-Ikone völlig überraschend ein Gratiskonzert gegeben, ihre größten Hits gespielt und auch neue Songs präsentiert, quasi als Vorgeschmack auf ihr erstes neues Album seit 7 Jahren. Also ich persönlich wäre stehen geblieben, hätte mir das gegeben. Vermutlich sogar die eingefleischtesten und abgebrühtesten New Yorker sind da stehen geblieben, haben sich die Madonna angeschaut. Jetzt hier bei mir ist sie aus den 80ern, Like a Virgin. Wann das neue Album kommt, erfahren Sie natürlich zuerst hier bei uns.

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0: Eros Ramazzotti. Freuen Sie sich jetzt auf Werner Ranacker. Er begleitet Sie in den nächsten 4 Stunden und hat super Musik mit. Die 4 Non Blondes gibt's nach 15 Uhr. Außerdem die legendäre ERV. Und Christy. Mein Name ist Daniel Neuhauser. Haben's einen schönen Tag noch und ein feines Wochenende. Ich freue mich auf ein baldiges Wiederhören.
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2: Am Mikrofon Martina Kofler. Wer am Wochenende grillen möchte, sollte beim Fleischkauf lieber genauer hinschauen. Denn bei den Angeboten für Grillfleisch wirbt der heimische Handel oft mit Billigware, die teilweise importiert wurde. Das kritisiert jetzt die Umweltschutzorganisation WWF. Mehr von Martin Krachler.
3: Von 325 beworbenen Grillfleischprodukten Mitte bis Ende Mai stammt laut WWF rund ein Drittel aus dem Ausland oder trägt zumindest keine österreichische Herkunftskennzeichnung. Muss der Handel auch nicht. Ist das Fleisch etwa mariniert, gilt es als verarbeitet. Hier gibt es keine Pflicht, die Herkunft auszuweisen. Dominik Heinzmann vom WWF.
4: Günstiges Fleisch ist natürlich in der Grillsaison ein beliebtes Lockmittel. Ein besonders schockierendes Angebot, was wir gefunden haben, ist ein grillfertiges Huhn aus dem Ausland um 2,99 Euro pro Kilogramm. Und das ist ganz klar, dass bei solchen Angeboten wirklich die Umwelt, das Tierwohl auf der Strecke bleibt.
3: Der WWF fordert jetzt von Politik und Handel lückenlose Kennzeichnung und mehr Verantwortung.
4: Der Handel gestaltet durch seine Aktionen einfach mit, welche Produkte gekauft werden oder eben auch nicht.
3: Sagt Heinzmann. Übrigens, Bio waren von den untersuchten Angeboten nur 5%, pflanzliche Fleischalternativen waren unter den über 300 Angeboten nur 9 Produkte.
2: Der US-KI-Konzern Anthropic ruft überraschend zu einer weltweiten Pause bei der Entwicklung von künstlicher Intelligenz auf. Nur so könne die Gesellschaft mit der Entwicklung von KI Schritt halten, heißt es. Christina Greunz berichtet.
5: Zu schnell würde der technologische Fortschritt gehen, die Gesellschaft kaum mitkommen. Eine Auszeit würde laut dem Tech-Riesen Anthropic die Möglichkeit bieten, jene Forschung voranzutreiben, die sicherstellen soll, dass künstliche Intelligenz im Interesse der Menschen agiert. Allerdings müssten bei der Auszeit führende KI-Konzerne allen voran in den USA und China mitmachen. Denn sollte eine einzelne Firma alleine pausieren, würden die Konkurrenten einfach an ihr vorbeiziehen. Das Unternehmen, das sich derzeit in einem Rechtsstreit mit der US-Regierung befindet, weil es dem Pentagon die uneingeschränkte Nutzung seiner KI-Technologie für militärische Zwecke verweigert hat, steht mit der Forderung nach einer Pause offenbar alleine da. Signale aus der Branche, die Entwicklung zumindest zu verlangsamen, sind derzeit nicht erkennbar.
2: Russland und die Ukraine haben erneut Kriegsgefangene ausgetauscht. Offenbar sind jeweils 185 Gefangene übergeben worden. Einzelheiten sind nicht bekannt. Vor kurzem ist in Monte Carlo das erste Training für den Formel 1 Grand Prix am Sonntag zu Ende gegangen. Mit der Bestzeit von Charles Leclerc, Gerhard Bohaska.
6: Ja, der waschechte Monegasse fühlt sich hier auf seinem früheren Schulweg pudelwohl. Dazu funktioniert der Ferrari wie erwartet in diesen engen Häuserschluchten. Und das ergibt unterm Strich die Bestzeit 2 Zehntel vor seinem Teamkollegen Lewis Hamilton. Dritter Verstappen und dann die beiden Mercedes. Vierter Kimi Antonelli, der George Russell da ordentlich was zu schlucken gibt. 5 Zehntel war er schneller. Und den ersten Crash des Wochenendes liefert Isaac Hutcher, der den Red Bull da in den Leitschienen in diverse Einzelteile zerlegt hat.
2: Gerhard Prohaska war das und das waren die Nachrichten mit Martina Kofler. Und jetzt das Wetter.
7: Der Regen im Gebiet von Kärnten über die Steiermark bis zum Burgenland sowie in Wien und in Niederösterreich klingt im Laufe des Abends allmählich ab. Im Westen und im Norden ist es bereits weitgehend trocken. Hier zeigt sich heute Nachmittag schon zeitweise die Sonne, wie jetzt im Rheintal, im Inntal und am Attersee. Bei den Temperaturen tut sich nicht mehr viel heute. Derzeit hat es zwischen 10 Grad in Malnitz und 19 in Bludenz. Am Wochenende hingegen frühsommerlich. Am Samstag und am Sonntag scheint zumindest zeitweise die Sonne. Am Nachmittag bilden sich stellenweise Regenschauer oder Gewitter, speziell im Bergland. Es wird deutlich wärmer als heute. Die Höchsttemperaturen liegen am Wochenende zwischen 21 und 28 Grad. Soviel zum Wetter mit Thomas Wostal.
8: Es ist 15.04 Uhr, hier ist das Radio Steiermark Verkehrsservice. Nach wie vor Probleme auf der A9 der Pyrenautobahn Richtung Slowenien. Der Kleinalmtunnel ist wegen der Arbeiten nach einem Lkw-Brand zumindest bis zum Abend gesperrt. Auf der Ausweichstrecke über die S6, Bruck und die S35 herrscht dichter Verkehr und über eine Dreiviertelstunde Zeitverlust. Und in Graz ist die Hafnerstraße im Bereich der A9-Unterführung wegen Bauarbeiten gesperrt. Sollten Sie von weiteren Verkehrsbehinderungen wissen, dann bitten wir Sie, uns anzurufen. Auch an diesem Fenstertag am Nachmittag erreichen Sie uns kostenfrei unter Stern 300.
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8: Was für eine grandiose Idee. Ein amerikanischer Tech-Riese schlägt also eine Pause bei der Entwicklung der künstlichen Intelligenz vor. Finde ich gut. Vielleicht sollte diese Pause bis zum Sankt-Nimmerleins-Tag gehen. Dann hätte möglicherweise die natürliche Intelligenz auch wieder eine Chance.

0: Manhattan Transfer. Ein trüber und nasser Fenstertag war das bisher und damit ein super Tag. Wir freuen uns ja wirklich über jeden Regentropfen, die Natur braucht's. Alexander Hedenick von der Geosphere Austria, wie lange regnet es denn eigentlich noch weiter?
1: Vor allem in den Süden, da klingen die Regenschauer erst im Laufe des späten Nachmittags, abends ab. Im Norden könnte sich aber dann schon einmal die Sonne durchsetzen. Vielleicht geht sich noch ein paar Sonnensteine am Ende des Tages aus.
0: Und wie wird das Wochenende?
1: Ja, Samstag, Sonntag haben wir dann eine etwas unbeständige Wetterlage. Vor allem in der Obersteiermark bekommen wir nachmittags einige teils gewitterige Regenschauer. Aber im Süden bleibt es meist trocken. Zusätzlich steigen die Temperaturen von Tag zu Tag an. Während wir morgen bis zu 25 Grad kriegen, können es am Sonntag schon wieder 25 bis 28 Grad werden.
0: Na dann, ein schönes Wochenende.

Gazebo, ein Hit aus den 1980er Jahren. Da war er schon ein ziemlicher Star und heute ist er in der Steiermark. Starke 1,5 Stunden noch, dann ist Einlass zu seinem Konzert. In der Mitte drin quasi im großen Sommer-Open-Air-Special im Planeistadion in Schladming. Heute zu Gast, er trägt seinen Namen völlig zurecht, denn er ist einer, Roland Kaiser. Der 74-Jährige ist ja seit gefühlten Ewigkeiten im Geschäft. Seine Hits sind Legende. 90 Millionen verkaufte Tonträger sprechen eine klare und deutliche Sprache. Roland Kaiser ist aber nicht nur ein großartiger Sänger, ein toller Künstler, sondern auch ein sehr politisch schwacher Mensch, engagiert sich für seine Mitmenschen, engagiert sich für seine Umwelt, macht aber im wahrsten Sinn des Wortes grandiose Musik und es ist zu hoffen, dass die Fans, die wahrscheinlich jetzt schon Richtung Planei-Zielstadion pilgern, heute Abend auch das zu hören bekommen. Joanna.

0: Also wenn er das heute singt bei seinem Konzert in der Steiermark, wird das gesamte Planei-Stadion mitsingen. So viel steht jetzt schon fest. Joanna, Roland Kaiser.
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0: Es ist genau 15.30 Uhr.
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2: Nach der Explosion in einer Autobahnraststätte bei Kammern im Liesingtal gestern steht jetzt die Ursache fest. Laut Polizei wurde im Keller der Raststätte durch unsachgemäßen Umgang mit Spraydosen ein brennbares Gas freigesetzt und durch eine brennende Zigarette entzündet. Zwei Mitarbeiter, 20 bzw. 21 Jahre alt, wurden schwer verletzt und liegen im Krankenhaus. Lebensgefahr besteht nicht. Wie hoch der Schaden am Gebäude ist, ist noch unklar. In Bad Leupersdorf im Bezirk Hartberg-Fürstenfeld sind gestern zwei Spaziergänger von Hunden angegriffen worden. Die vier Hunde, drei Rottweiler und ein Hirtenhund, waren aus einem Haus entlaufen. Auf einer Landesstraße attackierten sie die Spaziergänger. Die 43-jährige Frau und der 45-jährige Mann erlitten Bissverletzungen und wurden ins Spital gebracht. Die Veterinärbehörde wird jetzt kontrollieren, wie die Tiere gehalten werden. Mit Tempo 214 auf der Südautobahn. Ein 28-jähriger Autofahrer ist dort gestern im Bezirk Hartberg-Fürstenfeld gestoppt worden. Die Polizei nahm dem Mann vorläufig den Führerschein ab und beschlagnahmte das geliehene Luxusauto. Die Bezirkshauptmannschaft ordnete an, das Fahrzeug dem Eigentümer zurückzugeben. Gegen den Lenker wird jetzt Anzeige erstattet. Und wir kommen noch zum Wetter. Erst zum Abend hin wird der Regen heute weniger, in der Nacht klingt er dann ab. Morgen am Samstag beginnt der Tag kühl, bringt dann aber doch einiges an Sonnenschein. Am Nachmittag kann es in der westlichen Obersteiermark regnen oder gewittern. Höchstwerte morgen 20 bis 25 Grad.
0: Es ist 15.32 Uhr, gleich hier ist das Radio Steiermark Verkehrsservice. A9 Bürnautobahn Richtung Slowenien. Der Kleinalmtunnel ist wegen der Arbeiten nach einem Lkw-Brand zumindest bis zum Abend gesperrt. Auf der Ausweichstrecke über die S6, Bruck und die S35 herrscht dichter Verkehr und Sie müssen eine Dreiviertelstunde Zeitverlust einberechnen. Etwas weniger lang dauert es bei der Ausreise am Autobahngrenzübergang Spielfeld. Hier warten Sie 10 Minuten bei der Ausreise. Und auch in Graz gibt es Probleme. Die Hafnerstraße ist im Bereich der A9 unter Führung wegen Bauarbeiten gesperrt. Das soll es aber sonst gewesen sein. Wenn Sie aber von weiteren Verkehrsbehinderungen im Land wissen, dann rufen Sie uns bitte an. Sie wissen, Sie erreichen uns kostenfrei unter Stern 300. Dankeschön und gute Fahrt.
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Superstars aus dem Manchester der 1960er Jahre. Die Band heißt Herman's Hermits, Something is Happening. Wirklich feine Musik für den Fenstertag am Nachmittag. Was auch immer Sie tun, genießen Sie es. Genießen Sie aber auch das Zeitgenössische, wenn ich das so sagen kann. Hier sind Silbermond. Auf, auf!

0: Jetzt kommt er, mein Lieblingssatz auf diesem Sender. Nichts passiert zufällig bei Radio Steiermark. Auch dieser Song von Silbermond war wohlüberlegt und gut geplant. Auf, auf!
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0: Wenn man, wie viele, viel am Computer arbeitet, sind die Handgelenke oft strapaziert. Und deshalb gibt es heute genau für diesen Bereich eine Dehnungsübung.
2: Ganz viele Menschen haben Probleme mit ihren Handgelenken, die können sich nicht abstützen. Das habe ich auch immer wieder in meinen Kursen, dass sie sagen, es tut mir weh, meine Handgelenke haben Probleme. Heute machen wir ein bisschen Stretching für unsere Handgelenke. Und zwar stellen wir uns dazu hin, strecken eine Hand nach vor, die Handfläche schaut nach oben zur Decke. Genau, die Schulter drücken wir aktiv nach unten. Und dann nehmen wir mit der anderen Hand die Finger in die Hand und ziehen sie nach unten. Ganz wichtig dabei ist, den Daumen nicht vergessen. Der Daumen ist meistens auf der Seite und wird so ein bisschen vernachlässigt. Den nehmen wir mit und ziehen die Finger zu uns heran. Nicht vergessen, Schulter aktiv nach unten ziehen, dass sie nicht nach oben zum Ohr geht. Und so bleiben wir dann 10 bis 20 Sekunden, dann kurz wieder lösen, die Hand ausschütteln, ein bisschen Handgelenke kreisen und dann machen wir das Gleiche auf der anderen Seite. Das machen wir 2-3 Mal. Man kann das als Prophylaxe natürlich für alle möglichen Probleme bei den Gelenken benutzen. Aber es ist natürlich nie zu spät, damit anzufangen. Also auch wenn man schon Probleme hat, kann man das mit leichtem Druck natürlich verbessern.

15.46 Uhr ist das Radio Steiermark Verkehrsservice. Wichtiger Hinweis für alle, wenn Sie auf der A9 der Bürnautobahn Richtung Slowenien unterwegs sind. Der Kleinalmtunnel ist wegen der Arbeiten nach einem Lkw-Brand zumindest bis zum Abend gesperrt. Auf der Ausweichstrecke über die S6, Bruck an der Mur und die S35 herrscht aber dichter Verkehr. Dort dauert es circa eine Dreiviertelstunde länger.

0: Gefallen ja an Cannibals. Good thing. 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

Also auf diese Frau können wir wirklich stolz sein. Aus dem Mürztal, Caro Fuchs, eine ehemalige Volksschullehrerin, die jetzt die Hits raushaut, dass es nur so erfreut ist. Rätsmänner Sackl. Aber auch das ist ein großer Klassiker. Das sind Christy, San Bernardino.

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1: Am Mikrofon Martina Kofler. Erstmals hat die österreichische Regierung eine Afrika-Strategie beschlossen. Dabei geht es unter anderem um den Zugang zu kritischen Rohstoffen für die heimische Wirtschaft oder um die Bekämpfung irregulärer Migration. Aber auch die Sicherheitspolitik spielt eine Rolle. Mehr von Peter Daser.
2: Rund 25 Seiten umfasst die Afrika-Strategie. Viele Punkte darin sind allgemein gehalten, etwa mögliche Beteiligungen an militärischen Einsätzen von UNO und EU. Ein Schwerpunkt liegt bei der Wirtschaft. So geht es um Exportmöglichkeiten für österreichische Firmen. Einige afrikanische Länder haben ein hohes Wirtschaftswachstum. Umgekehrt braucht Österreichs Industrie kritische Rohstoffe aus Afrika wie Iridium oder Kobalt. Für den Arbeitsmarkt wiederum sollen hochqualifizierte Menschen kommen. Andererseits soll irreguläre Migration gebremst werden, etwa über Abkommen zur Verhinderung von Schlepperei. Angelegt ist die Afrika-Strategie auf die Jahre 2026 bis 2029. Ein Beschluss im Nationalrat ist noch für heuer vorgesehen.
1: Nachdem mehrere Künstler ihre Auftritte zum großen 250-Jahr-Jubiläum der USA bereits abgesagt hatten, hat US-Präsident Donald Trump jetzt die gesamte geplante Konzertreihe in Washington gestrichen. Man wolle keine talentlosen Sänger mit hohen Gagen, so Trump auf seinem Online-Kanal. Er habe allen gesagt, dass sie zu Hause bleiben sollten. Stattdessen kündigte er die größte Live-Kundgebung aller Zeiten an. Die Jubiläumsfeierlichkeiten finden vom 25. Juni bis 10. Juli in Washington statt. Kommende Woche wird der neue ORF-Chef oder die neue ORF-Chefin gewählt. Geht es nach den Grünen, darf eine Aufarbeitung und Neuaufstellung des öffentlich-rechtlichen Rundfunks damit aber nicht enden. Weil ihnen die versprochene ORF-Reform zu langsam geht, haben die Grünen jetzt ihr eigenes Konzept vorgelegt.
3: Parteipolitische Einflussnahme im ORF müsse ein Ende haben, fordert die grüne Mediensprecherin Sigi Maurer heute.
4: Bei der Vergabe von Posten hat die Kompetenz im Mittelpunkt zu stehen und nicht die Parteipolitik. Und es ist unglaublich traurig, dass man so einen Satz überhaupt formulieren muss.
3: Die Grünen legen ihr eigenes Konzept für eine ORF-Reform vor. Der wichtigste Punkt für sie wäre dabei, die Aufsichtsgremien des ORF neu aufzustellen.
4: Der Stiftungsrat soll verkleinert werden von 35 auf 9 Mitglieder, die wirklich unabhängig bestellt werden, damit ein wirkliches, echtes Aufsichtsgremium wird.
3: Die Grünen schlagen auch einen kleineren Publikumsrat mit mehr Kompetenzen vor, um eine echte Vertretung der Gesellschaft zu werden. Sie wollen auch eine Doppelspitze anstelle eines einzelnen Generaldirektors oder einer Generaldirektorin, um 4 Augenkontrolle zu ermöglichen. Ihr Konzept wollen die Grünen auch im Nationalrat einbringen.
1: Viktoria Waldecker hat berichtet. Vermutlich noch bis zum Abend bleibt der Kleinalbentunnel in der Steiermark in Fahrtrichtung Süden noch gesperrt. Grund sind Reparaturarbeiten an der Tunnelelektrik nach einem LKW-Brand heute früh. Verletzt wurde dabei niemand. Das waren die Nachrichten mit Martina Kofler. Und jetzt das Wetter.
5: Im Großteil von Österreich ist es bereits trocken und der Regen im Süden und im Osten klingt im Laufe des Abends ab. Die Temperaturen steigen kaum noch, liegen momentan zwischen 9 Grad in Ramsau am Dachstein und 19 in Feldkirch. Das Wochenende wird frühsommerlich. Am Samstag und am Sonntag scheint zumindest zeitweise die Sonne und jeweils am Nachmittag bilden sich stellenweise Regenschauer oder Gewitter, besonders im Bergland. Es wird deutlich wärmer als heute am Wochenende. Am Samstag mit 21 bis 27, am Sonntag mit 22 bis 29 Grad. Am wärmsten wird es an beiden Tagen im Osten von Österreich. So viel zum Wetter mit Thomas Vostal.
6: 4 nach 4, also 16.04 Uhr, hier ist das Radio Steiermark Verkehrsservice. Sie haben es gerade in den Nachrichten gehört, der Kleinalmtunnel im Zuge der A9 ist Richtung Slowenien, Richtung Süden, wegen der Arbeiten nach einem LKW-Brand zumindest bis zum Abend gesperrt. Auf der Ausweichstrecke über die S6, Bruck und die S35 herrscht allerdings dichter Verkehr und Sie müssen aktuell eine Dreiviertelstunde Zeitverlust einplanen. Am Autobahngrenzübergang Spielfeld, wenn Sie dann weiterfahren auf der A9 Richtung Süden, warten Sie derzeit 10 Minuten bei der Ausreise. Und noch eine wichtige Information für Autofahrer in Graz. B67 Grazer Straße, Sperre bei Andritz nach einem Unfall. Hier ist aber eine Umleitung eingerichtet.
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6: Über den Wolken muss die Freiheit wohl grenzenlos sein, sang einst Reinhard May. Manchmal ist diese Freiheit aber auch schneller zu Ende, als einem lieb ist. Diese Erfahrung hat gestern ein Paragleiter in der Obersteiermark gemacht. Die Sache ist aber glimpflich ausgegangen, wie Sie gleich hören werden.

0: Musik für alle, die zu Hause geblieben sind, während viele das lange Wochenende vielleicht tatsächlich in Italien verbringen. Ricche Bovary, Mamma Maria. Nicht Mamma Maria, sondern Mamma Mia haben sich womöglich gestern viele Feuerwehrleute in Mariazell gedacht. Für die ist ja dieser Fronleichnamstag doch ein bisschen anders verlaufen, als man sich das vielleicht in der Früh noch gedacht hat. Bei Thomas Bröderbauer von der Freiwilligen Feuerwehr Mariazell ist ein Alarm eingegangen. Ein 31-jähriger Paragleiter ist mit seinem Gleitschirm abgestürzt und in einem Baum hängen geblieben. Bettina Zeierz hat mit dem Feuerwehrmann über den Paragleiter mit dem Schutzengel gesprochen.
1: Ja, wir wurden von der Landesleitzentrale Florian Steiermark zu einem DL, fast ist bei uns ein Menschenrettungseinsatz, alarmiert. Paragleiter im Baum. Ja, gleich nach der, Gott sei Dank, ein bisschen nach der Fronleichnamsprozession sind wir natürlich sofort ins Rüsthaus eingerückt und in einem Waldweg drinnen wurden wir da von der Polizei wirklich super eingewiesen, dass wir das überhaupt gefunden haben, weil das war ja auch nicht so einfach. Und ja, in fast 30 Meter Höhe ist dann der Paragleiter und die Person haben wir gesehen und Gott sei Dank, also wir haben zurufen können, wir haben sprechen können mit ihm, also wir haben festgestellt, unverletzt und mit der Drehleiter haben wir dann wunderbar ein paar kleine Bammerler vorher umgeschnitten und Äste freigeschnitten und wir haben Gott sei Dank ganz unverletzt die Person retten können. Ja.
2: Diese Person selbst hat gesprochen davon, dass es ein Wunder ist und ihr habt es auch in Erfahrung gebracht, der hat das Wunder auch sogar mitgefilmt mit einer Art Helmkamera oder so?
1: Ja, ganz genau. Also wir haben geglaubt, ja mein Gott, er hat vielleicht da eine kleine Notlandung gemacht oder so. Er hat uns das dann beschrieben, dass er so ungefähr 200 Meter Höhe hat sich sein Schirm da zusammengefalten und hat das mit seiner Bodycam sogar selbst gefilmt. Das, was er uns dann gesagt hat, also es war unvorstellbar. Und er eigentlich da von 200 Meter Höhe fast im freien Fall den Baum da so mitten erwischt hat und da hängen geblieben ist. Es hätte ein paar Meter weiter daneben oder so eigentlich viel schlimmer ausgehen können. Ja.
2: Dann hoffen wir, dass der oberösterreichische Paragleiter zurückkommt und in Mariazell ein Stoßgebet gen Himmel sendet.
1: Das wird er sicher machen und wir waren auch nachher noch persönlich im Rüsthaus bei uns beieinander und mich mehr bei ihm bedanken, war das auch was wert und hat der Feuerwehr, den ganzen freiwilligen Helfern, eine anständige Spende hinterlassen.
0: 200 Meter abgestürzt und dann Gott sei Dank nicht irgendwo auf den Boden aufgeprallt, sondern einen Baum getroffen und dort hängen geblieben. Man muss ehrlich sagen, dieser Paragleiter ist mit mehr als nur einem Schutzengel unterwegs gewesen.

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0: Ein 60er-Jahre-Klassiker hier auf Radio Steiermark, die Kings, Waterloo Sunset, 16.30 Uhr.
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2: In Bad Aussee laufen die Ermittlungen rund um eine sogenannte Home Invasion. In der Nacht auf heute wurde eine 57-jährige Frau dort in ihrem Haus von drei Unbekannten überfallen. Eva Pöttler berichtet.
3: Gegen 3.20 Uhr brechen die Täter über die Terrassentür gewaltsam in das Einfamilienhaus der 57-Jährigen ein. Die Frau ist allein zu Hause, schläft im Schlafzimmer im ersten Stock. Zwei der drei Täter durchsuchen das Erdgeschoss, der dritte aber stürmt ins Obergeschoss und fordert die Frau auf, ihm Wertgegenstände herauszugeben. Sie weigert sich, wird vom Eindringling daraufhin ins Erdgeschoss gebracht. Dort versuchen die Täter, die Frau mit Klebeband an einem Sessel zu fesseln. Das gelingt kaum. Die Männer nehmen der Frau Telefon und Tablet ab und verlassen das Haus nach mehr als einer Stunde mit Goldschmuck und anderer Beute, deren Gesamtwert noch nicht feststeht. Die Frau bleibt unverletzt und flüchtet sich zu Nachbarn. Die Polizei ermittelt, der Tatort wird von Beamten der Spurensicherung unter die Lupe genommen. Die Hintergründe der Tat sollen jetzt beleuchtet werden. Von den Tätern fehlt bislang jede Spur.
2: Jener 17-Jährige, der im April ein Ehepaar in St. Peter am Ottersbach mit einem Messer attackiert und den Mann getötet haben soll, leidet laut Gutachten an einer psychischen Störung. Die Untersuchungshaft wurde deshalb in eine Unterbringung in einem forensisch-therapeutischen Zentrum umgewandelt. Der Jugendliche wartet auf eine mögliche Anklage. Laut Staatsanwaltschaft war er zur Tatzeit aber zurechnungsfähig und hatte als Motiv Mordlust angegeben. Wir kommen zum Sport. In der Basketball-Superliga wird der Meistertitel in einem Entscheidungsspiel vergeben. Kapfenberg schaffte gestern in der Finalserie mit einem Sieg in Oberwart den 2:2-Ausgleich. Schon morgen kommt es jetzt in Kapfenberg zum Showdown, Robert Neukirchner.
4: Die Finalserie zwischen den Bulls und den Gunners ist an Spannung nicht zu überbieten. Oberwart führt bereits mit 2:0, doch Kapfenberg beweist auch gestern Comeback-Qualitäten. Einen 12-Punkte-Rückstand zur Pause verwandelt das Team um Forward Daniel Grgic noch in einen 88:80 Sieg.
5: Ja, wir haben relativ schlecht, eben schlecht fokussiert ins Spiel reingefunden. Dann aber würde ich sagen, ab dem dritten Viertel haben wir uns diszipliniert an unseren Gameplan gehalten, haben eben diszipliniert exekutiert. Und das hat uns dann, glaube ich, am Ende dann auch den Sieg eingefangen.
4: Ausschlaggebend war ein 12:0-Run der Kapfenberger wenige Minuten vor dem Ende. Und auch wenn die Bulls jetzt scheinbar oben auf sind, hat das Entscheidungsspiel morgen in der Kapfenberger Wallversammhalle keinen Favoriten.
5: Es ist noch ein Spiel zu spielen, viel mehr kann man da nicht sagen. Also wir haben schlecht in die Serie reingefunden, haben jetzt Gott sei Dank noch das 2:2 rausholen können. Jetzt kann die Serie sich natürlich zu beiden Teams wenden.
4: Für die Bulls wäre es der insgesamt 8. Meistertitel, der erste seit 2019. Die Halle wird aus allen Nähten platzen. Der Showdown ist morgen aber auch live ab 18 Uhr auf ORF Sport Plus zu sehen.
2: Und wir kommen noch zum Wetter. Spätestens über Nacht klingt der Regen überall in der Steiermark ab. Morgen am Samstag wird es frühsommerlich, der Tag beginnt kühl und meist sonnig. Einzelne Nebelfelder lichten sich schnell und mit der Sonne wird es recht warm morgen. Die Temperaturen steigen auf 20 bis 25 Grad.
0: Es ist 16.33 Uhr, hier ist das Radio Steiermark Verkehrsservice. A9 Pyrenautobahn Richtung Slowenien. Der Kleinalmtunnel ist wegen der Arbeiten nach einem Lkw-Brand noch bis zum Abend gesperrt. Auf der Ausweichstrecke über der S6, über die S6, Bruck an der Mur und die S35 dauert es aber derzeit 30 Minuten mehr und länger, auch wegen des starken Verkehrs dort. B67 Grazer Straße, Sperre bei Andritz nach einem Unfall, hier ist eine Umleitung eingerichtet und am Autobahngrenzübergang Spielfeld Richtung Slowenien warten Sie derzeit 10 Minuten bei der Ausreise.

0: Ob es die letzten Minuten an Ihrem Arbeitsplatz sind oder vielleicht doch schon eine Zeit im Auto unterwegs oder vielleicht auch schon zu Hause, wir begleiten Sie an diesem Fenstertag mit wirklich, wirklich feiner Musik. Der Bausch, Rhythm of the Night. Klimakrise, Energiekrise, Corona-Krise, das K-Wort können viele schon nicht einmal mehr hören. Die Liste der Krisen und Katastrophen ist leider in den letzten Jahren nicht kürzer geworden. Der österreichische Zivilschutzverband hat jetzt eine neue App veröffentlicht, die für mehr Sicherheit im Ernstfall sorgen soll. Florian Drechsel-Burkhardt und Sascha Bogdor haben sich das Ganze genauer angeschaut.
1: Also wie man sich während einer Katastrophe richtig verhält, wo gewarnt wird und wie man vorsorgen kann, das konnte man ja schon bisher ganz gut in Erfahrung bringen. Aber die neue Ziva-App, die bündelt jetzt all diese Informationen und hat zusätzlich ein Alarmsystem inkludiert. Josef Farder vom österreichischen Zivilschutzverband.
2: Wir haben mit einer großen Anzahl an Organisationen hier versucht, was momentan an Empfehlungen existiert, zu überarbeiten, zu aktualisieren und in ein konkretes Produkt zu packen, bei dem ich durch Eingabe meiner Wohn- und Lebensverhältnisse meinen individuellen Notfall, meinen Krisenplan und meinen Vorsorgeplan bekomme.
1: In der Praxis funktioniert das dann so.
2: Ich gebe einmal meine Adresse ein und bekomme dann eine individuelle Gefahrenanalyse, bei der ich sehe, worauf sollte ich mich denn am besten vorbereiten.
1: Anschließend kann man dann ein maßgeschneidertes Haushaltsprofil erstellen.
2: Ich kann dort festlegen, wohne ich in einem Haus, wohne ich in einer Wohnung, zu wie viel wohne ich dort und welche Altersgruppen leben mit mir gemeinsam.
1: Damit die App sich ein paar Sachen ausrechnen kann. Sie erstellt dann zum Beispiel eine Einkaufsliste für einen Lebensmittelnotvorrat oder gibt an, welche und wie viele Hygieneartikel man zu Hause haben sollte.
2: Und wir haben versucht, hier auch das Ganze in kleinen Schritten machbar, schaffbar zu machen. Das heißt, dass ich tatsächlich auch ein Erfolgserlebnis beim Erfüllen habe.
1: Denn im Ernstfall, zum Beispiel bei einem Blackout, reicht es nicht, sich auf staatliche Behörden zu verlassen.
2: Wenn auf einmal 9 Millionen Österreicher nichts getan hätten im Vorfeld, keine Lebensmittel, keine Medikamente, keine Taschenlampen zu Hause hätten, dann können auch unsere großen Freiwilligennetze nicht für alle sorgen. Wir müssen auch jeder für uns selbst sorgen, jeder für uns selbst für unser Umfeld vorbereiten, uns gemeinsam absprechen, damit wir eben als Österreich durch eine Krise auch kommen können.
0: Die neue Ziva-App gibt sowohl für Android-Geräte, für Android-Handys, als auch für Apple-Geräte in den diversen Play-Stores oder Download-Stores für App. Apropos Informationen im Notfall, die ORF-Radios und damit auch Radio Steiermark, wir senden natürlich auch im Blackout-Fall weiter. Was Ihnen aber nichts nutzt, wenn Sie kein batteriebetriebenes oder so ein Kurbelradio haben, auch das empfiehlt die App, sich unbedingt anzuschaffen. Die neue Zivilschutz-App heißt Ziva.

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2: Willkommen zum Journal um 5, das sind die Schlagzeilen. Wie sieht es aus mit den Beitrittsperspektiven der Westbalkanstaaten? Darüber wurde bei einem Gipfel in Montenegro beraten. Und Hummeln verwenden Werkzeuge, um komplexe Probleme zu lösen, haben finnische Forscher jetzt herausgefunden. Im Journalstudio begrüßt sie Martina Kofler. Große Zuversicht war heute auf dem EU-Westbalkan-Gipfel in Montenegro zu spüren. Von einem richtigen Momentum spricht etwa die EU-Parlamentspräsidentin Roberta Metsola. Es geht um die weitere Annäherung des Westbalkan an die EU und wie diese beschleunigt werden kann. Aus Montenegro, Matthias Humpelstetter.
3: 13 Jahre sind vergangen, seit die EU zuletzt ein neues Mitglied, nämlich Kroatien, willkommen geheißen hat. Jetzt soll es schnell gehen, so die recht einhellige Meinung in Tivat heute.
4: Die Europäische Union muss zeigen, dass sie erweiterungsfähig und erweiterungswillig ist. Und
3: sagt der deutsche Kanzler Merz. Ganz oben steht Montenegro, das in den Beitrittsverhandlungen am weitesten fortgeschritten ist. Damit auch andere Länder, die in der Annäherung noch nicht so weit sind, schneller integriert werden können, machen sich immer mehr Länder für eine schrittweise Integration neuer Mitgliedsländer stark. Zuletzt Deutschland und Frankreich. Am Ende des Gipfels bleibt heute wenig Konkretes, außer, wie zuvor der Ukraine, soll es jetzt auch den Westbalkanländern ermöglicht werden, in die EU-Roaming-Zone integriert zu werden.
2: Der Iran hat nach eigenen Angaben Warnschüsse auf US-Kriegsschiffe abgefeuert. Zwei amerikanische Zerstörer seien durch Drohnen und Marschflugkörper aus dem Arabischen Meer vor dem Südiran zurückgedrängt worden, heißt es aus Teheran. Sie sollen versucht haben, mit ausgeschaltetem Navigationssystem in den Persischen Golf einzulaufen. Das US-Militär bestreitet das. Nach Österreich. Um Gewalt gegen Frauen zu verhindern, kann die Polizei Betretungs- und Annäherungsverbote aussprechen. Diese werden aber oft nicht eingehalten, zeigt eine Anfragebeantwortung des Innenministers. Die Grünen fordern deshalb mehr Kontrollen. Die Regierung verweist auf bereits angekündigte Pläne wie etwa Fußfessel für Gefährder. Mehr von Viktoria Waldecker.
5: Mehr als 14.000 Betretungs- und Annäherungsverbote wurden im Vorjahr ausgesprochen. 2.222 Mal wurde gegen sie verstoßen. Für die Grünen ist das ein Alarmsignal. Die grüne Frauensprecherin Mary Disoski fordert mehr Kontrollen und
6: die schnelle Umsetzung der elektronischen Überwachung für Gefährder. Das gibt es in Spanien schon seit langer Zeit, hat sich sehr bewährt. Und ich glaube, hier könnten wir mit einem schnellen Beschluss auch wirklich die Sicherheit von Frauen verbessern.
5: In der Regierung wird die Fußfessel für Hochrisikogefährder aktuell verhandelt. Eine einfache Lösung gäbe es aber nicht, heißt es aus dem Justizministerium. Denn um die Überwachung durchführen zu können, müssten auch die potenziellen Opfer von Gewalt, also meist Frauen oder Kinder, getrackt werden. Das Frauenministerium verweist auf eine Arbeitsgruppe, die die Voraussetzungen aktuell prüft. Den Grünen geht das zu langsam. Es werde viel angekündigt, aber wenig umgesetzt.
2: Bei einem Messerangriff in der Schweiz ist ein 70-jähriger Tiroler getötet worden. Das Außenministerium hat einen entsprechenden Bericht der Tiroler Tageszeitung jetzt bestätigt. Ereignet hat sich der Vorfall bereits am Dienstag in Sulgen im Schweizer Kanton Thurgau. Ein 65-jähriger Tatverdächtiger wurde festgenommen. Themenwechsel mit einer interessanten Meldung aus der Tierwelt. Hummeln sind schlauer als bisher angenommen. Ein Forscherteam in Finnland hat jetzt in einem Experiment nachweisen können, dass Hummeln gezielt Werkzeuge einsetzen, um Probleme zu lösen.
7: In dem Experiment an der finnischen Universität Oulu konnten Hummeln eine Blume mit Nahrung nur erreichen, wenn sie einen Ball an die richtige Stelle rollten. 70% der Tiere kamen nach kurzer Zeit auf diese Lösung, sagt der Verhaltensbiologe Akshay Bambore.
8: Hummeln können komplexe Probleme lösen, ohne dass sie darauf trainiert worden sind. Sie brauchen keine Anleitung, sie kommen einfach selbst auf die Lösung.
7: Das Experiment zeige, dass man die Problemlösungskompetenz von Hummeln bisher stark unterschätzt hatte, so die Forscher. Es sei gut möglich, dass auch andere Insekten schlauer sind als bisher angenommen.
2: Tobias Mayer hat berichtet und noch eine Meldung vom Sport. Ferrari-Pilot Charles Leclerc hat heute das erste Training für den Formel-1-Grand Prix von Monaco gewonnen. Sein Teamkollege Lewis Hamilton wurde Zweiter. Das Qualifying findet morgen statt. Start des Grand Prix ist dann am Sonntag um 15 Uhr. Das war das Journal um 5 mit Martina Kofler. Und jetzt das Wetter.
9: Im Großteil von Österreich hat es bereits aufgelockert und die Regenwolken im Süden und im Osten ziehen in den nächsten 2 bis 3 Stunden ab. Am Wochenende mehr Sonne, weniger Regen und deutlich wärmer. Am Samstag und am Sonntag scheint für einige Stunden die Sonne und jeweils am Nachmittag bilden sich dann stellenweise Regenschauer oder Gewitter, am ehesten im Bergland. Es wird deutlich wärmer als heute. Am Samstag liegen die Höchsttemperaturen zwischen 21 und 27 Grad, am Sonntag zwischen 22 und 29 Grad. Am wärmsten wird es an beiden Tagen im Osten von Österreich. Auf den Bergen hat es am Wochenende in 2000 Meter Höhe zwischen 9 und 13 Grad. So viel zum Wetter mit Thomas Wostal.
10: 17.05 Uhr Radio Steiermark Verkehrsservice. A9 Pyrenautobahn Richtung Süden, Richtung Slowenien. Der Kleinalmtunnel ist nach wie vor wegen der Arbeiten nach einem Lkw-Brand gesperrt. Auf der Ausweichstrecke über die S6, Bruck und die S35 müssen Sie aber 30 Minuten mehr Fahrzeit einplanen. B67 Grazer Straße, Sperre bei Anritz nach einem Unfall. Eine Umleitung ist aber eingerichtet. Wenn Sie von weiteren Verkehrsbehinderungen wissen, dann bitten wir Sie, uns anzurufen. Sie wissen, Sie erreichen uns gratis unter Stern 300. Dankeschön und gute Fahrt.
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10: 6 Tage, 3 Stunden und 54 Minuten noch, dann wird die Fußball-Weltmeisterschaft 2026 angepfiffen. 3 Stunden, ohne 6 Tage, nämlich heute, 3 Stunden dauert es noch, dann sind die Österreicher zum ersten Mal gefordert. Das Nationalteam macht seine erste Trainingseinheit. Wie es den Kickern geht, was da alles geplant ist, Sie hören es in Kürze.

quetschen Synthie-Pop aus Oberösterreich, so nennen sich Volkshilfe selbst, so bezeichnen sich Volkshilfe selbst. Am 14. Juni zu Gast in Graz, das Konzert ist leider ausverkauft.

0: The Nussikers, a Georgie Girl. Kleines Update gefällig. Jetzt sind es nur mehr 6 Tage, 3 Stunden und 44 Minuten, ehe die Fußball-Weltmeisterschaft 2026 angepfiffen wird. Ein Megaturnier mit insgesamt 104 Matches. Mit dabei ja auch nach vielen, vielen Jahren wieder die österreichische Nationalmannschaft. Und unser Team ist ja, wie bereits berichtet, schon in den USA gelandet und nimmt auch bereits die Arbeit auf. So gehört sich das. In etwa 3 Stunden steht die erste Trainingseinheit auf dem Programm. Beim Team selbst herrscht große Vorfreude auf die kommenden WM-Wochen, berichtet Robert Neukirchner.
1: Das WM-Abenteuer hat plangemäß begonnen. Nach einem ruhigen und pünktlichen 11-Stunden-Flug ist das Team in Los Angeles gelandet und hat dann das Quartier in Santa Barbara bezogen. Herzlich empfangen von der Hotelbelegschaft, die für die Österreicher Spalier gestanden hat.
2: Das Hotel ist großartig. Ich glaube, dass wir wahrscheinlich eines der schönsten Basecamps von allen Mannschaften haben. Ansonsten freue ich mich einfach nur auf jeden einzelnen Tag.
1: Sagt Teamchef Ralf Rangnick. Generell herrscht im Team enorme Vorfreude. David Alaba.
3: Auf die ersten Eindrücke, da sind wir schon auf jeden Fall gespannt. Auf die Trainingseinheiten, die Trainingsbedingungen. Darüber hinaus lassen wir alles auf uns zukommen.
1: Das erste Training rückt bereits näher, um 11 Uhr Ortszeit, das ist um 20 Uhr bei uns, werden Österreichs Kicker zum ersten Mal den Rasen des Harder Stadium betreten, das sich auf dem Campus der University of California befindet. Ein Mehrzweckstadion, das 17.000 Zuschauern Platz bietet und somit größer ist als die meisten Bundesliga-Stadien in Österreich. Das ÖFB-Team wird dabei mit einem kleinen Festakt empfangen. Deswegen wird die erste Einheit dann auch öffentlich sein. 3.000 Zuschauer werden erwartet. Der Teamchef rechnet generell mit besten Bedingungen.
2: Das Wetter ist gut, so ähnlich wie wir es zuletzt jetzt auch in Aspern hatten. Ähnliche Temperaturen und was ich so gesehen habe, wird es ja auch die nächsten Tage so ähnlich sein. Von daher freuen wir uns jetzt auf richtig gute Trainingstage.
1: Vorerst also alles perfekt, alle happy. Möge dieser Zustand möglichst lange anhalten.

0: Easy Listening aus den 60ern, die Rockband Loving Spoonful, Do You Believe in Magic? Rock war jetzt das Stichwort. Rock aus der Steiermark darf dann Sterzrock heißen. Und die Herrschaften klingen gut. Sehnsucht noch mehr.
1: Jetzt ist schon bald ein Jahr.

Christian Chris Zieger und Gerhard Pötsch, zu dem alle nur Louis sagen, sind die Masterminds hinter Sterzrock. Feine Musik aus der Steiermark, Sehnsucht nach dem Meer. Bis zum nächsten Radio Steiermark Journal, wieder mit Sabine Schink um 17.30 Uhr. Ein Klassiker aus den 70ern, Earth, Wind and Fire.

0: lässige Nummer, aber man muss der Fairness halber sagen, viel mehr was anderes kommt jetzt nicht mehr. Earth, Wind & Fire, September 17.30 Uhr.
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2: Sie sind verzweifelt und fragen sich, warum. Die Eltern der Volksschule Reznai in der Gemeinde Ehrenhausen. Wie berichtet, soll der beliebte Schulstandort nach einem Gemeinderatsbeschluss geschlossen werden. Aber die Eltern haben sich zu einem Elternverein zusammengeschlossen und wollen weiterkämpfen.
3: Es ist der Beschluss völlig übereilt getroffen worden. Wir werfen der Gemeinde vor, es gibt keinen Schulausschuss in der Gemeinde. Genau. Der Antrag ist per Dringlichkeitsantrag eingebracht worden.
4: Was mich sehr wundert, ist, dass in keiner Gemeinderatssitzung nur eine Alternative Sparmaßnahme aufgezeigt worden ist. Also ihnen ist tatsächlich nur die Schulschließung dieser einen Schule eingefallen, was wie gesagt pro Jahr ca. 30.000 Euro betrifft. Das ist vielleicht der Tropfen am heißen Stein.
5: Ich muss ehrlich sagen, ich finde es ein bisschen schade, dass so nach der Methode gehandelt wird, friss oder stirb, dass niemand mit den Eltern in Verbindung tritt, niemand mit dem Elternverein, niemand mit dem Lehrpersonal.
2: Sagen drei Mütter. Johannes Zweitig, ÖVP, Bürgermeister von Ehrenhausen, steht zu der umstrittenen Maßnahme. Er sagt:
6: Wir haben das Geld nicht mehr und ich sehe auch nicht in Zukunft Möglichkeiten, mehr Geld zu bekommen, so wie die Wirtschaftslage ist. Ich überlege ja weiter, welche Maßnahmen wir treffen müssen, einschneidende Maßnahmen, die wir gewohnt waren, um in Zukunft noch den Haushalt finanzierbar zu machen.
2: Sagt der Bürgermeister, die Eltern haben jetzt die Volksanwaltschaft um Unterstützung ersucht. Nach der Explosion in einer Autobahnraststätte bei Kammern im Liesingtal steht jetzt die Ursache fest. Laut Polizei wurde im Keller durch unsachgemäßen Umgang mit Spraydosen ein brennbares Gas freigesetzt und durch eine brennende Zigarette entzündet. Zwei Mitarbeiter, 20 bzw. 21 Jahre alt, wurden schwer verletzt und liegen im Krankenhaus. Lebensgefahr besteht nicht. Wie hoch der Schaden am Gebäude ist, ist noch unklar. Vier Hunde haben gestern Abend in Bad Leupersdorf im Bezirk Hartberg-Fürstenfeld zwei Spaziergänger angegriffen und verletzt. Die Tiere waren aus einem Wohnhaus entlaufen und attackierten das Paar auf einer Landesstraße. Beide Opfer mussten mit Bissverletzungen ins Krankenhaus gebracht werden, Birgit Zeisberger berichtet.
7: Die 43-jährige Frau und ihr 45-jähriger Lebensgefährte aus dem Bezirk Graz-Umgebung sind gestern Abend unweit der Therme Leupersdorf zu Fuß unterwegs, als plötzlich die Tiere auf die beiden losgehen. Nach Angaben der Polizei handelt es sich um drei Rottweiler und einen Hirtenhund. Die Hunde entwischen ihren Besitzern im Alter von 55 und 65 Jahren, als diese gegen 20 Uhr von einer Feier nach Hause kommen und die Haustür öffnen. Die Hunde laufen zunächst über eine Pferdekoppel und einen Maisacker und erreichen schließlich die Straße, auf der die beiden Spaziergänger unterwegs sind. Trotz mehrfacher Zurufe gelingt es den Hundehaltern nicht, die Tiere zurückzuhalten. Die Hunde attackieren das Paar, die beiden Opfer erleiden Bissverletzungen an Armen und Beinen. Rettungskräfte versorgen die beiden Verletzten und bringen sie anschließend ins LKH Oststeiermark nach Fürstenfeld. Ihr Zustand ist mittlerweile stabil, sie werden ambulant weiter behandelt. Laut Auskunft der Gemeinde habe es mit einem der Hunde bereits davor einen Zwischenfall gegeben. Die zuständige Veterinärbehörde wird nun kontrollieren, wie die Tiere gehalten werden.
2: Und wir kommen noch zum Wetter. Spätestens über Nacht klingt der Regen überall im Land ab. In der Nacht sinken die Temperaturen auf 10 bis 5 Grad. Morgen am Samstag wird es recht frühsommerlich. Der Tag beginnt allerdings kühl, aber meist sonnig. Einzelne Nebelfelder lichten sich rasch und mit der Sonne, die dann tagsüber scheint, wird es warm. Die Temperaturen steigen auf 20 bis 25 Grad.
0: 17.34 Uhr, Radio Steiermark Verkehrsservice. Nach wie vor ist der Kleinalmtunnel im Zuge der A9 Richtung Süden, Richtung Slowenien, wegen der Arbeiten nach einem Lkw-Brand gesperrt. Auf der Ausweichstrecke, die über die S6, Bruck und die S35 führt, müssen Sie aber 30 Minuten mehr Fahrzeit einplanen. Und in Graz ist auch die B67, die Grazer Straße, bei Andritz nach einem Unfall gesperrt. Hier ist aber eine Umleitung eingerichtet.

Elvis Presley, The Burning Love. Der Countdown läuft, die Vorfreude steigt. Die Fußball-WM 2026 in Kanada, in den USA und in Mexiko steht kurz vor dem Anpfiff. Starke 6 Tage noch. Damit das österreichische, also unser Nationalteam, perfekt vorbereitet starten kann, gibt's nur ein Motto, das zum Überraschungssieg führen kann und hoffentlich auch führen wird. Mentale Überlegenheit. Dazu müssen die gegnerischen Nationen natürlich genauestens studiert werden, ihre Stärken und auch ihre Schwächen. Aber nicht nur fußballisch, sondern auch psychisch, denn wie heißt so schön, Fußballspiele gewinnt man auch im Kopf. Diese Mission ist quasi von staatstragender Wichtigkeit und daher hat der ORF 2 seiner Top-Kräfte mit der Umsetzung betraut. Christoph Grissemann, der Mann mit dem Blick für die Schwächen der Menschen, und Herbert Prohaska, der Experte für überhaupt eh alles. Das Duo hat den taktischen Lösungsansatz bereits gefunden. Der Gegner wird nämlich mit dem Schmäh gepackt. Und die Gäste liefern wichtige Insider-Infos, etwa Schlagerstar Semino Rossi mit Einblicke über den ÖFB-Teamgegner Argentinien, ORF-Fußballexperte und Schmähbruder Roman Melich oder auch die 127-fache Teamspielerin Carina Weninger, die die Siegesmentalität beim FC Bayern München inhaliert hat. 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Heute am Abend beim Kabarettabend, beim sicher sehr, sehr lustigen Kabarettabend Seitenwechsel ab 21.20 Uhr in ORF 1. Ist zu hoffen, dass das nicht das Einzige ist, was uns bei der Fußball-WM zum Lachen bleibt.

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1: Mit Rosanna Zara am Mikrofon. Der Umgang mit beleidigenden Kommentaren auf Social Media soll neu geregelt werden. Das kündigt Justizministerin Anna Sporer von der SPÖ heute an. User sollen nicht mehr belangt werden können, wenn andere unter ihren Beiträgen beleidigende Kommentare hinterlassen. Die Neos unterstützen die Pläne, die ÖVP reagiert skeptisch. Mehr von Eva Haslinger.
2: Derzeit kann es teuer werden, wenn man die Kommentare anderer unter den eigenen Social-Media-Postings nicht genau beobachtet. Wird dort nämlich jemand von einem Dritten beleidigt, dann kann der oder die Beleidigte medienrechtlich dagegen vorgehen und den Beitragsposter auffordern, die fremden Kommentare zu löschen. Das Problem dabei, der Antrag auf Löschung kostet den Poster laut Neos derzeit 2000 Euro pro Kommentar. Für Justizministerin Anna Sporrer von der SPÖ zeigt sich hier,
3: dass diese Rechtsbehelfe gegen Hass im Netz auch missbraucht werden, im Sinne von Profit schaffen für Einzelne.
2: Sie will diese Regelung überarbeiten. Die Neos sind mit an Bord. Die ÖVP hingegen hegt Zweifel, ob eine Änderung der Haftungsregeln die Verantwortung wirklich dorthin verlagert, wo sie tatsächlich liege.
1: Der russische Präsident Putin lehnt ein direktes Treffen mit dem ukrainischen Präsidenten Selenskyj ab. Er sehe dafür derzeit keinen Grund, sagt Putin vor kurzem. Selenskyj hatte Putin gestern in einem offenen Brief zu direkten Friedensverhandlungen aufgefordert. Nach dem Flugzeugabsturz in Kroatien, bei dem 4 Österreicher ums Leben gekommen sind, läuft die Suche nach der Unglücksursache. Mittlerweile wurde bekannt, wer der Besitzer des Flugzeugs war. Robert Hippacher berichtet.
4: Ein Augenzeuge in Medulin berichtet, dass das Flugzeug der Osttirol in einer Höhe von 300 Metern plötzlich ins Trudeln geraten sei. Das veranlasst Flugkollegen in Osttirol zur Spekulation, ob ein technisches Gebrechen zum Absturz geführt haben kann. So könnte ein gebrochenes Seil zum Spiralflug gezwungen haben. Wie berichtet ist, die Maschine in der Nähe des Flugplatzes in einen Hang gestürzt. Näheres aber werden die Untersuchungen der Behörden in Kroatien ergeben. Beim Besitzer des Flugzeuges handelt es sich um den Chef der Dölsacher Firma Funtime. Das Unternehmen produziert, betreibt und verkauft weltweit Vergnügungsgeräte für Freizeitparks. 8 Fahrbetriebe stehen allein im Wiener Prater, so eine Unternehmenssprecherin. Die Geräte wurden heute Nachmittag wieder in Betrieb genommen, wie es dem Willen des Unternehmers entspreche. Von Seiten der Firma wird betont, dass es sich um eine private Flugreise gehandelt habe.
1: Auf der internationalen Raumstation ISS ist kurz ein Alarm ausgelöst worden. Grund war ein Leck. Die US-Raumfahrtagentur NASA hat mehrere Astronauten aufgerufen, in dem angedockten Raumschiff Schutz zu suchen. Nach Reparaturarbeiten konnten sie mittlerweile aber wieder auf die ISS zurückkehren. Das waren die Nachrichten mit Rosanna Zara. Das Wetter.
5: Nach Durchzug einer Kaltfront steigt der Luftdruck mittlerweile wieder. Das Wochenende wird damit sonniger und deutlich wärmer als heute, wenn auch nicht ganz beständig. Ein paar Schauer sind auch noch heute Abend unterwegs, die meisten im Süden. In der Nacht klart es vermehrt auf und es kühlt ab auf frische 12 bis 4 Grad. Der morgige Samstag bringt einiges an Sonne. Zunächst gibt es ein paar Nebelfelder, tagsüber vor allem im Bergland zum Teil auch dichtere Wolken und am Nachmittag ein paar Regenschauer und Gewitter. Bei überwiegend mäßigem Wind erreichen die Temperaturen 19 bis 27 Grad, in 2000 Meter Höhe um 9 Grad. Ähnlich der Sonntag, östlich von Wien übermorgen sogar 29 Grad. So viel zum Wetter von Gerald Holzinger.
6: Es ist 18.04 Uhr, hier ist das Radio Steiermark Verkehrsservice. Nach wie vor ist der Kleinalmtunnel im Zuge der A9 Richtung Slowenien, also Richtung Süden, gesperrt, und zwar wegen der Arbeiten nach einem LKW-Brand. Auf der Ausweichstrecke über die S6 Bruck und die S35 müssen Sie aber derzeit 20 Minuten mehr Fahrzeit einplanen. Und in Graz ist auch die andere, die B67, die Grazer Straße bei Andretz nach einem Unfall gesperrt. Auch hier gibt es eine Umleitung. Wo auch immer Sie unterwegs sind, wir wünschen gute und sichere Fahrt.
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6: Es ist der Nachmittag des 5. Juni. Juni, das muss man dazu sagen, bei den prognostizierten Nachttemperaturen von 4 Grad. Da tut ein Vollbad, vielleicht sogar mit Schaum, also ein Schaumbad, dann schon sehr gut. Und wenn es dazu noch ein Medienkunstfestival gibt, dann sind Sie genau richtig hier bei Radio Steiermark.

0: Unverkennbar, die Beach Boys, Wouldn't It Be Nice. Im Grazer Atelier- und Kulturzentrum Schaumbad wird in diesen Minuten ein internationales Medienkunstfestival eröffnet. Zu sehen sind Arbeiten, in denen heimische und internationale Künstlerinnen und Künstler digitale Werkzeuge nutzen, um auf Chancen und Risiken der Hightech-Welt aufmerksam zu machen. Silvia Endros berichtet.
1: In biologische Strukturen von Organismen eintauchen können Besucherinnen und Besucher des Grazer Medienkunstfestivals mittels VR-Brille. In einer Installation der Schweizer Künstlerin Isabel Boulerschen, die dafür in einem eigenen Labor Flechten und Pilze gezüchtet hat. Um die Bedeutung von Ruhe und Entspannung dreht sich eine Arbeit des Grazer Duos Lisa Hopf und Arno Friebes. Ein EEG-Messgerät am Kopf misst den Grad der Entspannung. Tiefenentspannte werden via QR-Code mit einer Kunstwährung belohnt, gibt die Künstlerin Lisa Hopf einen Einblick. Grazer Duos Lisa Hopf und Arno Friebes. Ein EEG-Messgerät am Kopf misst den Grad der Entspannung. Tiefenentspannte werden via QR-Code mit einer Kunstwährung belohnt, gibt die Künstlerin Lisa Hopf einen Einblick.
2: In der Arbeit misst man

0: Überflusses bringt auch eine Paillettenarbeit von Sebastian Quast.
1: Das ist auch eine der wenigen analogen Arbeiten hier, aber eher so zwischen zwei Bildwelten. Also es sind alles Handyfotos von mir, die ich jeweils auf die eine oder auf die andere Seite der Pailletten drucke. Und je nach Wischen der Besucherinnen sieht man eher die eine Seite oder die andere. Es sind Alltagsobjekte, die die Form, die Kontur vorgeben. Und auf der Rückseite ist nochmal vielleicht aus einem ganz anderen Kontext Handyfotos, was nochmal so eine andere Dimension reinbringt, wo zwei Welten aufeinander clashen.
0: Martin Barsch ist einer der Kuratoren des Medienkunstfestivals im Grazer Schaumbad.
2: Resilient Glitches ist ein kritisches Medienkunstfestival. Wir haben Grazer Künstlerinnen und internationale Positionen hier nach Graz eingeladen und alle diese Künstlerinnen und Künstler beschäftigen sich auf kritische Art und Weise mit Technologien, mit KI, mit Algorithmen, mit Social Media und welche Auswirkungen das auf unser Zusammenleben, auf unsere Gesellschaft, unsere Demokratie haben.
0: Ein KI-Sprachmodell schreibt auf Knopfdruck historische Fakten um. Ein kritischer Künstler blickt auf das Vertrauen in die künstliche Intelligenz. Und in die düstere Welt des Elektroschrottdumpings führt die Videoinstallation eines indonesischen Künstlers rund um technologische Müllhalden seiner Heimat. Viele Themen rund um die Chancen und Risiken unserer Hightech-Gesellschaft werden in der Ausstellung des Medienkunstfestivals beleuchtet, erklärt Michael Schietnik, ebenfalls Kurator des Festivals.
3: Das Ziel von unserem Medienkunstfestival ist es, diese komplexen Themen wirklich nahbarer zu machen, denn man kann ganz spannende Themen auch auf sehr spielerische Art und Weise erleben.
2: Technologisierung ist ja ein breites Thema und wir haben versucht, unterschiedliche Positionen auszuwählen und eben durch diese Medienarbeiten auch so ein bisschen das, was uns Computerspiele und KI und Technologie überstülpen, zu hinterfragen.
0: Installationen, Workshops und mehr können die Besucher des Medienkunstfestivals im Grazer Atelier- und Kulturzentrum Schaumbad bis 14. Juni erleben.

Jawohl, der König von Mallorca, Jürgen Drews, ich baue dir ein Schloss. Nach dieser Partynummer haben Sie Lust auf was Romantisches aus Italien? Alice, Prosperi Wanievski.

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2: Österreich hat am Mittwoch einen Sitz im UNO-Sicherheitsrat bekommen. Österreich wird dort in den Jahren 2027 und 2028 vertreten sein. Im Sicherheitsrat sitzen insgesamt 15 Länder. 5 Länder haben immer einen festen Sitz. Die USA, Großbritannien, Frankreich, Russland und China. Die anderen 10 Sitze werden alle 2 Jahre neu vergeben. Beim Sicherheitsrat werden wichtige politische Themen besprochen. Auf vielen steirischen Almen gibt es einen Wassermangel. Die Gründe dafür sind die Trockenheit und die fehlenden Niederschläge. Damit die Tiere genug Wasser haben, braucht eine Alm beispielsweise normalerweise jeden Tag 6.000 Liter Wasser. Zurzeit hat die Alm nur etwas mehr als 2.000 Liter Wasser pro Tag. Immer mehr Menschen leiden an Demenz. Demenz ist eine Krankheit im Gehirn. Menschen mit Demenz können sich Dinge immer schlechter merken. Die neue Auflage des Demenzwegweisers Graz bietet kranken Menschen und ihren Familien Informationen und Unterstützung. In der Steiermark leben etwa 21.000 Menschen mit Demenz. Am Mittwoch hat das Summer Opening Schladming-Dachstein begonnen. Im Planeistadion in Schladming gibt es 5 große Open-Air-Konzerte. Auf der Bühne stehen Scooter, Sarah Connor, Roland Kaiser, Reinhard Fendrich und Placido Domingo. Mit diesem Event beginnt der Sommer in der Region Schladming-Dachstein. Es werden rund 30.000 Besucherinnen und Besucher erwartet. Am 1. Juni wäre Marilyn Monroe 100 Jahre alt gewesen. Sie war Schauspielerin, Sängerin und Model aus den USA. In den 1950er Jahren wurde sie zu einem international gefeierten Filmstar. Monroe starb 1962 mit 36 Jahren. Am Montag absolvierte das österreichische Fußballnationalteam sein letztes Testspiel vor der Fußball-Weltmeisterschaft. Österreich konnte das Spiel gegen Tunesien mit 1:0 Toren gewinnen. Am Dienstag wurde bekannt, dass der Fußballer Christoph Baumgartner nicht mit zur Weltmeisterschaft fährt. Er hat sich am Montag vor dem Spiel verletzt. Am Donnerstag flog das Nationalteam in die USA, um sich auf die Weltmeisterschaft vorzubereiten. Und der österreichische Radfahrer Felix Gall hat Geschichte geschrieben. Bei dem bekannten Radrennen Giro d'Italia wurde er Gesamtrang 2. Das hat noch nie zuvor ein österreichischer Radfahrer geschafft. Gewonnen hat der Däne Jonas Vingegaard.
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1: 18.33 Uhr, der obligate Blick zur halben Stunde auf die steirischen Straßen. A9 Pürn-Autobahn Richtung Slowenien. Der Kleinalmtunnel ist wegen der Arbeiten nach einem LKW-Brand zumindest bis 20 Uhr gesperrt. Auf der Ausweichstrecke über die S6, Bruck an der Mur und über die S35 wird es aber jetzt langsam besser. Hier dauert es nur mehr 15 Minuten länger. Und gute Nachrichten auch von der B67 der Grazer Straße. Die Sperre bei Andritz ist aufgehoben. Es ist wieder alles frei. Gute und sichere Fahrt.

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1: Jetzt mit Silvia Andrews.
2: Schokoladenblut heißt der teils in Graz entstandene Roman von Radka Denemarkova, den die tschechische Autorin am Montag im Grazer Literaturhaus vorstellen wird. Es ist eine Erzählung, die in die Mitte des 19. Jahrhunderts führt, in die konträren Lebenswelten einer tschechischen und einer französischen Schriftstellerin, mit Blick auch auf den US-Milliardär J.D. Rockefeller. Radka Denemarkova ist vielfache Literaturpreisträgerin und ihre Werke wurden in mehr als 20 Sprachen übersetzt. Heimische und internationale Blasmusikbands sind dieses Wochenende beim Urban Brass Festival in Graz zu hören, mit einer Musik- und Straßenkunstparade morgen Nachmittag, einem Brasskonzert im Heimatsaal morgen Abend sowie einem Frühschoppenkonzert am Sonntag im Stadtpark. Zu Kammermusiktagen der Kunstuni wird dieses Wochenende in das Grazer Palais Meran geladen. Bis Sonntag sind neben internationalen Gästen Kammermusikensembles der Kunstuni zu hören, die mit Studierenden von Musikakademien in Zagreb und Ljubljana Werke von Brahms, Debussy, Verdi und weiteren Komponisten präsentieren werden. Giuseppe Verdis Oper La Traviata erklingt morgen Abend im Stiftsgymnasium Admont in einer Musiktheaterversion mit einem international besetzten Ensemble unter der Leitung des Wiener Dirigenten Karl Terzio Trummel. Und Sommerrauschen heißt Sonntagabend ein Konzert in der Grazer Maria-Hilfer-Kirche mit dem Orgel-, Fagott- und Querflötenensemble Triolog, das Werke von Bach, Telemann und weiteren großen Komponisten zum Besten geben wird.

0: Band aus Südafrika, Koleski, Take Me Where the Sun is Shining. Ein Franzose spielt jetzt gleich eine wichtige Rolle.
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0: Deine Musik für den Fenstertagabend, Falco, Amerika. Es gibt Neues von Matthias Reim, man glaubt es kaum. Die Sterne lügen. Und mit diesem Titel darf ich mich von Ihnen für heute verabschieden. Noch einen schönen Abend mit Radio Steiermark.
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2: Mit Rosanna Zara am Mikrofon. Viele große Unternehmen in Österreich könnten Millionen an Corona-Hilfen zurückzahlen müssen. Grund ist ein Urteil des Obersten Gerichtshofs, wonach große Unternehmen mit Tochtergesellschaften doch nur einmal Corona-Hilfen bekommen dürfen und nicht für jeden einzelnen Tochterbetrieb. Christoph Danninger.
3: Die Obergrenzen bei Corona-Förderungen gelten für den gesamten Konzern bzw. das Gesamtunternehmen und nicht für jede einzelne Tochtergesellschaft. Das bedeutet, dass etwa bei Restaurantketten nicht jedem einzelnen Restaurantbetrieb die Förderung zusteht, sondern eben nur einmal der Muttergesellschaft. Betroffen sind also Unternehmen, die mehrere Betriebe oder eigenständige Filialen haben. Auf einige dürften damit Rückforderungen von zu viel ausbezahlten Hilfsgeldern zukommen, andere wiederum, die auch Jahre nach dem Ende der Corona-Maßnahmen noch um Förderungen kämpfen, könnten weniger bekommen. Rund um diese Hilfsgelder führt die Finanzprokuratur bis jetzt 180 Gerichtsverfahren, in denen es um insgesamt 124 Millionen Euro geht. Das bedeutet Geld für den Staat und finanzielle Belastungen für manche Großunternehmen.
2: Deutschland will nicht aufgeben. Nach der gescheiterten Kandidatur für den UN-Sicherheitsrat wird sich Deutschland erneut um einen Sitz dort bewerben. Das kündigt Kanzler Merz an. Am Mittwoch ist Deutschland unerwartet deutlich bereits im ersten Wahlgang Österreich und Portugal unterlegen. Die Touristenflut aus Russland in die EU eindämmen, das wollen 11 EU-Staaten durch erschwerte Einreisebedingungen erreichen. In einem Brief an die EU-Kommission fordern etwa Schweden, Polen, Dänemark und Finnland die Einführung neuer, strenger Maßnahmen, um die Zahl russischer Touristen zu reduzieren. Aus Brüssel, Tim Kuppal.
4: Die Lage sei total verrückt, warnt Schwedens Innenminister Johan Forssell.
5: This situation is completely insane.
4: Vergangenes Jahr seien fast 500.000 Schengen-Visa an russische Touristen ausgestellt worden. Der schwedische Innenminister fordert daher:
5: No more shopping weekends, no more fancy trips to Europe.
4: Keine Einkaufswochenenden, keine Luxusreisen nach Europa, während Ukrainer am Schlachtfeld sterben.
5: While Ukrainians are dying on the battlefield.
4: Die EU-Kommission wird in dem Brief aufgefordert, aktive und ehemalige russische Soldaten besser zu identifizieren, um sie an der Einreise zu hindern. Die beliebtesten Ziele russischer Touristen sind übrigens Frankreich, Spanien und Italien. Diese Länder sprechen sich gegen verschärfte Einreisebedingungen aus.
2: Alexander Zverev und Flavio Cobolli stehen am Sonntag im Finale der Tennis French Open. Der 29-jährige deutsche Zverev hat sich am Nachmittag gegen den Tschechen Menschik im Halbfinale durchgesetzt. Der Italiener Cobolli zieht hingegen kampflos ins Finale. Sein heutiger Halbfinalgegner Matteo Arnaldi ist nämlich erkrankt und hat die Partie abgesagt, wie vor wenigen Minuten bekannt geworden ist. Das waren die Nachrichten mit Rosanna Zara. Das Wetter.
6: Auf einen frischen und teilweise nassen heutigen Freitag folgt jetzt ein einigermaßen sommerliches Wochenende. Heute Abend und in der Nacht werden die restlichen Regenschauer immer weniger. Es klart vermehrt auf und die Temperaturen sinken meist auf 12 bis 4 Grad. Warme 19 bis 27 Grad werden es morgen Samstag, in 2000 Meter Höhe um 9 Grad. Dazu gibt es nach etwas Frühnebel einiges an Sonne, die meisten Wolken im Bergland und vor allem hier ab Mittag auch ein paar Regenschauer und Gewitter. Ähnlich verläuft der Sonntag. Östlich von Wien werden es übermorgen sogar bis zu 29 Grad. So viel zum Wetter von Gerald Holzinger.
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1: Am Mikrofon ist Rosanna Azara. Russlands Präsident Putin lehnt ein direktes Treffen mit dem ukrainischen Präsidenten Selenskyj ab. Das sagt Putin nach der öffentlichen Aufforderung Selenskyjs, über Frieden zu verhandeln. Und die Kämpfe gehen auch heute unvermindert weiter und weiten sich sogar aus. Sowohl in Rumänien als auch im Asowschen Meer haben Drohnen heute Frachtschiffe getroffen. Teresa Kulowitsch berichtet.
2: Videos zeigen die Explosion und eine danach riesige Rauchwolke im rumänischen Schwarzmeerhafen in Konstanza. Es war ein extrem lauter Knall. Die Fenster in der Umgebung sind alle zersprungen, sagt dieser Augenzeuge. Verletzt wurde niemand. Die Ukraine bestätigt, dass eine Unterwasserdrohne der ukrainischen Marine das Schiff im Hafen getroffen hat. Die Drohne sei durch Störsender der russischen Armee fehlgeleitet worden, heißt es aus Kiew. Es war heute nicht der einzige Zwischenfall. Nur eine Stunde später wird bekannt, dass auch im angrenzenden Asowschen Meer zwei Frachtschiffe von Drohnen getroffen worden sind. 5 Personen aus Aserbaidschan sollen dabei getötet worden sein, weitere verletzt. Russland macht auch dafür die Ukraine verantwortlich. Aus der Ukraine heißt es, dass man in der Nacht Schiffe beschossen habe, die sich illegal in den Häfen von Mariupol und Berdjansk befunden hätten. Unklar ist aktuell noch, ob es sich dabei um die besagten Schiffe handelt.
1: In Italien müssen Eltern künftig zustimmen, dass ihre Kinder in Sexualkunde unterrichtet werden. Das hat der Senat in Rom beschlossen, nämlich dass Eltern vorab informiert werden müssen. In Kindergärten und Volksschulen darf Sexualkunde gar nicht mehr gelehrt werden. In Graz hat am Nachmittag ein großer Polizeieinsatz für Aufsehen gesorgt. Es gab Hinweise über einen Vorfall mit einer Schusswaffe. Am mutmaßlichen Tatort in der Elisabethinergasse wurde dann eine Schreckschusspistole sichergestellt. 2 Personen wurden zur Abklärung ins Spital gebracht. Die Ermittlungen laufen, der Einsatz ist beendet. Erfolgreiche Premiere für den neuen Frauenteamchef Lars Söndergaard. Martin Lang, Österreich besiegt in Wien Slowenien 1:0.
3: Nach vielen vergebenen Torchancen auf beiden Seiten macht die Kärntnerin von Bayern München Katharina Natschenweg in der 54. Minute aus kurzer Distanz das 1:0 Siegestor für das ÖFB-Frauennationalteam in seinem 250. Länderspiel. Die Österreicherinnen überholen damit die Sloweninnen in der WM-Qualifikationsgruppe und sind Dritte, hätten eine bessere Playoff-Chance für den Herbst und spielen jetzt am kommenden Dienstag noch in Norwegen.
1: Und 131 Millionen Menschen haben das Finale des Eurovision Song Contest in Wien verfolgt. Das sind, wie erwartet, weniger als im Vorjahr. In Basel hat es mit 166 Millionen nämlich deutlich mehr Zuschauerinnen und Zuschauer gegeben. Heuer haben einige große Nationen wie Spanien den Song Contest aber boykottiert, weil Israel bei dem Musikevent teilgenommen hat. Das waren die Nachrichten mit Rosanna Azara. Das Wetter.
4: Nur vereinzelt kann es heute Abend noch ein wenig regnen. In der Nacht klart es vermehrt auf und es wird frisch mit Tiefstwerten meist zwischen 4 und 12 Grad. Das Wochenende wird frühsommerlich warm mit 19 bis 27, am Sonntag im Osten bis 29 Grad, in 2000 Meter Höhe um 9 Grad. Dazu gibt es einiges an Sonne und überwiegend mäßigen Wind, die meisten Wolken im Bergland. Vor allem hier bilden sich an den Nachmittagen auch ein paar Regenschauer und Gewitter. So viel zum Wetter von Gerald Holzinger.
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5: Grüß Anna. Schön, dass wir wieder beieinander sind. Mit der Volksmusikgruppe Rinner und dem A Cappella-Chor Zeltweg schmeißen wir uns auch schon rein ins Volksmusikvergnügen. Der Hafenlandler und auf der steirischen Grenz. Dann sage ich Ihnen, was wir heute alles vorhaben.

So einfach, so schön. Einfach schön klingt's am Freitagabend in unserem Volkskulturmagazin Unser Steirerland. Die Volksmusikgruppe Rinner mit dem Harfenlandler. So, was haben wir heute alles vor? Jodeln an besonderen Orten. Das steirische Volksliedwerk lädt zum Sonnwendjodeln am Lagerfeuer. Anna Hieden wird uns da ein bisschen was drüber erzählen. Das Gedicht der Woche aus Band 28, Gedichte und Geschichten steirischer Heimatdichter und Dichterinnen. Da habe ich heute eines von Christa Theuermann ausgesucht. Es geht um die eitlen Männer. Wir besuchen in Graz ein kleines Geschäft. Das gibt's schon seit 1683. Haller, mein echtes Unikat. Im Jahr 1683 hat Sebastian Haller in der Grazer Herrengasse neben dem ehemaligen Dominikanerkloster ein Wachskerzengeschäft mit Lebzelterei eröffnet. Heute ist es eine charmante Boutique im Herzen der Grazer Innenstadt. Da schauen wir demnächst kurz rein.

0: 1683, da hat Sebastian Haller in der Grazer Herrengasse neben dem ehemaligen Dominikanerkloster ein Wachskerzengeschäft mit Lebzelterei eröffnet. Das Geschäft Haller gibt's heute noch.
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2: Also wenn man da so durch Graz geht, so wie ich gerade, da bleibt man plötzlich total erstaunt vor Geschäften stehen. Haller seit 1683. Und da bin ich jetzt ganz spontan stehen geblieben und wir stehen jetzt vorm Geschäft. Mit wem habe ich denn jetzt das Vergnügen?
3: Leonie.
2: Leonie. Haller seit 1683. So lange gibt es dieses Geschäft schon.
3: Genau, ja. Es war eben ursprünglich war das ja ein Wachskerzengeschäft und eine Lebzelterei. Und dann hat sich es natürlich über die Jahre so entwickelt, dass dann halt immer mehr Dinge auch dazukommen sind. Mittlerweile im Winter verkaufen wir unseren Christbaumschmuck. Dann sind es Bekleidung, ist dazukommen, Deko, Schmuck. Und das ist halt eine sehr vielfältige Ware geworden über die Zeit.
2: Was ist das für eine Räumlichkeit?
3: Das war früher die alte Kapelle von der Stadtpfarrkirche. Da ist das Geschäft dann um 1900 eingezogen, weil es war ursprünglich an einem anderen Standpunkt in Graz, nämlich neben der Dominikanerkirche. Und jetzt sind wir eben hier zu Hause schon seit längerer Zeit.
2: Und wie lange sind Sie schon dabei?
3: Im September habe ich jetzt dann die Lehre abgeschlossen und bin jetzt dann schon seit fast 4 Jahren dabei.
2: Und zur Weihnachtszeit gibt es ja bei Ihnen immer was Besonderes.
3: Genau, also zur Weihnachtszeit sind wir eben durch unseren Christbaumschmuck sehr bekannt und da gibt es immer viel Auswahl. Es ist ein großes Staunen, genau, weil wir eben viel Auswahl haben, so wie Weihnachtssüßwaren. Wir haben eben den Glasschmuck, der wirklich noch mit Handarbeit ist und ein europäisches Produkt ist, was halt noch sehr besonders ist heutzutage.
2: Kommen denn auch von der Kundschaft her Menschen, die schon, weiß ich nicht, die Großeltern mit ihren Enkeln noch?
3: Genau, das ist halt auch wiederum was sehr Schönes, wenn ältere Kundschaften hineinkommen und uns erzählen, dass sie schon damals mit ihren Eltern im Geschäft waren, dass man halt einfach diesen schönen Eindruck auch von den Kunden bekommt.
2: Ist es nicht ganz besonders, in so einem historischen Geschäft zu arbeiten?
3: Ja, also ich bin wirklich jeden Tag froh, dass ich so einen schönen Arbeitsplatz habe und so ein schönes Umfeld an Dingen, allein am Stil und dass es einfach jeden Tag was Besonderes ist, wenn man da reingehen darf und arbeiten gehen darf.
2: Super, dann wünschen wir weiterhin viel Freude in diesem historischen Gemäuer.
3: Ja, vielen Dank. Dankeschön.

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1: 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Also nicht, dass ich Ihnen da jetzt aus meinem Privatleben was vorjammer, aber das gehört zu einem Liedtext. Ich spiele ja auch immer gern unbekanntere, selten gehörtere Lieder hier in unserem Volkskulturmagazin und da hätte ich jetzt eben den Feldbacher Dreigesang. 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

0: Unser Steirerland, das Volkskulturmagazin. Am 21. Juni ist Sommeranfang und da finden auch wieder Sonnwendfeiern statt bei uns in der Steiermark. Über eine besondere Sonnwendfeier sprechen wir jetzt mit der Anna Heden. Schön, dass du bist, Anna.
1: Ja, vielen Dank für die Einladung.
0: Das Sonnwendjodeln am Lagerfeuer.
1: Genau, das klingt schon sehr vielversprechend. Es ist auch durchaus wirklich sehr stimmungsvoll. Das wird am 24. Juni beim Bildungshaus in St. Martin stattfinden. Und da gibt es wirklich ein Lagerfeuer, also ein Sonnwendfeuer, passend zum Termin.
0: Findet also nicht das erste Mal statt?
1: Nein, das hat schon öfter gegeben, aber ich darf erst das zweite Mal dort dabei sein.
0: Wie groß ist das Lagerfeuer?
1: Es ist jetzt kein Minifeuer, aber es ist jetzt auch nicht riesig. Also es ist jetzt nicht der Osterhaufen-Größenwettbewerb, der da manchmal zu Ostern dann stattfindet. Das ist ein sehr nettes Feuer, es passt.
0: Um 20 Uhr geht's los?
1: Genau.
0: Das heißt, es ist dann schon dämmeriger, ein bisschen wenigstens?
1: Genau, und durch die Tatsache, dass man beim Bildungshaus in St. Martin ein bisschen auf einer Anhöhe ist, kann man dann durchaus schön die Abendstimmung und auch den Sonnenuntergang. Den Sonnenuntergang sieht man, glaube ich, nicht ganz, aber die Abendstimmung kriegt man gut mit.
0: Und das bei Blick auf Graz, das ist schon herrlich.
1: Genau, ja.
0: Wer da so aller teilnimmt, wie viele da mit dabei sind, was gejodelt wird. Also wir haben noch ein bisschen was zu plaudern. Anna, vielleicht einmal einen Jodler zwischendurch. Was darf ich spielen?
1: Bitte die Almhüttensänger und den Ramsauer.

0: der Ramsauer Jodler, die Almhüttensänger Anna Hieden hat ihn sich gewünscht für heute Abend. Anna, wir sprechen über das Sonnwendjodeln am Lagerfeuer, das am 24. Juni stattfindet. Wo nochmal genau?
1: Beim Bildungshaus in St. Martin in Graz wird es stattfinden.
0: Du machst das jetzt zum zweiten Mal. Wie viele Leute sind da immer so mit dabei?
1: Wenn ich mich recht erinnere, letztes Jahr waren es so um die 30, glaube ich, die da mitgemacht haben. Also durchaus nicht so wenig. Und es ist von bis. Also jemand, der keine Jodelerfahrung hat und welche, die ja schon durchaus öfter gejodelt haben, sind alle herzlich eingeladen zum Mitmachen.
0: Wie ist das mit der Jodelkenntnis? Muss man da schon echt was drauf haben oder kann man da auch, so wie ich zum Beispiel, die da Interesse dran hat, aber das nicht wirklich kann?
1: Man kann da durchaus von null starten. Also ich versuche das, was da aus gesangstechnischer Sicht dahinter ist, vorher zu erklären und am besten es dann einfach ausprobieren und mitsingen. Also man muss da keine Vorkenntnisse haben.
0: Welche Jodler suchst denn du da so aus?
1: Das kommt immer ein bisschen drauf an. Also ich versuche mich so vorzubereiten, dass ich Jodler mit habe, die leichter zu singen sind und jetzt vielleicht da in der Stimmführung nicht gegeneinander gehen, sondern miteinander. Mhm. Also ich leichtere Jodler mit, aber voriges Jahr habe ich dann gemerkt, okay, die Gruppe ist relativ fortgeschritten, dann kann man auch zu etwas schwierigeren Jodlern greifen. Und das Tolle ist, dass das Volksliedwerk ja einige Bücher hat, zum Beispiel die 123 Jodler, die jetzt dann eine neue Auflage kriegen, wo etliche Jodler drinnen sind, wo man dann einmal schnell zwei Seiten weiterblättern kann, wenn man merkt, oh, okay, da sind wir fortgeschritten unterwegs, da geht was Schwereres auch.
0: Wie ist es denn mit der Jugend? Du sagst, das ist ja von bis, also da ist alles mit dabei und die Jugend hat wirklich auch Interesse am Jodeln.
1: Genau, es waren auch durchaus ein paar Jüngere dabei, aber halt schon auch jung gebliebene Semester.
0: Mhm. Wie schaut es jetzt aus? Am 24. Juni findet das Sonnwendjodeln am Lagerfeuer statt. Mit Anmelden oder kann man da einfach so vorbeikommen?
1: Na, bitte anmelden und zwar auf der Homepage vom Steirischen Volksliedwerk. Dort geht das ganz einfach und dann hinkommen.
0: Das ist www.steirisches-volksliedwerk.at. Also das Sonnwendjodeln in romantischster Atmosphäre am Lagerfeuer. Das Schloss St. Martin im Rücken, den Blick auf das zu Füßen liegende Graz gerichtet. Sommerlich vitale Jodler in den Stimmbändern und in den Herzen, gell?
1: Genau, so wird das sein.
0: Anna, dann wünsche mir ganz viel Freude und Spaß euch.
1: Ja, vielen Dank.
0: Was haben wir noch zum Abschied für einen Jodler?
1: Da hätte ich gern ein Hartl Max sein vom Innerberger Dreigesang.
0: Super! Kennst du eigentlich gleich mit Jodeln, gell?
1: Ich überlasse das den Herren, die machen das ganz gut.

Anna Hieden hat uns vom Sonnwendjodeln am Lagerfeuer erzählt, das am Mittwoch, am 24. Juni im Schloss St. Martin stattfindet. Auf www.steirisches-volksliedwerk.at gibt's alle Infos dazu. Gut, dann ja, das Gedicht der Woche hätte ich als nächstes. Da wird es heute um eitle Männer gehen. Es soll sich zugetragen haben, dass da ein besonders eitler an die 2 Stunden vorm Spiegel im Badezimmer verbringt. So ein eitler Gockel. Ha? Das Gedicht der Woche, ich üb's gerade noch einmal ein bisschen ein, damit ich es gut rumkriege. Bist a fescher Bur, hör mal, von den Stimmen aus Kärnten. Und ja, wo wir schon gerade beim eiteln Gockel waren, die Horme liegen mit der Gockel Ferdinand.

Und ich nehme ihn wieder her, den 28. Band Gedichte und Geschichten steirischer Heimatdichter und Dichterinnen. Heute habe ich von Christa Theuermann die eitlen Mauner ausgesucht. Schön eitel können Mauner sein, schaut man in die Statistik rein. Dort gibt's von einem eine Geschichte, die wohl alle Rekorde bricht. 2 Stunden ist er im Badezimmer, manchmal reicht das auch schon nimmer, cremt und saftelt sich dick ein, denn alles muss picobello sein. Seine bessere Hälfte rennt im Kreis, weil sie sich nicht zu helfen weiß. Das stille Örtel ist ja auch da drin. Sie weiß oft nicht, wo soll sie hin? Wie sie einmal kurz reinschaut, sie ihren blauen Augen nicht traut, färbt er sich glatt die Brusthaar ein, weil sie ja ein bisschen graulert sein, und das sicher wegen einem Spital, weil er zur Untersuchung soll. Da will er sich keine Blöße geben. Na, hat man so etwas schon gesehen? Wir sind im Spital und vorbereiten dann, ziehen sie ihm einen weißen Kittel an. Aber vorher rasieren sie die schöne Pracht, die ihm so viel Freude hat gemacht. Zurück bleibt auf der Haut ein dunkler Fleck. Der geht mit keiner Safen weg. Darm schmiert er gleich Haarwuchsmittel an, damit das Haar schnell wieder wachsen kann.

0: Das Posch-Bauer-Säuer-Trio beim Busseln. Ja, was für ein knisternder Bohrischer. Wir kommen zu unseren Volksmusikveranstaltungshinweisen. Da können Sie gerne an uns mailen, wenn auch Sie eine Veranstaltung durchgeben lassen möchten, an volkskultur.sdmk@orf.at. Ja, immer her damit.
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0: Da gibt's einen Tipp. Das Steirische Volksliedwerk präsentiert den Sänger- und Musikantenstammtisch in der Veranstaltungsstätte Lassnitztal. Samstag, 27. Juni ab 13 Uhr im Gemeindezentrum. Und hier ist die Familienmusik Peitler mit dem Ocarina-Ländler.

Die Feierabendmusik mit Feierabendis. Ja, für unser Steirerlandstund ist es das auch. Ab 21 Uhr eine Stunde lang Walzer, Borisch, Gesang, Landler und Polka-Klänge, ohne dass ich was reinrede. Christine Gutzelnik, mein Name. Für heute bedanke ich mich fürs Dabeisein. Mit dem Doppelquartett des Steirischen Jägerchors und auf deinen Mund, lieber Schatz, sage ich auf Wiederhören. Gute Nacht.

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1: Mit Rosanna Zara am Mikrofon. Italien will zurück zur Atomenergie. Die Mitte-Rechts-Regierung von Giorgia Meloni forciert Vorbereitungen für den Bau kleiner, moderner Atomkraftwerke. Im Abgeordnetenhaus in Rom wurde ein Fahrplan in diese Richtung beschlossen, berichtet Bernd Koschu aus Italien.
2: Mit einer klaren Mehrheit von 155 zu 86 Stimmen setzen die rechten Regierungsparteien im Abgeordnetenhaus gestern ihre Atomstrategie durch. Während die Oppositionsparteien Tafeln in die Höhe halten und fragen, wo in Italien werdet ihr denn die Atomkraftwerke errichten und wo die Endlagerstätten? Doch Ministerpräsidentin Giorgia Meloni hat zuletzt immer wieder erklärt,
3: Noi vogliamo proseguire sulla strada per il ritorno
2: sie setze auf die Rückkehr der Kernenergie, und zwar die innovativsten Technologien, saubere, modulare Mini-Reaktoren, die größere Sicherheit und niedrigere Kosten ermöglichen würden. Allerdings sind diese kleineren Reaktoren erst im Versuchsstadium außerhalb von Italien. Und sollten sie irgendwann in den 2030er Jahren realisierbar werden, dann könnte es in Italien zu einer neuerlichen Volksabstimmung über die Atomkraft kommen.
1: Der russische Präsident Putin hat sich zu einem Vier-Augen-Gespräch mit dem ehemaligen deutschen Kanzler Gerhard Schröder getroffen. Laut Kreml war es ein gutes Gespräch in Moskau. Was dabei besprochen wurde, ist nicht bekannt. Putin hatte Schröder vor kurzem als möglichen Vermittler für Gespräche zwischen der EU und Russland genannt. Die EU hat das aber abgelehnt. Spitzenplätze für Österreichs Justiz. Im aktuellen EU-Vergleich zählt Österreich erneut zu den besten Ländern. Bewertet wurden dabei unter anderem Effizienz, Qualität und Unabhängigkeit der Gerichte. Aus Brüssel, Tim Kuppal.
4: Justizministerin Anna Sporer, SPÖ, freut sich hörbar über Österreichs gutes Abschneiden.
5: Hier haben wir sehr erfreuliche Ergebnisse zu verzeichnen. Wir sind im Spitzenfeld.
4: Besonders positiv fallen Österreichs Platzierungen im EU-Vergleich, unter anderem bei Vertrauen, Verfahrensdauer und Unabhängigkeit der Gerichte aus.
5: Österreich ist auf Platz 3 in Bezug auf das Vertrauen der Bevölkerung in die Justiz. Dann bei der Verfahrensdauer sind wir auf Platz 4. Und bei der Anerkennung der Unabhängigkeit der Justiz sind wir auf Platz 7 vorgerückt. Also wir haben uns auch hier sehr verbessert.
4: Im EU-Vergleich hält Österreich damit beim Thema Justiz seine gute Position. An der Spitze des Rankings liegt vielfach Dänemark, während Bulgarien in mehreren Kategorien das Schlusslicht bildet.
1: Die Weltgesundheitsorganisation WHO will ihren Kampf gegen Ebola verstärken. In den nächsten 6 Monaten sollen mehr als 500 Millionen Dollar investiert werden. Das Ebola-Virus breitet sich gerade in der Demokratischen Republik Kongo rasant aus. Hilfsorganisationen sprechen von einem Wettkampf gegen die Zeit. Bisher gibt es 381 bestätigte Fälle. Das waren die Nachrichten mit Rosanna Azara. Das Wetter.
6: Es geht in eine größtenteils trockene Nacht mit immer weniger Wolken und Tiefstwerten meist zwischen 4 und 12 Grad. Der morgige Samstag beginnt somit frisch, stellenweise auch nebelig. Tagsüber gibt es einiges an Sonne und 19 bis 27 Grad, in 2000 Meter Höhe um 9 Grad. Vor allem im Bergland sind zum Teil auch dichtere Wolken dabei und ab Mittag bilden sich ein paar Regenschauer und Gewitter. Ähnlich der Sonntag, im Osten wird es mit bis zu 29 Grad fast schon heiß. So viel zum Wetter von Gerald Holzinger.
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7: Ganz kurz bin ich nochmal da, wollte Ihnen nur schnell sagen, wer so aller spielt und singt in unserer Musi-Stunde. Die Leibnizer Hochzeitsmusi ist mit dabei, der Donnersbacher Viergesang, die Familienmusik Peitler und der A-Cappella-Chor Zeltweg. Auf eine schöne Stunde.

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1: Guten Abend zum Nachtjournal, das sind unsere Themen. Konzerne müssen wohl Millionen an Corona-Hilfen zurückzahlen. Tempo bei der EU-Erweiterung verspricht der Westbalkan-Gipfel. Und künstliche Intelligenz frisst gigantisch viele Ressourcen. Das Wetter wird morgen warm und zeitweise sonnig. Am Mikrofon begrüßt sie Rosanna Zara. Der Oberste Gerichtshof hat 3 Jahre nach dem Ende der Corona-Maßnahmen eine weitreichende Entscheidung über die Zahlung von Hilfsgeldern getroffen. Es geht um mehr als 100 Millionen Euro, die jetzt zurück an den Staat fließen könnten. Große Unternehmen mit Tochtergesellschaften können laut OGH nämlich nur einmal Corona-Hilfen bekommen und nicht für jeden einzelnen Tochterbetrieb. Christoph Danninger berichtet.
2: Die Obergrenzen bei Corona-Förderungen gelten für den gesamten Konzern bzw. das Gesamtunternehmen und nicht für jede einzelne Tochtergesellschaft. Das bedeutet, dass etwa bei Restaurantketten nicht jedem einzelnen Restaurantbetrieb die Förderung zusteht, sondern eben nur einmal der Muttergesellschaft. Betroffen sind also Unternehmen, die mehrere Betriebe oder eigenständige Filialen haben. Auf einige dürften damit Rückforderungen von zu viel ausbezahlten Hilfsgeldern zukommen, andere wiederum, die auch Jahre nach dem Ende der Corona-Maßnahmen noch um Förderungen kämpfen, könnten weniger bekommen. Rund um diese Hilfsgelder führt die Finanzprokuratur bis jetzt 180 Gerichtsverfahren, in denen es um insgesamt 124 Millionen Euro geht. Das bedeutet Geld für den Staat und finanzielle Belastungen für manche Großunternehmen.
1: Um Gewalt gegen Frauen zu verhindern, kann die Polizei Betretungs- und Annäherungsverbote aussprechen. Diese werden aber oft nicht eingehalten. Das zeigt jetzt eine Anfragebeantwortung des Innenministers. Die Grünen fordern mehr Kontrollen. Die Maßnahmen der Regierung seien zu wenig. Viktoria Baldecker berichtet.
3: Mehr als 14.000 Betretungs- und Annäherungsverbote wurden im Vorjahr ausgesprochen. 2.222 Mal wurde gegen sie verstoßen. Für die Grünen ist das ein Alarmsignal. Die grüne Frauensprecherin Mary Disoski fordert mehr Kontrollen und
4: die schnelle Umsetzung der elektronischen Überwachung für Gefährder. Das gibt es in Spanien schon seit langer Zeit, hat sich sehr bewährt. Und ich glaube, hier könnten wir mit einem schnellen Beschluss auch wirklich die Sicherheit von Frauen verbessern.
3: In der Regierung wird die Fußfessel für Hochrisikogefährder aktuell verhandelt. Eine einfache Lösung gäbe es aber nicht, heißt es aus dem Justizministerium. Denn um die Überwachung durchführen zu können, müssten auch die potenziellen Opfer von Gewalt, also meist Frauen oder Kinder, getrackt werden. Das Frauenministerium verweist auf eine Arbeitsgruppe, die die Voraussetzungen aktuell prüft. Den Grünen geht das zu langsam. Es werde viel angekündigt, aber wenig umgesetzt.
1: Ins Ausland. Große Zuversicht war heute auf dem EU-Westbalkan-Gipfel in Montenegro zu spüren. Thema war die weitere Annäherung des Westbalkan an die EU und wie diese beschleunigt werden kann. Von einem richtigen Momentum sprach etwa EU-Parlamentspräsidentin Roberta Metsola. Aus Tibert in Montenegro berichtet Matthias Humpelstetter.
5: 13 Jahre sind vergangen, seit die EU zuletzt ein neues Mitglied, nämlich Kroatien, willkommen geheißen hat. Jetzt soll es schnell gehen, so die recht einhellige Meinung in Tivat heute.
6: Die Europäische Union muss zeigen, dass sie erweiterungsfähig und erweiterungswillig ist. Und
5: sagt der deutsche Kanzler Merz. Ganz oben steht Montenegro, das in den Beitrittsverhandlungen am weitesten fortgeschritten ist. Damit auch andere Länder, die in der Annäherung noch nicht so weit sind, schneller integriert werden können, machen sich immer mehr Länder für eine schrittweise Integration neuer Mitgliedsländer stark. Zuletzt Deutschland und Frankreich. Am Ende des Gipfels bleibt heute wenig Konkretes, außer, wie zuvor der Ukraine, soll es jetzt auch den Westbalkanländern ermöglicht werden, in die EU-Roaming-Zone integriert zu werden.
1: KI-Anwendungen verschlingen unglaublich große Mengen an Energie, Wasser und Land. Würde man den Stromverbrauch von Rechenzentren als Land betrachten, wäre es, was den Stromverbrauch betrifft, das 11. größte Land der Welt. Das zeigt jetzt ein neuer UNO-Bericht, wie Juliane Nagilla berichtet.
7: Der große ökologische Fußabdruck ist der Summe der Anfragen geschuldet. Die einzelne KI-Textanfrage hat einen geringen Energiebedarf, ist vergleichbar mit 30 Sekunden Laptop-Laufzeit. Doch allein ChatGPT verarbeitet jeden Tag rund 2,5 Milliarden Anfragen. Fotos brauchen 60 Mal mehr Energie als Textanfragen. Hinter KI stecke eine massive Infrastruktur, sagt Kaveh Madani von der Universität der Vereinten Nationen. Seltene Erden müssen abgebaut, Chips produziert, Rechenzentren erbaut werden. Neben Energie werden auch Wasser und Land verbraucht und am Ende entstehe ein riesiger Berg aus Elektroschrott.
8: Up to 2.5 million metric tons of e-waste each year, roughly equivalent to 250 Eiffel Towers annually.
7: Bis 2030 könnten laut Medeni jährlich bis zu 2,5 Millionen Tonnen Elektroschrott anfallen, eine Menge, die rund 250 Eiffeltürmen entspricht.
1: Pop-Superstar Taylor Swift ist jetzt zweifache Milliardärin. Das berichtet das Wirtschaftsmagazin Forbes. Aufgrund ihrer erfolgreichen Tour hat sie innerhalb von 2 Jahren ihr Vermögen verdoppelt. Musikgrößen wie Beyoncé oder Bruce Springsteen lässt Swift damit hinter sich. Johannes Schmerger-Lunder berichtet.
9: Taylor Swift ist derzeit nicht nur eine der erfolgreichsten Musikerinnen weltweit, sondern auch noch die reichste. Laut Forbes hat sie mit ihrem Vermögen die Marke von 2 Milliarden US-Dollar durchbrochen. Thomas Auböck, Geschäftsführer des Verbands der österreichischen Musikwirtschaft, erklärt die Hintergründe.
10: Bei ihr ist extremer Treiber das Live-Business, also ihre Welttourneen. Die Eras Tour 2023 und 2024 war außergewöhnlich und gilt überhaupt als umsatzstärkste Konzerttournee der Geschichte. Dürfte Erlöse von, sagen wir, rund 2 Milliarden Dollar eingespielt haben.
9: Damit ist Swift 2024 erstmals Milliardärin geworden. Derzeit wird nur das Vermögen des Rappers und Musikproduzenten Jay-Z noch größer geschätzt.
1: Und jetzt noch zum Sport. Wolfgang Eichinger fasst das Wichtigste des Tages zusammen.
11: Österreichs Fußballnationalteam hat gerade in Santa Barbara das erste Training absolviert. Das war auch für die Fans zugänglich. Und abseits der WM gibt es wieder Diskussionen um Teamchef Ralf Rangnick. Er sollte AC Milan, der an Rangnick interessiert ist, Bedingungen und ein Ultimatum gestellt haben, berichten italienische Medien. Der ÖFB-Aufsichtsratsvorsitzende Josef Bröll stellt klar:
12: Wir wollen ihn halten, wir wollen ihn haben. Er kennt die Bedingungen. Und jetzt liegt es an ihm, die Entscheidung zu treffen. Ob da spekuliert wird in AC Milan sonst wo, das berührt mich nicht mehr.
11: Das Frauennationalteam feiert unter dem neuen Teamchef Lars Söndergaard einen Sieg. 1:0 in der WM-Qualifikation über Slowenien. Österreich ist derzeit Gruppendritter. Tennis, das Herrenfinale bei den French Open lautet Alexander Zverev gegen Flavio Cobolli. Der deutsche Zverev besiegt Jakub Menschik in 4 Sätzen. Im zweiten Semifinale profitiert Cobolli von der kampflosen Aufgabe seines italienischen Landsmanns Matteo Arnaldi. Und im freien Training für den Formel 1 Grand Prix von Monaco dominiert Ferrari schnellster Hamilton vor Leclerc, dritter Verstappen im Red Bull und dahinter die Mercedes von Russell und Antonelli.
1: Zum Abschluss noch zu den Wetteraussichten mit Gerald Holzinger.
13: Nach Abzug einer Kaltfront beschert uns leichter Hochdruckeinfluss jetzt ein frühsommerliches Wochenende. Davor wird es heute Nacht frisch mit Tiefstwerten meist zwischen 4 und 12 Grad. Ein kurzer Schauer zieht höchstens noch ganz vereinzelt durch. Morgen Samstag gibt es nach etwas Frühnebel einiges an Sonne, die meisten Wolken im Bergland, vor allem hier in der zweiten Tageshälfte auch ein paar Regenschauer und Gewitter. Die Temperaturen erreichen 19 bis 27, in 2000 Meter Höhe um 9 Grad. Ähnlich der Sonntag, im Osten übermorgen sogar bis 29 Grad.
1: Das war das Nachtjournal mit Rosanna Azzara. Verbringen Sie noch einen angenehmen Freitagabend.
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1: Mit Rosanna Zara am Mikrofon. Außenministerin Beate Meinl-Reisinger ist derzeit auf Besuch in Island. Dort wird Ende August in einem Referendum darüber abgestimmt, ob die ausgesetzten Beitrittsverhandlungen mit der EU wieder fortgesetzt werden sollen oder nicht. Und das war auch eines der Hauptthemen bei dem Treffen von Meinl-Reisinger mit ihrer isländischen Amtskollegin, berichtet Eva Pöcksteiner aus Reykjavik.
2: Die jüngsten geopolitischen Veränderungen hätten eine neue Dynamik in das EU-Thema gebracht, so die isländische Außenministerin Katrin Gunnarsdóttir. Wir sehen eine multipolare Welt, China, USA, Russland und dann gibt es die Europäische Union, wo bestimmte Werte wie Demokratie hochgehalten werden. Außenministerin Beate Meinl-Reisinger bekräftigt ihre Unterstützung. Die Österreicherinnen und Österreicher würden die Idee lieben, dass Island ein EU-Mitglied werden könnte.
3: Die Austrians love the idea of Iceland joining the European Union.
2: Falls die isländische Bevölkerung Ende August beim EU-Referendum mit einem Ja stimmen sollte, beginnen die Verhandlungen und über das Ergebnis gibt es eine neuerliche Volksabstimmung.
1: Bei einem schweren Zwischenfall nahe dem ukrainischen Atomkraftwerk Saporischschja sind nach Angaben der Internationalen Atomenergiebehörde russische Soldaten verletzt worden. Der Vorfall habe sich während der Minenräumung im Rahmen einer lokalen Waffenruhe ereignet. Russland wirft der Ukraine einen gezielten Angriff vor, Kiew dementiert. In Frankreich ist die Wut nach einem mutmaßlichen Mord an einer 11-Jährigen groß. Die Regierung prüft mögliche Justizpannen, denn der Verdächtige ist mehrfach wegen Missbrauchs Minderjähriger angezeigt worden. Cornelia Primosch berichtet.
4: Der Schock reicht weit über das Dorf Florence im Südwesten Frankreichs hinaus. Nach Tagen der Suche nach der 11-jährigen Liana wurde in einem Silo ein Kinderleichnam gefunden. Die Kleidung entspricht der des Mädchens, das zuletzt vor über einer Woche im Auto eines Mannes gesehen wurde. Gegen den 41-Jährigen laufen mehrere Anzeigen. Nach der letzten, vom vergangenen Sommer wegen Vergewaltigung einer Minderjährigen, wurde der Verdächtige nie von der Polizei befragt. Die Entrüstung erreicht die Politik. Es sei offensichtlich, dass hier etwas nicht funktioniere und das sei inakzeptabel, räumt Präsident Macron Missstände im Justizsystem ein. Noch heute hat die Regierung in Paris eine Krisensitzung einberufen.
1: Der Lebensmitteldiscounter Hofer investiert eine dreistellige Millionensumme in seine Logistik. In Pinsdorf in Oberösterreich wird bis 2028 ein neuer Lagerstandort für Obst und Gemüse errichtet. Das bestehende Lager in Trumau in Niederösterreich soll bis 2029 erweitert werden. Das waren die Nachrichten mit Rosanna Azara. Das Wetter.
5: Heute Nacht klart es vermehrt auf und bei nur wenig Wind sinken die Temperaturen meist auf frische 12 bis 4 Grad. Das Wochenende wird frühsommerlich. Neben Sonne gibt es aber vor allem im Bergland zum Teil auch dichtere Wolken und jeweils an den Nachmittagen ein paar Regenschauer und Gewitter. Bei überwiegend mäßigem Wind liegen die Höchstwerte zwischen 19 und 27 Grad, am Sonntag im Osten bei bis zu 29 Grad. In 2000 Meter Höhe hat es um 9 Grad. So viel zum Wetter von Gerald Holzinger.
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1: Mit Rosanna Zara am Mikrofon. Der Umgang mit beleidigenden Kommentaren auf Social Media soll neu geregelt werden. Das kündigt Justizministerin Anna Sporrer von der SPÖ an. User sollen nicht mehr belangt werden können, wenn andere unter ihren Beiträgen beleidigende Kommentare hinterlassen. Innerhalb der Regierung gibt es Vorbehalte. Mehr von Eva Haslinger.
2: Derzeit kann es teuer werden, wenn man die Kommentare anderer unter den eigenen Social-Media-Postings nicht genau beobachtet. Wird dort nämlich jemand von einem Dritten beleidigt, dann kann der oder die Beleidigte medienrechtlich dagegen vorgehen und den Beitragsposter auffordern, die fremden Kommentare zu löschen. Das Problem dabei, der Antrag auf Löschung kostet den Poster laut NEOS derzeit 2000 Euro pro Kommentar. Für Justizministerin Anna Sporrer von der SPÖ zeigt sich hier,
3: dass diese Rechtsbehelfe gegen Hass im Netz auch missbraucht werden, im Sinne von Profit schaffen für Einzelne.
2: Sie will diese Regelung überarbeiten. Die NEOS sind mit an Bord. Die ÖVP hingegen hegt Zweifel, ob eine Änderung der Haftungsregeln die Verantwortung wirklich dorthin verlagert, wo sie tatsächlich liege.
1: Diese Woche hat die Bundesregierung erstmals eine Afrika-Strategie beschlossen. Es geht unter anderem um den Zugang zu kritischen Rohstoffen für Österreichs Wirtschaft und um die Bekämpfung irregulärer Migration. Auch die Sicherheitspolitik spielt angesichts der massiven geopolitischen Verwerfungen durch Russland und die USA eine Rolle. Peter Daser berichtet.
4: Rund 25 Seiten umfasst die Afrika-Strategie. Viele Punkte darin sind allgemein gehalten, etwa mögliche Beteiligungen an militärischen Einsätzen von UNO und EU. Ein Schwerpunkt liegt bei der Wirtschaft. So geht es um Exportmöglichkeiten für österreichische Firmen. Einige afrikanische Länder haben ein hohes Wirtschaftswachstum. Umgekehrt braucht Österreichs Industrie kritische Rohstoffe aus Afrika wie Iridium oder Kobalt. Für den Arbeitsmarkt wiederum sollen hochqualifizierte Menschen kommen. Andererseits soll irreguläre Migration gebremst werden, etwa über Abkommen zur Verhinderung von Schlepperei. Angelegt ist die Afrika-Strategie auf die Jahre 2026 bis 2029. Ein Beschluss im Nationalrat ist noch für heuer vorgesehen.
1: In den USA erlebt Präsident Trump die nächste Niederlage vor Gericht. Ein Bundesrichter hat Trumps Einreisebeschränkungen für 39 Staaten, darunter Afghanistan oder zum Beispiel Venezuela, für ungültig erklärt. Die Einreisebeschränkungen hatte Trump im November erlassen, nachdem eine Nationalgardesoldatin in Washington bei einem Schusswaffenangriff durch einen Afghanen getötet worden war. Papst Leo beginnt heute seinen Besuch in Spanien. Insgesamt 6 Tage lang reist er durch das Land mit Stopps in Madrid, Barcelona und auf den Kanarischen Inseln. Geplant sind große Freiluftmessen. In Barcelona wird der Papst außerdem den Jesusturm der Basilika Sagrada Familia segnen. Der Boom bei künstlicher Intelligenz treibt derzeit die Börsenkurse. Davon profitieren zum einen mehrere US-Tech-Konzerne, zum anderen aber auch die Zulieferer der Rechenzentren und Cloud-Anbieter. Neben Taiwan konzentrieren sich die Größen der KI-Branche auf Südkorea. Volker Obermeier berichtet.
5: Der Markt für Speicherchips ist fest in koreanischer Hand. Die beiden Konzerne Samsung und SK Hynix kommen zusammen auf einen weltweiten Anteil von um die 65%. Forschung, Entwicklung und Produktion im In- und Ausland, diesen Kurs wird das Land weiter verfolgen, so der österreichische Wirtschaftsdelegierte in Seoul, Wolfgang Köstinger.
6: Es sind gewaltige Investitionen in zigfacher Milliardenhöhe geplant. Hier wird man vor allem bei Speicherchips nach wie vor klare Nummer 1 bleiben.
5: Als weitere große Zukunftsfelder gelten Automatisierung und Robotik, gerade in der Industrie. Die Elektronikindustrie ist auch für Österreich von großer Bedeutung. Heimische Firmen liefern Anlagen, Maschinen und Bauteile. Der gesamte Warenexport beträgt mehr als 1 Milliarde Euro.
1: Österreichs Herren-Fußballnationalteam hat in Santa Barbara in Kalifornien das erste Training absolviert. Das Interesse war groß, etwa 3000 Schaulustige waren dabei. Die WM beginnt am Donnerstag, für Österreich wird es am 17. Juni ernst, erster Gegner ist Jordanien. Das waren die Nachrichten mit Rosanna Zara. Das Wetter.
7: Immer weniger Wolken und nur schwacher Wind sind die Zutaten zu einer ziemlich frischen Nacht. Bis zum Sonnenaufgang zwischen 5 und halb 6 Uhr sinken die Temperaturen meist auf 12 bis 4 Grad. Dazu startet der Samstag auch mit ein paar Nebelfeldern. Tagsüber gibt es heute aber einiges an Sonne und 19 bis 27 in 2000 Meter Höhe um 9 Grad. Dichtere Wolken sind vor allem in Teilen des Berglands dabei, samt einiger Regenschauer und Gewitter am Nachmittag. Ähnlich am Sonntag, im Osten morgen sogar bis 29 Grad. So viel zum Wetter von Gerald Holzinger.
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1: Es ist 1 Uhr im Studio Gabriele Tüchler. Nach Angaben des US-Fernsehsenders CNN hat der Iran mehrere Drohnen in Richtung der Straße von Hormus abgeschossen. US-Kampfflugzeuge sollen mindestens 4 der Drohnen abgefangen haben. Das berichtet der Sender unter Berufung auf einen US-Regierungsvertreter. Spitzenplätze gibt es für Österreichs Justiz im aktuellen EU-Vergleich, der jährlich die Justizsysteme aller Mitgliedstaaten vergleicht, und zwar in den Bereichen Effizienz, Qualität und Unabhängigkeit der Gerichte. Aus Brüssel, Tim Kupal.
2: Justizministerin Anna Sporer, SPÖ, freut sich hörbar über Österreichs gutes Abschneiden.
3: Hier haben wir sehr erfreuliche Ergebnisse zu verzeichnen. Wir sind im Spitzenfeld.
2: Besonders positiv fallen Österreichs Platzierungen im EU-Vergleich, unter anderem bei Vertrauen, Verfahrensdauer und Unabhängigkeit der Gerichte, aus.
3: Österreich ist auf Platz 3 in Bezug auf das Vertrauen der Bevölkerung in die Justiz. Dann bei der Verfahrensdauer sind wir auf Platz 4. Und bei der Anerkennung der Unabhängigkeit der Justiz sind wir auf Platz 7 vorgerückt. Also wir haben uns auch hier sehr verbessert.
2: Im EU-Vergleich hält Österreich damit beim Thema Justiz seine gute Position. An der Spitze des Rankings liegt vielfach Dänemark, während Bulgarien in mehreren Kategorien das Schlusslicht bildet.
1: Ein Luftleck an der internationalen Raumstation ISS hat wieder behoben werden können. Die Astronauten mussten ja in einen Schutzraum flüchten, weil mehrere Lecks an einem Übergangstunnel gefunden worden sind. Nach den Reparaturarbeiten konnten die Astronauten wieder auf die ISS zurückkehren. In Monte Carlo wird heute um die Startpositionen für den morgigen Formel 1 Grand Prix gekämpft. Und Jungstar Kimi Antonelli will seinen Erfolgslauf fortsetzen, Gerhard Prohaska.
4: Ja, und der 19-Jährige, der wird hier belagert von den Fans, ist das Objekt der Begierde für Autogramme und Selfies, und trotz des Hypes versucht Antonelli, kühlen Kopf zu bewahren und nicht an die Weltmeisterschaft zu denken.
5: I'm not thinking about championship or anything like that. I just think about enjoying the driving as much as I can.
4: Aber es ist heute eine echte Bewährungsprobe, weiß Österreichs Formel-1-Legende Gerhard Berger.
6: Ja, der Piquet hat mal richtig gesagt, es ist wie mit einem Hubschrauber im Wohnzimmer fliegen. Ja, das ist mental auch so eine Überwindung, dass das Qualifying schon das Master-Dinge ist.
4: Und für Antonelli wird es nicht einfach, sich diese Pole-Position zu schnappen. Das haben die Trainings gezeigt, vor allem die Ferraris, aber auch Max Verstappen und sein Teamkollege George Russell, die machen sich Hoffnung.
1: Und jetzt zum Wetter und zu Nathalie Auer.
7: Oft sonnig starten wir heute ins Wochenende. Frühnebelfelder und Wolken gibt es nur ein paar. Im Laufe des Tages können die Wolken dann vorübergehend dichter werden und am Nachmittag entstehen vor allem über den Bergen ein paar gewittrige Schauer. Am wahrscheinlichsten sind die Schauer und Gewitter heute vom Tiroler Unterland bis zur Obersteiermark. Es wird spürbar wärmer als gestern mit 20 bis 27 Grad. Morgen legen die Temperaturen dann um ein paar Grad zu. Sonst ändert sich wenig, zeitweise scheint die Sonne und am Nachmittag wird es in den Alpen gewittrig.
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1: Es ist 2 Uhr im Nachrichtenstudio. Gabriele Tüchler. Bei Angeboten für Grillfleisch werben Händler oft mit Billigfleisch, das teils auch importiert wurde. Das kritisiert die Umweltschutzorganisation WWF nach einem Angebotsvergleich. Martin Krachtler berichtet.
2: Von 325 beworbenen Grillfleischprodukten Mitte bis Ende Mai stammt laut WWF rund ein Drittel aus dem Ausland oder trägt zumindest keine österreichische Herkunftskennzeichnung. Musterhandel auch nicht. Ist das Fleisch etwa mariniert, gilt es als verarbeitet. Hier gibt es keine Pflicht, die Herkunft auszuweisen. Dominik Heinzmann vom WWF.
3: Günstiges Fleisch ist natürlich in der Grillsaison ein beliebtes Lockmittel. Ein besonders schockierendes Angebot, was wir gefunden haben, ist ein grillfertiges Huhn aus dem Ausland um 2,99 Euro pro Kilogramm. Und das ist ganz klar, dass bei solchen Angeboten wirklich die Umwelt, das Tierwohl auf der Strecke bleibt.
2: Der WWF fordert jetzt von Politik und Handel lückenlose Kennzeichnung und mehr Verantwortung.
3: Der Handel gestaltet durch seine Aktionen einfach mit, welche Produkte gekauft werden oder eben auch nicht.
2: Sagt Heinzmann. Übrigens, Bio waren von den untersuchten Angeboten nur 5%, pflanzliche Fleischalternativen waren unter den über 300 Angeboten nur 9 Produkte.
1: Nach dem Hunter-Virus-Ausbruch auf dem Kreuzfahrtschiff Hondius wollen die Behörden in Argentinien ihre Suche nach infizierten Nagetieren auf eine weitere Provinz ausdehnen. Jetzt soll auch der Westen der Provinz Mendoza in die Suche eingeschlossen werden. Zunächst haben die Untersuchungen in der Provinz Feuerland begonnen, von wo aus die Hondius in See gestochen war. Die Schweizer Flugsicherung SkyGuide liegt im Clinch mit der EU-Kommission. Die Schweiz ist Teil des europäischen Luftraumes, hebt aber bei den Fluglinien zu hohe Gebühren ein. Es drohen Rückzahlungen in Millionenhöhe und ein massives Finanzloch für SkyGuide. Schweiz-Korrespondentin Bettina Brendergast berichtet.
4: Fluglinien zahlen 40% mehr, wenn sie die Schweiz überfliegen, im Vergleich zu anderen EU-Ländern mit ähnlichem Preisniveau. Immer mehr Fluggesellschaften meiden mittlerweile den Schweizer Luftraum, sagte Regula Detling-Ott. Sie ist Expertin für Luft- und Weltraumtechnik an der Uni Bern.
5: Die Eurocontrol hat ein Monitoring, da kann man genau sehen. Jetzt hat das um einige Prozentpunkte abgenommen.
4: Die Schweizer Flugsicherung ist jährlich um 58 Millionen Franken teurer als die EU erlaubt. Die Kommission prüft, ob SkyGuide die Gebührenerhöhung vom Vorjahr zurückzahlen muss. Das Unternehmen hat dafür keine Reserven und hat angekündigt, im kommenden Jahr 220 Stellen zu streichen.
1: Und jetzt zum Wetter, zu Nathalie Auer.
6: Einiges an Sonne erwartet uns am Wochenende. Ungetrübt wird es aber nicht sein. Es sind auch Wolken unterwegs und in der Früh kann es stellenweise nebelig sein. Außerdem bilden sich an den Nachmittagen auch ein paar Regenschauer und Gewitter. Die meisten gibt's im Bergland, und zwar von den Zillertaler Alpen bis zur Obersteiermark. Im Flachland bleibt es dagegen fast überall trocken. Den Wind, den spürt ihr zeitweise im Donauraum und die Temperaturen legen wieder zu. Am Wochenende erwarten euch meist so zwischen 20 und 27 Grad. Am Montag wird's dann noch wärmer.
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